0: So ist es meist sonnig und im Osten sehr windig. In Vorarlberg und Tirol scheint die Sonne aber nur zeitweise. Im Laufe des Tages ziehen hier manchmal auch dichtere Wolken durch. Auch die neue Woche beginnt dann größtenteils warm und zeitweise sonnig.
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2: Im Studio ist Theresa Eder. Es ist 3 Uhr. Bei Finanz Online gibt es seit Jahresbeginn die Möglichkeit, sich durch eine Vertrauensperson vertreten zu lassen. Und Julia D'Agostino, das Angebot wird gut angenommen.
3: Schon über 21.000 Mal wurde diese sogenannte unentgeltliche Vertretung eingereicht. Das Service richtet sich vor allem an ältere Menschen oder an all jene, die Unterstützung brauchen bei digitalen Amtswegen bzw. die keine ID Austria installiert haben. Mit dem Vertretungsservice kann eine volljährige Person aus dem persönlichen Umfeld stellvertretend zum Beispiel digital Steuererklärungen einreichen oder Kontodaten ändern.
2: Drei Anrainer haben gestern in Enns im Bezirk Linz-Land einen Balkonbrand unter Kontrolle bringen können. Die Feuerwehr musste nur noch Nachlöscharbeiten durchführen. Verletzt worden ist niemand. In Finnland steht das weltweit erste Endlager für hochradioaktiven Atommüll kurz vor der Eröffnung. Martin Rauter berichtet.
4: In einem Tunnellabyrinth in hunderten Metern Tiefe sollen bald tausende Tonnen Atommüll versiegelt und vergraben für immer gelagert werden, sagt Geologe Tuomas Pere. Wir sind im Endlager Onkalo an der finnischen Westküste.
5: Die Isolation von der Zivilisation an der Oberfläche ist wichtig, wegen der starken Strahlung der Abfälle.
4: Es wird hunderttausende Jahre dauern, bis der Atommüll wirklich ungefährlich ist. Heißt aber auch, dass weiterhin ein Restrisiko besteht, selbst wenn der radioaktive Abfall unter der Erde liegt, sagt Juha Aroma von Greenpeace.
5: Wir sind vielleicht irgendwo in der Nähe einer Lösung, aber niemand auf der Welt ist auch nur annähernd dabei, dieses Problem zu beseitigen.
4: Es ist zu erwarten, dass die Behörde demnächst grünes Licht für das Endlager gibt. Menschen dürfen es dann nicht mehr betreten.
2: Und an der Copacabana in Rio de Janeiro klingt es in Kürze so. Der Grund, die Sängerin Shakira gibt ein Gratiskonzert am Strand in Brasilien. Die Show dauert über 2 Stunden. Mehr als 2 Millionen Besucherinnen und Besucher werden erwartet. Solche Mega-Events haben in Rio inzwischen Tradition. 2025 ist Lady Gaga vor über 2 Millionen Menschen aufgetreten. Ein Jahr zuvor Madonna vor etwa 1,6 Millionen Fans. Jetzt weiter zum Wetter mit Daniel Schlager.
6: Vergleichsweise kühl sind die kommenden Stunden. Dann steht uns heute aber der bisher wärmste Tag des Jahres bevor. Die Temperaturen erreichen 22 bis 29 Grad. Auch ein knapper 30er ist möglich. Selbst in 2000 Meter Höhe hat es heute um und über 10 Grad. Dazu gibt es wieder viel Sonne, meist nur dünne Wolken. Etwas dichter können die Wolken am Nachmittag aber in Vorarlberg und Tirol werden. Kurze Schauer entstehen, wenn überhaupt, nur vereinzelt und frühestens gegen Abend. Erst ab Dienstag werden Schauer dann von Westen her etwas wahrscheinlicher.
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1: Im Studio ist Theresa Eder. Es ist 4 Uhr. Für die Song Contest Woche in Wien planen derzeit 250 Sicherheitskräfte die Sicherheitsmaßnahmen in der Stadt. Zum Einsatz kommen neben zahlreichen zivilen und uniformierten Beamtinnen und Beamten auch Hightech-Geräte, wie Daniel Ammerhauser berichtet.
2: Zum Einsatz kommt etwa der Roboterhund Spot. Dieser soll in heiklen Aufklärungssituationen helfen, zum Beispiel bei verdächtigen Gegenständen. In der Luft werden Hubschrauber und Drohnen unterwegs sein, etwa für die Verfolgung und Untersuchung von möglichen Tätern. Auch zur Abwehr anderer Drohnen werden Geräte eingerichtet. Immer wieder käme es bei Großevents vor, dass die Polizei verdächtige Fluggeräte vom Himmel holen müsse. Im Einsatz werden auch Präzisionsschützen, Entschärfer, Personenschützer sowie Antiterror-Interventionsbeamte sein. Das soll alles im Hintergrund ablaufen, ohne dass Besuchende der verschiedenen Veranstaltungen es merken. Man betont, eine konkrete Bedrohung gebe es derzeit nicht.
1: In Hopfgarten im Brixental im Bezirk Kitzbühel ist gestern am Nachmittag ein 4-jähriger Bub von einem Pickup-LKW angefahren worden. Der 22 Jahre alte Lenker dürfte das Kind übersehen haben. Der Bub ist verletzt, mit dem Hubschrauber ins Spital gebracht worden. In Tirol machen sich wieder 80 Drohnenpiloten bereit, Rekitze zu retten. Wolfgang Böhmer berichtet.
3: In den nächsten Tagen wird es mit den Flügen auch in Tirol losgehen. Meist werden da die Felder, die gemäht werden, in den frühen Morgenstunden mit Drohnen, mit Wärmebildkameras überflogen, um eben die im Gras versteckten Kitze zu retten. Im letzten Jahr gab es knapp 1000 derartige Einsätze auf einer Wiesenfläche von rund 10.000 Fußballfeldern. Und da haben die 80 Piloten doch fast 1200 Rehkitze gefunden. Finanziert wird die großteils auch freiwillige Arbeit, übrigens mit rund 20.000 Euro vom Land.
1: Wie vor kurzem bekannt geworden ist, beginnt das Formel-1-Rennen in Miami heute 3 Stunden früher als geplant. Start ist also schon um 19 Uhr unserer Zeit. Grund ist ein befürchtetes Unwetter zum ursprünglichen Rennbeginn. Abgesehen von der Startzeit bleibt aber alles andere gleich. Mercedes-Fahrer Kimi Antonelli steht auf der Pole-Position, neben ihm Max Verstappen im Red Bull. Dahinter folgen Charles Leclerc im Ferrari und Weltmeister Lando Norris im McLaren. Ja, und im Vergleich zu Miami in den USA soll das Wetter in Österreich ganz gut werden. Daniel Schlager.
4: Klar geht es durch die Nacht und zum Teil recht frisch. Die Tiefstwerte 3 bis 13 Grad, etwa im Lungau und im Mühl- und Waldviertel, kann es vereinzelt auch frostig werden. Tagsüber wird es dann noch wärmer als zuletzt mit 22 bis 29 Grad. Selbst ein 30er ist mit Föhn nicht ausgeschlossen. Dazu ist es meist sonnig und im Osten sehr windig. In Vorarlberg und Tirol scheint die Sonne aber nur zeitweise. Im Laufe des Tages ziehen hier manchmal auch dichtere Wolken durch. Auch die neue Woche beginnt dann größtenteils warm und zeitweise sonnig.
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1: Am Mikrofon Martin Balder. Um die Pressefreiheit ist es laut Reporter ohne Grenzen weltweit so schlecht bestellt wie noch nie seit 25 Jahren. So lange veröffentlicht die Organisation bereits ihren jährlichen Bericht. Ihr Fazit zum heutigen Tag der Pressefreiheit: Kritischer Journalismus wird zunehmend kriminalisiert, auch in Demokratien. In mehr als der Hälfte der Länder ist die Situation aktuell problematisch. 2022 waren es nur 13%. Vorzeigeländer gäbe es nur noch wenige. Mehr von Teresa Kulowitsch.
2: Die nordischen Länder, allen voran Norwegen, die Niederlande und Estland, sind weiterhin Musterschüler in Sachen Pressefreiheit. Das hat stark mit der Transparenz der Behörden zu tun. Stichwort der gläserne Staat. Insgesamt 7 Ländern stellt der Bericht ein gutes Zeugnis aus. Demgegenüber stehen 137 Länder mit problematischer bis sehr schlechter Lage. Die interessanteste Beobachtung hierbei: Katar liegt mit Platz 75 vor Griechenland auf Platz 86. Die USA, die sind derzeit auf Platz 64. In den vergangenen 3 Jahren wurden 19 Plätze eingebüßt. Begründet unter anderem durch die Angriffe auf unabhängige Medien durch US-Präsident Trump und seiner Regierung. Und auch damit, dass die Finanzierung für unabhängige Medienhäuser gezielt zurückgezogen wurde. Allein 19 Plätze in diesem Jahr und damit am stärksten abgerutscht ist EU-Beitrittskandidat Georgien, das sich mit seinem Mediengesetz an Russland orientiert hat.
1: Die USA werden laut Präsident Donald Trump noch mehr Soldaten aus Deutschland abziehen als bisher angekündigt. Wir werden unsere Truppenpräsenz deutlich stärker reduzieren und zwar um weit mehr als 5000 Soldaten, so Trump vor Journalisten. Das Pentagon hatte am Freitag erklärt, binnen 12 Monaten rund 5000 ihrer 35.000 Soldaten in Deutschland abzuziehen. In der armenischen Hauptstadt Erevan kommen heute Abend die Staats- und Regierungsspitzen von mehr als 40 europäischen Ländern zusammen. Bei dem Gipfeltreffen der Europäischen Politischen Gemeinschaft soll über die Kriege in der Ukraine und im Iran beraten werden. Mit dem kanadischen Premierminister Mark Carney wird erstmals auch ein nicht-europäischer Regierungschef teilnehmen. Jordanien hat in Syrien mehrere Luftangriffe auf Standorte von Waffen- und Drogenschmugglern durchgeführt. Die Armee sprach von einem Abschreckungseinsatz. Seit dem Sturz des syrischen Machthabers Bashar al-Assad kämpfen die Nachbarstaaten verstärkt gegen Drogenhändlerringe. Syrien ist einer der größten Produzenten des Aufputschmittels Captagon in der Region. Das waren die Nachrichten mit Martin Balder. Und nun zum Wetter.
3: Das Hochdruckgebiet Winfried hat uns gestern den bisher wärmsten Tag des Jahres gebracht mit 27,6 Grad in Innsbruck. Allerdings wird dieser Jahresrekord nicht lange halten, denn bereits heute Nachmittag werden es 22 bis 29 Grad. Am Alpennordrand vom Salzachtal über das Salzkammergut bis ins Mostviertel wird vielleicht sogar die 30 Grad-Marke geknackt. Jetzt in der Früh ist es aber noch frisch. Meist liegen die Temperaturen einstellig im Plus. Tagsüber scheint in den meisten Regionen die Sonne von früh bis spät. Ausnahme sind Vorarlberg und Teile Nordtirols. Hier ziehen am Nachmittag ein paar Wolken auf. Der Südwind legt im Tagesverlauf zu und wird lebhaft bis kräftig, in den Alpen föhnig. Recht ähnliches Wetter bekommen wir auch am Montag. Wieder viel Sonnenschein, im Osten mehr als im Westen. Auch die Temperaturen bleiben auf einem ähnlichen Niveau. So viel zum Wetter von Daniel Stanker.
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0: Guten Morgen am Sonntag, es ist 5.49 Uhr.
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0: In den kommenden 7 Tagen teilt Walter Schmolli seine Morgengedanken mit uns. Er ist der Direktor der Caritas in Vorarlberg und spricht heute über die Einteilung einer Woche und der Bedeutung dahinter.
2: In unseren heutigen Kalendern ist der Sonntag der letzte Tag der Woche. Das war nicht immer so. Viele frühere Kalender führten den Sonntag als den ersten Tag der Woche und machten damit deutlich, dass der Sonntag der Tag ist, an dem gefeiert wird, was das Leben trägt und was die Woche aufspannt. Aber wie dem auch sei, der Sonntag darf auf alle Fälle ein besonderer Tag sein. Ein Tag, der die Abfolge der Werktage unterbricht. An den Werktagen steht das Wirken im Außen im Vordergrund, das Pflegen und Gestalten der Welt, die Sorge für die materielle Lebensgrundlage. Anders am Sonntag. An diesem Tag darf das Raum bekommen, was wir nicht machen müssen, sondern empfangen dürfen, wie das frische Wasser unseres Lebens. Und wenn ich mich frage, was für mich diese Lebensader ist, dann sagt mir meine Erfahrung, letztlich geht es immer wieder um das eine, nämlich um das Verbundensein. Keine und keiner von uns lebt aus sich selbst. Wir leben aus dem Verbundensein. Mit uns selber, mit den anderen und mit dem unbegreiflichen Geheimnis des Lebens. Ich wünsche Ihnen einen Sonntag, an dem Sie Ihr Verbundensein genießen und sich daran freuen.
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1: Im Studio Eva-Maria Fohn. Der Muttertag steht kurz bevor und rund 2/3 der Österreicherinnen und Österreicher nutzen diesen Tag, um etwas zu verschenken. Laut Handelsverband geben sie dafür im Schnitt rund 79 Euro aus. Christoph Danninger berichtet.
2: Die beliebtesten Geschenke zum Muttertag bleiben Blumen und Süßigkeiten, so der Handelsverband, gefolgt von gemeinsamer Zeit, etwa bei einem Essen oder Ausflügen. Der Tag sei für den Handel ein wichtiger wirtschaftlicher Impuls, sagt der Präsident des Handelsverbandes Rainer Will. Der Muttertag habe sich
3: zum handfesten Wirtschaftsfaktor etabliert, der heuer immerhin eine 250 Millionen in die vorwiegend heimischen Kassen der Händler spült.
2: Viele kaufen für diesen Anlass regional und im stationären Handel. Online-Einkäufe spielen in diesem Fall eine kleinere Rolle, heißt es vom Branchenvertreter.
3: Insgesamt sind es 11% heuer und die Fernostplattformen haben mit rund 4% kaum mitzureden.
2: Das stärke nicht nur den heimischen Handel, sondern sichere auch Arbeitsplätze in Österreich.
1: US-Präsident Trump will einen vom Iran übermittelten Friedensplan prüfen. Er könne sich aber nicht vorstellen, dass dieser Plan akzeptabel sein werde, schrieb Trump auf seiner Plattform Truth Social. Teheran schlägt offenbar die Öffnung der Straße von Hormuz und ein Ende der US-Blockade iranischer Häfen vor. Gespräche über das iranische Atomprogramm sollten auf später verschoben werden. Der Personalstand beim Bundesheer steigt. Seit Jänner wurden rund 1.000 Personen aufgenommen, darunter 870 Soldaten. Rund 430 Abgänge wurden verzeichnet. Für Verteidigungsministerin Tanner von der ÖVP ist das Plus von mehr als 500 Personen ein Zeichen, dass das Bundesheer als Arbeitgeber an Attraktivität gewinnt. In der Qualifikationsgruppe der Fußball-Bundesliga feiert Aufsteiger Ried nach einem 2:0 gegen Blau-Weiß Linz den vorzeitigen Klassenerhalt. Und die Rieder sind als Erster der Qualifikationsgruppe auch im Rennen um den 5. Europacup-Startplatz dabei. Martin Lang.
4: 2 Tage trainingsfrei gibt's in Ried nach der Klassenerhaltsfeier und als Erster der Quali-Gruppe denkt Ried-Trainer Maxi Senft jetzt ans Europacup-Playoff.
5: Klar ist, wir sind hungrig, ich bin hungrig, jetzt wollen wir mehr, jetzt müssen wir mal Erster werden im unteren Playoff.
4: 5 Punkte Vorsprung haben die Rieder auf die Altacher, die erst morgen gegen den WRC spielen. In der Meistergruppe heute 5. gegen 6. Austria gegen Hartberg und 3. gegen 2. Salzburg gegen Sturm. Der Sieger des Spieles in Salzburg würde vorläufig Tabellenführer werden und den LASK, der erst morgen gegen Rapid spielt, überholen. Die Grazer wollen nach 4 Remis den 3. Auswärtssieg, Trainer Fabio Ingolic.
5: Jedes Spiel ist ein Finale im oberen Playoff. Wir wollen natürlich voll auf Attacke gehen, müssen wir, weil, wie gesagt, momentan zählen dann einfach auch nur Siege.
4: Ab 17 Uhr Salzburg Sturm Graz und ab 14.30 Uhr Wiener Austria gegen Hartberg.
1: Das waren die Nachrichten mit Eva-Maria Fohn.
6: Das Oberösterreich-Wetter. Heute könnten wir das erste Mal die 30-Grad-Marke knacken in Oberösterreich. Temperaturen von bis zu 29 Grad. Richtung Berge gibt's Föhn, da könnte sich dann dort auch der 30er ausgehen. Das heißt, wenn Sie schon zu Hause im Pool sind, im Freibad oder im See angebadet haben, schicken Sie uns gerne Fotos, WhatsApp-Voices an die 0800 95 2 95 2. Gehen wir gemeinsam planschen. Dazu geht das Wetter auch morgen am Montag noch so weiter. Die Schüler am Florianitag haben ja schulfrei bei viel Sonnenschein. Am Nachmittag auch einmal ein paar dichtere Wolken. Es bleibt sehr warm mit Tageshöchstwerten zwischen 23 und 28 Grad. 3 Minuten nach 6. Guten Morgen. 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Und da haben Sie freie Fahrt, immer der Sonne entgegen. Eine gute Fahrt.
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6: Guten Morgen mit ganz viel von der besten Musik, geschrieben für Tage wie diese. Jetzt für Ihren feinen Sonntagmorgen Bruce Springsteen mit Glory Days. Schönes Munterwerden, genießen Sie Ihren Sonntag.

0: schönen Sonntag. Gemütliches Munterwerden mit Radio Oberösterreich. 6:12. Der Sonntag ist gerade erst gestartet. Und ab heute heißt es nur noch einmal schlafen. Einmal schlafen, morgen Floriani-Tag und damit das große Finale unserer Feuerwehraktion. Morgen gewinnt eine Freiwillige Feuerwehr aus Oberösterreich hier in Radio Oberösterreich 10.000 Euro. Morgen unbedingt Radio Oberösterreich einschalten, kurz nach 8. Es zahlt sich auf jeden Fall aus. Wir ziehen aus dem Finaltopf eine Freiwillige Feuerwehr raus und die gewinnt 10.000 Euro fürs Feuerwehrfest. Warum das Ganze? Als riesengroßes Dankeschön.
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0: John Fred and his Playboy Band. Außerdem gleich Christie, Nina oder auch Stevie Wonder. Ja, jetzt sind wir noch ganz entspannt am Sonntag. 10 Minuten noch, dann ist es erst 6:30. Die Sonne scheint bereits. Und Sie wollen heute vielleicht noch ein bisschen Gas geben.
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1: 6:30 im Studio Thomas Rieher. Guten Morgen. In Regau hat am Abend das Star-Movie-Kino

0: duschen hat können. Es hat keine Verletzten gegeben. Heute und morgen wird es im Regauer Kino aber keine Vorstellungen geben. In Wels ist ein 62-Jähriger aus dem Bezirk Kirchdorf auf der Stelzhammer Straße zu weit nach rechts gekommen und hat ein geparktes Auto gerammt. Der abgestellte Wagen ist dabei stark beschädigt worden. Bei der Unfallaufnahme hat die Polizei dann deutliche Anzeichen von Alkoholisierung bei dem 62-Jährigen festgestellt. Es ist ein Alkoholtest gemacht worden, der 1,84 Promille ergeben hat. Dem Mann ist der Führerschein abgenommen worden. In Passau ist ein Autofahrer aus Österreich unter Drogeneinfluss am Steuer erwischt worden. Bei einer allgemeinen Verkehrskontrolle ist der 25-Jährige der bayerischen Polizei ins Netz gegangen. Dabei ist sofort festgestellt worden, dass dem Mann bereits der Führerschein abgenommen worden ist. Noch dazu hat ein Test ein positives Ergebnis in Sachen Drogen ergeben. Ihm sind die Fahrzeugschlüssel abgenommen worden. Das waren die Nachrichten und jetzt zum Wetter mit Kathi Hellmeier.
1: Viel Sonne gibt es schon jetzt in Oberösterreich und es wird heute richtig heiß am Nachmittag. Bis zu 29 Grad. Richtung Berge gibt es Föhn, da könnten sich stellenweise sogar 30 Grad ausgehen. Heute von der Früh bis spät Sonnenschein und auch morgen am Montag Floriani-Tag mit viel Sonne. Am Nachmittag gibt es ein paar mehr Wolken, aber auch morgen wieder bis zu 27 Grad. Es bleibt frühsommerlich. 6.31 Uhr, kurzer Blick auf die Straßen. Sie haben freie Fahrt. Eine gute Fahrt.
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schönen, gemütlichen Sonntag mit gemütlicher Musik jetzt von STS. So nett. 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

0: Schönen Sonntag mit Radio Oberösterreich und mit so viel schöner Natur jetzt schon viel Sonnenschein in Oberösterreich. Der Peter schickt uns danach von letzter Nacht den Mond über dem Traunstein in Gmunden so malerisch. Und bei dem Wetter und jetzt, wo alles sprießt in allen Grünfarben, da sind ganz viele unterwegs.
1: Also ich beobachte heute in der Natur die ganzen Tiere, die Gänsebabys, aber auch immer wieder die Bäume, die vom Biber angeknabbert wurden. Und irgendwie doch, weil wir regelmäßig da gehen, immer, wie sich halt alles verändert und jetzt, wie es blüht und im Winter, wenn halt der Schnee liegt.
2: Man sieht halt, dass jetzt vieles raussprießt und sich entwickelt und das ist wirklich faszinierend.
3: Ich denke irgendwie mit den ganzen Frühlingsblumen, das ist ein richtiges Erwachen, das erinnert mich ja an die Auferstehung irgendwie. Das, aus dem Tod kommt wieder Leben hervor und ich bin Gott dankbar dafür, dass es alles so schön ist und dass wir das bewundern können.
0: Alle am Genießen und Sie sind vielleicht schon in Badelaune. Die Ersten gehen am Baden an diesem Sonntag bei bis zu 30 Grad in Oberösterreich. Beweisfoto bitte an unsere WhatsApp-Gruppe 0800 95 2 95 2. Und die Musik auch schon auf Sommer eingestellt. Cool and the Gang, fresh.

0: Guten Morgen am Sonntag. Ich hoffe, Sie haben es gemütlich. Vielleicht trinken Sie gerade sogar Filterkaffee. Der ist auch wieder total angesagt, wie alles von früher. Es gibt die große Sehnsucht nach allem, was war. Unsere Welt wird immer moderner, gefühlt auch immer schneller. Und da sehnen sich viele zurück. Hier aus dem Landesstudio hat Wolfgang Maritschek eine Doku dazu gestaltet. Sie nennt sich Die Sehnsucht nach dem Analogen, warum wir wieder fühlen wollen. Sehen Sie heute am Nachmittag um 16.27 Uhr in ORF 2. Und da, bei dieser Doku, hat er auch mit jungen Menschen aus dem Stiftsgymnasium Grimmsmünster gesprochen.
1: Ich glaube, in der Vergangenheit, bis so 1980er Sorgen, da wo ist so hip und bunt und man hat einfach voll die Garden gehabt und so. Und
2: so 80er, 90er Jahre ist schon so eine coole Zeit gewesen, weil eben alles ein bisschen, weiß nicht, ich stelle mir das ein bisschen langsamer vor, ein bisschen weniger, eben weniger digital, also gar nicht digital.
3: Mein Vater erzählt mir oft lustige Geschichten aus seiner Kindheit und auch viele Streiche. Und ich habe so drüber nachgedacht und wenn ich an mich denke, kenne ich jetzt nicht so viel, die so viel draußen waren und jeden Tag nach der Schule Radl fahren und sie dann getroffen haben und teilweise nur am Fußballplatz um und umhängen, weil es halt nichts anderes gibt.
0: Die Sehnsucht nach dem Analogen, warum wir wieder fühlen wollen. Sie sind heute um 16.27 Uhr in ORF 2. Und bitte, wenn es schon die coole Zeit ist, dann spielen wir auch die Musik daraus. Jetzt ein 90er von Cher, Strong Enough. Einen schönen Sonntag mit Radio Oberösterreich.

0: Finanzierungen. 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
1: Im Studio Eva-Maria Fohn. Die USA könnten deutlich mehr als 5000 Soldaten aus Deutschland abziehen. Das kündigt US-Präsident Trump an und ruft damit auch Kritik in den eigenen Reihen hervor. Zwei führende Republikaner im Kongress zeigen sich besorgt über die Pläne der Regierung. Markus Langer berichtet.
2: Die Vorsitzenden der Verteidigungsausschüsse von Senat und Repräsentantenhaus, Roger Wicker und Mike Rogers, betonten in einer gemeinsamen Stellungnahme, jede wesentliche Änderung der US-Truppenpräsenz in Europa müsse mit dem Kongress und mit den Verbündeten der USA abgestimmt werden. Auch wenn die NATO-Partner ihre Verteidigungsausgaben auf 5% des Bruttoinlandsprodukts erhöhen, brauche der Aufbau von deren Fähigkeiten zur konventionellen Abschreckung Zeit. Eine voreilige US-Truppenreduzierung in Europa berge die Gefahr, die Abschreckung zu untergraben und ein falsches Signal an den russischen Präsidenten Putin zu senden, warnen die beiden republikanischen Politiker.
1: Russland und die Ukraine haben sich in der Nacht wieder gegenseitig mit Drohnen angegriffen. Am späten Abend wurde in der ukrainischen Hauptstadt Kiew Luftalarm ausgelöst. In Russland mussten in der Hauptstadt Moskau und in St. Petersburg Flughäfen nach ukrainischen Angriffen vorübergehend geschlossen werden. Schwere Kämpfe gibt es auch um die strategisch wichtige Stadt Kostjantynivka in der Ostukraine. Im Fall um einen Erpressungsversuch gegen den deutschen Babynahrungsmittelhersteller HIP sitzt seit gestern ein Verdächtiger in Österreich in Haft. Details zu Festnahmeort und Herkunft des mutmaßlichen Täters nannte die Polizeidirektion Burgenland nicht. Dem 39-Jährigen wird vorgeworfen, insgesamt 6 Gläser des Produkts Karotten mit Kartoffeln mit Rattengift versetzt zu haben. Für Pollenallergiker beginnt jetzt eine intensive Phase. Die Gräser blühen und setzen Nase und Augen zu. Überhaupt sind in Österreich die Allergikerinnen und Allergiker in den letzten Jahren immer mehr geworden. Martin Kachler informiert.
3: Die neuesten Zahlen der MedUni Wien gehen davon aus, dass mittlerweile rund ein Viertel der Österreicherinnen und Österreicher eine Allergie hat. Und unsere Reaktion auf etwa Pollen wird auch immer heftiger. Der Naturschutzbund sagt, dass das mit unserem Immunsystem zu tun hat. Das ist zunehmend unterfordert, etwa wegen des Trends zu einer Überhygienisierung zu Hause, sagt Umweltmediziner Hans-Peter Hutter von der MedUni Wien.
4: Wenn man Angst hat vor Bakterien und anderen Keimen, dass man möglichst viel zum Beispiel auch zu Hause desinfiziert, sodass man diese mikrobielle Umwelt der Kinder ruiniert und das Immunsystem eben nicht mehr so gut trainieren kann.
3: Das haben auch Untersuchungen bestätigt. Bauernkinder neigen demnach weniger zu Allergien als Stadtkinder. Wer vermutet, eine Allergie zu haben, sollte das rasch abklären, rät Hutter, denn je länger man warte, desto höher ist die Wahrscheinlichkeit, etwa an Asthma zu erkranken.
1: Das waren die Nachrichten mit Eva-Maria Fohn.
5: Das Oberösterreich-Wetter ist heute sehr, sehr sommerlich. Jetzt noch frisch, windisch Garsten 5 Grad, Mondsee 6 Grad, Mondsee-Wassertemperatur übrigens aktuell zwischen 7 und 11 Grad und in Linz 9 Grad. Daraus werden heute aber noch bis zu 30 Grad in Oberösterreich, bei den meisten zwischen 24 und 29 Grad. Richtung Berge kommt aber Föhn auf und da könnte heute zum ersten Mal in diesem Jahr der 30er geknackt werden. Und auch morgen am Montag, Floriani-Tag, die Schüler haben Schulfrei bei 23 bis 28 Grad und viel, viel Sonne. Es ist 7:03. Kurzer Blick auf die Straßen. Sie haben freie Fahrt. Eine gute Fahrt.
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5: Guten Morgen, schönes Aufstehen und gleich der absolute Lieblingssong von ganz vielen in Oberösterreich. Ah, weil der Song auch so groß ist. Hubert von Goisern. Erstes Netz. Gleich davor noch Sam Brown und Uriah Heep, Lady in Black. Auch sehr cool. Schönen Sonntag.

Guten Morgen. Während Sie gerade aufstehen, Ihr Frühstück richten, spielen wir jetzt den Hubert von Geusern. Die beste Musik in Radio Oberösterreich. Schönen Sonntag.

0: Musik komponiert für einen Sonntag wie heute mit viel Sonne in Oberösterreich. Und morgen ist dann Florianitag und damit das große Finale.
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0: Finale bedeutet 10.000 Euro. 10.000 Euro für eine freiwillige Feuerwehr in Oberösterreich als Dankeschön dafür, dass sie immer da sind. Unter allen freiwilligen Feuerwehren, die im Finaltopf sind, wird gezogen. 8 Uhr in der Früh, Radio Oberösterreich hören, so hört sie immer aus, aber morgen so richtig. Und mit dem Finaltopf ist auch die freiwillige Feuerwehr Altenschlag in der Gemeinde Helfenberg. Radio Oberösterreich-Moderatorin Katrin Wachauer hat mit Lisa Brandstetter telefoniert. Sie hat diese freiwillige Feuerwehr nominiert.
3: Erstens einmal war es übereinsatzbereit und immer da halt, wenn du das brauchst.
4: Ja, sind Sie mit dabei bei der Feuerwehr?
3: Nein, noch nicht.
4: Noch nicht, das heißt in Zukunft?
3: Ja, mich hat dazu, weil es mir halt gefällt. Mein Freund ist auch dabei bei der Feuerwehr und weil er halt auch ein wenig unterstützen möchte, hat halt auch bei die Einsätze.
0: Sehr gut, in Zukunft also eine noch größere Unterstützung. Und jetzt heißt erst einmal die 10.000 Euro heimbringen. Morgen in der Früh in Guten Morgen Oberösterreich ziehen wir und es geht um unglaubliche 10.000 Euro fürs Feuerwehrfest.

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1: Halb acht im

0: In einem Mehrparteienhaus in der Kopernikusstraße im Stadtteil Enzleite ist in einer Wohnung aus noch ungeklärter Ursache Feuer ausgebrochen. Laut Auskunft der Feuerwehr Steyr sind 9 Menschen aus dem brennenden Haus gerettet worden. 5 von ihnen sind in das Krankenhaus Steyr gebracht worden. Eine Person ist wegen schwerer Brandverletzungen sogar mit dem Notarzthubschrauber nach Graz geflogen worden. 2 Spielfilme aus dem Baltikum haben am Abend den Hauptpreis des Linzer Filmfestivals Crossing Europe verliehen bekommen. Beide spielen in Litauen. Renovation erzählt die Geschichte einer 30-jährigen Frau, die sich fragt, was sie in ihrem Leben will. Und im Mittelpunkt von Der Besucher steht ein Mann Mitte 30, der von Norwegen in seine litauische Heimat fährt. Mit einer Niederlage hat für die Handballer des HC Linz AG die Viertelfinalserie gegen Bruck Trofeiach begonnen. In der Tipps Arena unterliegen die Linzer der Mannschaft aus der Steiermark mit 28:30. Das waren die Nachrichten und jetzt zum Wetter mit Kathi Hellmeier.
1: Da gibt's heute viel Sonne in Oberösterreich von früh bis spät und es wird sommerlich. Wir könnten heute da und dort sogar den 30er knacken. Bis zu 29 Grad sind angesagt. Richtung Berge kommt aber Föhn auf. Da könnte dann auch der 30er heute schon fallen und das am 3. Mai. Morgen Florianitag bis zu 27 Grad in Oberösterreich. Wieder viel Sonne, am Nachmittag ein paar mehr Wolken. 7.32 Uhr, kurzer Blick auf die Straßen, Sie haben freie Fahrt, eine gute Fahrt.
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0: Sonntag mit Radio Oberösterreich. Und was verbindet eigentlich die Welt und auch wir in Oberösterreich mit unserer Landeshauptstadt, mit Linz? Also es kommt ziemlich sicher sehr schnell Stahlstadt, Linzer Torte und vor allem weltweit auch das Ars Electronica Center mit dem Ars Electronica Festival. Das kennen so viele in der ganzen Welt. Und unser Museum der Zukunft, das feiert dieses Jahr 30 Jahre. Und unglaublicherweise seit am Beginn an hat die künstlerische Leitung über Gerfried Stocker. Und er ist heute zu Gast bei Jutta Motzuber in unserer Radiosendung Linzer Torte.
1: Also, dass man heutzutage einen Job so lange in dieser Position innehat, das ist schon was Außergewöhnliches. Gerfried Stocker erinnert sich in unserem Gespräch unter anderem an die Anfänge, welche Zukunftsträume er in seinem Bewerbungsschreiben zum Beispiel einfließen hat lassen und von welchen technischen Möglichkeiten er heute mit 62 noch träumt. Wir sprechen auch natürlich über die künstliche Intelligenz, die, wie er sagt, jetzt gerade erst in der Pubertät ist. Und sehr erfreulich, wie ich finde, er erzählt, wie herrlich analog er noch sein kann. Und dass keine Technologie das vermag, was eine Aufführung des Rosenkavaliers kürzlich im Brucknerhaus in ihm hervorgerufen hat, da heult er nämlich wie ein Schlosshund.
0: Die Linzer Torte heute mit Gerfried Stocker zu Gast bei Jutta Motzuber startet jetzt dann gleich um 8 hier in Radio Oberösterreich. Davor genug Zeit für Christina Stürmer.

0: Walking in the Sunshine können Sie heute quer durch ganz Oberösterreich. Schönen Sonntag mit Radio Oberösterreich. Die Sonntagsgedanken, die kommen heute von Schwester Ida Worrell von den Franziskanerinnen in Vöcklabruck. Sie ist übrigens auch erfolgreiche Influencerin.
1: Guten Morgen. Wann waren Sie das letzte Mal verwirrt? Also ich bin relativ oft verwirrt. Morgens nach dem Aufstehen, bei so manchen Zitaten eines bestimmten amerikanischen Politikers, beim Entziffern mancher Anträge oder juristischer Texte in der Arbeit, von manchen Fragen, die meine Lebensform betreffen. Aber ich bin auch manchmal verwirrt von der Logik meiner Mitmenschen oder über meine eigene, je nachdem. Aber was genau ist Verwirrung überhaupt? Wir fragen heute die Google-KI und die sagt, das ist ein Zustand mangelnder Klarheit, Ordnung und Orientierung. Und Verwirrung, das wissen wir, das ist schon unangenehm. Wenn Jesus heute davon spricht, dass unser Herz sich nicht verwirren lassen soll, dann ist es ein Auftrag, der irgendwie überhaupt nichts an Aktualität verloren hat. Und wir können uns schon aktiv dafür entscheiden, die Klarheit, die Ordnung und die Orientierung zu suchen. Und auch ein bisschen auf unser Herz aufzupassen.

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4: Im Studio Eva-Maria Fohn. Im Fall des Erpressungsversuchs gegen den deutschen Babynahrungsmittelhersteller HIP dürfte der Polizei ein Durchbruch gelungen sein. Ein verdächtiger Mann wurde gestern festgenommen. Der 39-Jährige soll Gläser mit Babynahrung mit Rattengift präpariert haben. Details von Andreas Berger.
5: Festgenommen wurde der Mann gestern am Vormittag von Einsatzkräften aus dem Burgenland und des Bundeskriminalamts. Polizeisprecher Helmut Marban.
6: Wir haben heute einen 39-jährigen Mann festgenommen. Das ist die Basis für unsere weiteren polizeilichen Ermittlungen.
5: Der verdächtige Mann wurde nach der Festnahme einvernommen. Weitere Details, etwa zum Festnahmeort oder zur Herkunft des Mannes, nennt die Polizei nicht, aus ermittlungstaktischen Gründen. Ermittelt wird gegen den Verdächtigen wegen vorsätzlicher Gemeingefährdung und versuchter, absichtlich schwerer Körperverletzung. Am 18. April wurde ein erstes manipuliertes Glas Babynahrung sichergestellt. Es wurde in einem Supermarkt in Eisenstadt gekauft. Darin enthalten waren 15 Mikrogramm. Rattengift. Seither läuft die Suche nach einem zweiten Glas mit vergifteter Babynahrung, bisher allerdings ohne Erfolg. Mit der Festnahme des verdächtigen 39-Jährigen erhofft sich die Polizei nun neue Erkenntnisse.
4: Die USA werden noch mehr Soldaten aus Deutschland abziehen als bisher angekündigt. US-Präsident Trump erklärte vor Journalisten, die Truppenpräsenz werde deutlich stärker reduziert. Das Pentagon hatte am Freitag erklärt, binnen 12 Monaten rund 5.000 ihrer 35.000 Soldaten in Deutschland abzuziehen. Das israelische Militär geht ungeachtet eines Waffenstillstandsabkommens weiter gegen die Hisbollah-Miliz im Südlibanon vor. Die Bewohner wurden aufgefordert, ihre Häuser zu verlassen und sich mindestens einen Kilometer in offenes Gelände zurückzuziehen. In der Nähe von Hisbollah-Kämpfern und Einrichtungen könnte jeder in Gefahr sein, hieß es. Der Eurovision Song Contest ab 10. Mai in der Wiener Stadthalle ist auch für die Sicherheitsbehörden eine Herausforderung. Rund 250 Personen sind derzeit in die Planung der Sicherheitsmaßnahmen in der Stadt eingebunden. Zum Einsatz kommen dabei auch Hightech-Geräte, Daniel Ammerhauser.
7: Zum Einsatz kommt etwa der Roboter Hund Spot. Dieser soll in heiklen Aufklärungssituationen helfen, zum Beispiel bei verdächtigen Gegenständen. In der Luft werden Hubschrauber und Drohnen unterwegs sein, etwa für die Verfolgung und das Suchen von möglichen Tätern. Auch zur Abwehr anderer Drohnen werden Geräte eingerichtet. Immer wieder käme es bei Großevents vor, dass die Polizei verdächtige Fluggeräte vom Himmel holen müsse. Im Einsatz werden auch Präzisionsschützen, Entschärfer, Personenschützer sowie Antiterror-Interventionsbeamte sein. Das soll alles im Hintergrund ablaufen, ohne dass Besuchende der verschiedenen Veranstaltungen es merken. Man betont, eine konkrete Bedrohung gebe es derzeit nicht.
4: Das waren die Nachrichten mit Eva-Maria Fohn.
8: Sonnenschein schon jetzt in St. Wolfgang, in Spital am Pyhrn bis rauf nach Rohrbachberg oder Freistadt, ganz Oberösterreich. Bekommt heute wieder viel, viel Sonnenschein und es wird frühsommerlich. Bis zu 29 Grad sind heute angesagt. Mit Föhn Richtung Berge könnten es sogar 30 Grad werden. Und auch morgen zum Wochenstart, Florianitag, wieder viel Sonnenschein. Tageshöchstwerte zwischen 23 und 28 Grad. Am Nachmittag auch ein paar mehr Wolken, die Sonne überwiegt morgen aber. 3:08, kurzer Blick auf die Straßen. Sie haben freie Fahrt, eine gute Fahrt.
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10: Einen wunderschönen guten Morgen und herzlich willkommen zur Linzer Torte an diesem Sonntag. Medienkünstler, Musiker, Kulturmanager Gerfried Stocker ist heute mein Gast. Das Ars Electronica Center wird heuer 30. Er war der erste künstlerische Leiter des Hauses und ist es schon sein halbes Leben lang. Ich wünsche einen schönen guten Morgen, Herr Stocker. Schön, dass Sie da sind.
11: Ja, schönen guten Morgen
10: auch. Entlockt Ihnen das jetzt ein Lächeln?
11: Naja, schon. Es ist ja eine durchaus außergewöhnliche Zahl und natürlich dieser Hinweis, es ist tatsächlich die Hälfte meines Lebens bisher. Mhm. die ich hier mit und für Ars Electronica verbringen durfte. Eine Zeit, in der Linz auch meine Heimatstadt geworden ist.
10: Sie sind ja ein Steirer?
11: Ich bin ein Steirer eigentlich, ja. Und das auch mit Herz und Seele. Mhm. Und ich glaube noch immer mit ein bisschen am Dialekt, den man raushört. Ursprünglich aufgewachsen in der Obersteiermark, dann war ich lange in Graz tätig und von dort 1995 dann nach Linz berufen sozusagen.
10: Linz war damals ja noch eine Stadt, die es ein wenig zu verteidigen galt. Aber sie hat sich auch ab diesem Zeitpunkt unglaublich schnell zu einer extrem innovativen, produktiven Stadt entwickelt, in der Kultur, Tradition und Wissenschaft miteinander verschmolzen sind.
11: Ich glaube, das ist überhaupt das Großartige an Linz, dass es ständig im Wandel ist. In der Stadt hat man verstanden, glaube ich, dass Wandel, Veränderung nicht ein Prozess ist und den schließt man ab und dann bleibt man stehen, sondern dass natürlich immer wieder neue Herausforderungen da sind. Und eine Stadt mit der Dynamik ist natürlich auch ein wunderbares Ambiente, dass sowas wie Ars Electronica überhaupt entstehen konnte.
10: Museum der Zukunft wird es auch genannt, das Ars Electronica Center. Mehr als 170.000 Menschen haben es im vergangenen Jahr besucht. Ein Haus, in dem Technologie auf Menschen und Zukunft trifft und das mit seiner Leuchtfassade zum Eyecatcher der Stadt geworden ist. Welcher Glücksfall die Bestellung für den damals jungen Künstler Gerfried Stocker war, darüber sprechen wir gleich. Haben Sie einen schönen Sonntag jetzt mit Musik von Smokey.

0: Ein Radiofrühstück heute mit dem künstlerischen Leiter des AEC, des Ars Electronica Centers, Gerfried Stocker, ist mein Gast. Heuer im September, Herr Stocker, wird gefeiert, wird groß gefeiert, das Museum der Zukunft wird 30. 31 Jahre waren Sie alt, als Sie nach Linz gekommen sind. Sie sind als studierter Nachrichtentechniker und Musiker aus der Steiermark zu uns nach Oberösterreich gekommen. Mit dem Bau dieses Museums und mit Ihrer Bestellung, Herr Stocker, muss für Sie ja ein Traum in Erfüllung gegangen sein.
1: Das war überhaupt sozusagen das Faszinierende für mich, dass es überhaupt so einen Job gibt. Einen Job, wo man seine Begeisterung für Kunst genauso einbringen kann wie die Kenntnis von Technologie und Wissenschaft und wo dieser edukative Zweck, also das, dass man das nicht nur für sich selbst oder für die Kunst macht, sondern dass man das für die Menschen macht, dass da unmittelbarer Nutzenstiftung da ist.
0: Ein gesellschaftlicher
1: auch. Ein gesellschaftlicher da für die Region, das ist ja eine einmalige Kombination, nicht? Weil normalerweise ist immer entweder das eine oder das andere und das ist ganz besonders an Ars Electronica.
0: Wir haben heute früh in der Redaktion kurz über Sie gesprochen, Herr Stocker. Eine Kollegin hat etwas erwähnt, wo ich sage, ja, okay, das ist eine Frage, die man ganz vielen Künstlerinnen und Künstlern stellt, denn es gibt entweder die bunten Künstlerinnen und Künstler oder es gibt die schwarzen Künstlerinnen und Künstler und damit meine ich die Kleidung. Ich habe sie auch noch nie in etwas buntem, es ist dunkelblau, die Weste ist dunkelblau. Ist das schon ein Meilenstein?
1: Das ist schon ziemlich das Maximum an Buntheit in meinem Kleiderschrank. Es ist natürlich ein bisschen ein Stil, nicht? Also es kommt ja dazu, wenn man als junger Künstler, noch Student und so weiter, man hat Vorbilder und die alle rennen so herum. Ich glaube schon, dass das prägend ist.
0: Wer war auch, Ihr größtes Vorbild als Student?
1: In Graz, glaube ich, war es der Richard Grieche. Das war ganz fantastisch, also er lebt noch, ist ein Medienkünstler, der sehr viele Initiativen gesetzt hat, auch im Bildungsbereich, im schulischen Bereich, der bei der Biennale in Venedig Preise gewonnen hat und der einfach einer der Pioniere dieser Medienkunst war, dieses ständigen Experimentierens, dieses nie aufhören, Fragen zu stellen und die Dinge auf den Kopf zu stellen, das war einfach unheimlich faszinierend.
0: Was können sich Hörerinnen und Hörer jetzt generell unter einem Medienkünstler vorstellen?
1: Ach Gott, das ist so wie in allen Bereichen der Kunst. Es gibt so viele Ausformungen. Nicht? Wir sagen immer die Kunst oder die Künstler. Und das ist ein Spektrum von wirklich 0 bis 100. Ich glaube, bei der Medienkunst ist einfach das Wichtige, dass die technologische Veränderung unserer Welt das Grundmotiv für die künstlerische Arbeit ist. Man will mit diesen Technologien, mit diesen Medien, die unsere Welt verändern, die unsere Sicht auf die Welt verändern, weil wir mit denen selber auch was tun. Und man entdeckt dabei, dass wenn man sozusagen hinterfragt, wie die Auswirkungen sind, was hat das für Konsequenzen, was wir im Moment gerade alle diskutieren, wenn plötzlich jeder sein Handy ständig dabei hat, wenn wir alle Informationen gleichzeitig abfragen können, wenn wir aber auch die Kontrolle darüber verlieren. Das sind so all diese Fragen. Und für Künstlerinnen und Künstler ist ja das Reflektieren sagen, der gesellschaftlichen Realität, wie es so schön heißt, ein ganz wichtiger Punkt.

0: Tito Cetera, Glory of Love. Schönen Sonntag allerseits. Ja, wir bemerken oft gar nicht mehr, wie digital unser Leben geworden ist. Von der Küche bis ins Badezimmer, Daten bestimmen unseren Alltag. Und diese Digitaltechnologie ist auch die treibende Kraft für alle Veränderungen, kulturell, wirtschaftlich. Es ist, Herr Stocker, das zentrale Motiv für Künstlerinnen und Künstler, wie Sie einer sind. Wie kann ich mir die Arbeit eines Medienkünstlers eigentlich vorstellen?
1: Ja, natürlich, man arbeitet vor dem Computer, mit dem Computer. Ich glaube, dass es sehr wichtig ist, auch natürlich einzudringen in die technische Materie, so wie ein Maler, eine Malerin schon wissen muss, wie man Farben mischt und welche Chemikalien da welche Effekte haben und so weiter. Ne? Was eine Pinselstärke ausmacht, also wenn man so eine Analogie nehmen will. Oder bei Musikerinnen und Musikern. Ne? Man nimmt nicht einfach nur ein Instrument in die Hand und spielt los.
2: Man muss die Noten können.
1: Man muss die Noten können und man muss immer das Material verstehen, mit dem man arbeitet. Ne? Der Klang einer Geige hängt von so vielen Faktoren ab und die muss ich kennen. Und das Gleiche ist beim Computer. Ich muss schon verstehen, wie funktionieren Programme. Ich glaube, man muss kein Computerwissenschaftler sein dafür, aber man muss die Bereitschaft und die Neugierde haben, tief einzutauchen. Und dann kommt der entscheidende Punkt. Arbeitet man mit dem Computer oder für den Computer? Oder arbeitet man mit dem Computer, aber für die Menschen? Und ich glaube, das ist etwas, was gerade bei Ars Electronica so faszinierend ist. Und vorher auf Vorbilder gefragt, da gibt es ja die schöne Episode aus meinem Leben 1986, als der junge, noch studierende Gerfried Stocker zum ersten Mal zur Ars Electronica nach Linz kommt, relativ unbedarft, und dann plötzlich geht da wirklich die Welt auf. Man sieht die großartigen Arbeiten mit dem Computer, die Menschen aus der ganzen Welt da damals schon nach Linz gebracht haben. Und das ist dann eben dieser entscheidende Faktor. Man kommt nach Linz und merkt, es ist nicht nur ein eingeschworener Zirkel, obwohl es eigentlich sehr komplexe Materie ist, sondern da ist immer diese Absicht da, das auch den Menschen zuzutragen, rauszubringen. Das ist ja eine Gründungsgeschichte eigentlich der Ars Electronica. Man startet nicht nur dieses Festival, wo ich mir ziemlich sicher bin, dass die meisten Leute damals nicht verstanden haben, worum es geht, aber man macht dann auch die Klangwolke. Und das verstehen alle Menschen. Und so diese Symbiose.
2: Das Verbindende.
1: Genau. Diese Symbiose, das Verbindende zwischen Fortschritt und Gemeinsamkeit.

0: Mit den Beatles hinein in den Sonntag. Ich muss gestehen, ich war schon viel zu lange nicht mehr im Ars Electronica Center, aber ich war schon des Öfteren.
1: Wenn uns jetzt Leute zuhören, die noch nie im Ars Electronica Center waren.
2: Ja? Das gibt's nicht. Wir haben so viele Besucherinnen und Besucher, da müssen alle schon da gewesen sein.
1: Was ist der USP dieses Hauses?
2: Der absolute USP und dieses Hauses sind nicht die technischen Großartigkeiten, auch nicht die künstlerischen, sondern die Menschen, die das präsentieren. Das ganz Besondere am Ars Electronica Center sind unsere Infotrainerinnen und Infotrainer. Wir haben täglich 20 plus Leute in den Ausstellungsbereichen, die da sind, nicht nur bei Führungen, sondern für jeden und jede, die da einfach reinschneidet und sagt, ah, das will man heute mal anschauen, sind Leute da, die erklären. Ich glaube, das ist das Einzige, wie man wirklich Menschen an diese revolutionären, massiv verändernden Entwicklungen heranführen kann. Mhm. Im Gespräch. Man muss da sein, um sozusagen Fragen auch beantworten zu können, um diskutieren zu können. Und wir sagen oft, das Tolle am Ars Electronica Center ist, dass es ein Museum ist, das auch zuhören kann.
0: Schön, dass Sie uns auch wieder zuhören. Ein Radiofrühstück heute mit dem künstlerischen Leiter des Ars Electronica Centers. Gleich ist es 8:30 über seine letzten Aha-Momente und über die Möglichkeit, wie Kunst uns in dieser fordernden Zeit Freiräume schaffen kann. Darüber sprechen wir mit Gerfried Stocker noch bis 9:00. Vor den Nachrichten jetzt noch Billy Ocean. Schönes Wochenende mit der besten Musik.

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4: 8:30 im Studio Thomas Rieher. Zu einem dramatischen Feuerwehreinsatz ist es in der Nacht in Steyr gekommen. In einem Mehrparteienhaus in der Kopernikusstraße im Stadtteil Ensleite ist in einer Wohnung aus noch ungeklärter Ursache Feuer ausgebrochen. Laut Auskunft der Feuerwehr Steyr sind 9 Menschen aus dem brennenden Haus gerettet worden. 5 von ihnen sind in das Krankenhaus Steyr gebracht worden. Eine Person ist wegen schwerer Brandverletzung

0: haben am Abend den Hauptpreis des Linzer Filmfestivals Crossing Europe erhalten. Beide Filme spielen übrigens in Litauen. Geld- und Sachpreise im Wert von 30.000 Euro sind in den verschiedenen Kategorien vergeben worden. Details von Johannes Reiter.
1: Der preisgekrönte Film Renovation erzählt die Geschichte der 30-jährigen Litauerin Ilona, die sich anlässlich ihres runden Geburtstags fragt, was sie in ihrem Leben bisher erreicht hat und was sie eigentlich will.
2: Oleg.
1: Der Hauptpreis des Festivals Crossing Europe ist dieses Mal auf zwei Spielfilme aufgeteilt worden. Auch der Besucher ist von der internationalen Jury mit dieser Auszeichnung bedacht worden. Im Mittelpunkt steht der Mit-30er Danielius, der aus seiner Wahlheimat Norwegen nach Litauen zurückkehrt, um die Wohnung seiner Eltern zu verkaufen. In den verschiedenen Kategorien sind Geld- und Sachpreise im Gesamtwert von 30.000 Euro vergeben worden. Das Festival läuft seit Dienstag und endet heute Sonntag. Gut 130 Spielfilme, Dokumentationen und Kurzfilme sind auf dem diesjährigen Festivalprogramm gestanden.
0: Mit einem Sieg im Derby gegen Blau-Weiß Linz haben die Kicker der SV Oberbank Ried den Klassenerhalt in der Fußball-Bundesliga fixiert. Die Innviertler setzen sich vor eigenem Publikum gegen die Linzer mit 2:0 durch. Torschütze Ante Bajic.
3: Natürlich ist das Erleichterung pur für uns. Unser erstes Ziel haben wir erreicht, das ist der Klassenerhalt. Und jetzt schauen wir natürlich, wie es weitergeht. Wir wollten jetzt die letzten zwei Spiele 6 Punkte machen. Das ist unser Ziel und dann ganz umstehen.
0: Während Ried in der Qualifikationsgruppe weiter auf Platz 1 zu finden ist, müssen die Blau-Weißen weiter um den Klassenerhalt zittern. Ein enttäuschter Simon Seidel sagt:
4: Ja, schon sehr bitter. Also ich glaube, dass wir nicht ganz auf der Höhe waren, dass wir nicht so gut gespielt haben wie die letzten Spiele. Jetzt soll es weiter Gas geben und nach vorne schauen.
0: In der Tabelle sind die Blau-Weißen vor dem letzten Spiel in dieser Runde am Montag nur mehr auf dem vorletzten Platz zu finden. Das waren die Nachrichten und jetzt zum Wetter mit Kathi Hellmeier.
5: Viel, viel Sonne und heute könnte das erste Mal die 30-Grad-Marke geknackt werden. Es wird am Nachmittag heiß, 27 bis 29 Grad. Und mit Föhnrichtung Berge, wie gesagt, könnten es heute auch 30 Grad werden. Radio Oberösterreich-Hörer Franz Kronecker schickt uns da gerade Fotos von grasenden Kuhherden auf einer Wiese im Kremstal, schon im Sonnenschein. Auch da wird es am Nachmittag gut unter den Bäumen. Schattiges Plätzchen heute suchen und auch morgen am Montag wieder bis zu 27 Grad in Oberösterreich und viel Sonne. 8.34 Uhr, kurzer Blick auf die Straßen, da schaut's gut aus. Sie haben freie Fahrt, eine gute Fahrt.
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7: Der unsichtbare Helfer, den keiner will, aber ohne den wir nicht mehr leben können. Das Thema künstliche Intelligenz beschäftigt uns gleich in der Linzer Torte mit Gerfried Stocker, dem künstlerischen Leiter des Ars Electronica Centers. Für die KI ist jetzt gerade die Pubertät ausgebrochen, meint der Medienkünstler, der von ihr fasziniert ist, aber auch die berechtigte Angst vor ihr durchaus versteht.
8: Ich glaube, man muss ganz ehrlich sein und sagen, in vielen Dingen haben wir als Einzelmenschen oder so als Gesellschaften, auch manchmal vielleicht so als kleine europäische Länder, durchaus einen Kontrollverlust zu verzeichnen, um es mal vorsichtig auszudrücken.
7: Gleich mehr nach Musik von Queen.

0: Das AEC feiert heuer 30-jähriges Bestehen. Gerfried Stocker ist heute 62 und seit Anfang an dabei. Er war der erste künstlerische Leiter und ist es immer noch. Er hat mit seinem Team nicht nur hunderttausende Menschen angelockt, sondern die ganze Welt nach Linz geholt. Ein Haus, das einfach fasziniert und unser Denken über Zukunft weitet.
1: Ich habe immer das Gefühl, wenn ich drinnen bin, dann habe ich oft so diesen ein oder anderen Aha-Effekt immer, ja. Ach, so geht das. Ach, das geht schon. Na, Wahnsinn, dass es das schon gibt oder wie auch immer, ja. Wann war denn Ihr letzter Aha-Effekt? Oder sind Sie sowieso täglich umgeben oder begegnen die Ihnen immer wieder?
2: Im Moment haben wir natürlich wieder so eine Phase, wo fast täglich irgendwie spannende Dinge passieren. Wobei man natürlich auch, wenn man dann schon länger dabei ist, wie ich, auch ein bisschen reflektierter. Nicht jede Neuigkeit, die da über
1: den Computer... Haut einen aus den Schuhen.
2: Genau, ja, und vor allem, man wird ja ein bisschen kritischer auch im Hinterfragen. Wir wissen mittlerweile, wie leicht es ist, irgendeine Nachricht in die Welt zu setzen. Und man muss da schon mit ein bisschen, mit einer Distanz und einer Nüchternheit auch herangehen. Aber die Wow-Effekte der letzten Jahre sind natürlich vor allem rund um die künstliche Intelligenz. Also, dass das überhaupt gelungen ist, sozusagen, dass das einfach aus der enormen Menge von Schaltkreisen, durchaus in Analogie zum menschlichen Gehirn, nicht? Man kann ja sagen, es sind ja auch nur ein Haufen, ein paar Milliarden oder 100 Milliarden Neuronen drinnen. Und dieses sozusagen Durcheinander dieser Schaltkreise, dieses Miteinander, dieses statistische Auswerten, dass es damit möglich ist, das, was wir als Äußerungsformen kennen, Sprache, Bilder, Töne, so fantastisch gut zu simulieren, dass es ja wirklich kein Wunder ist, dass manche Menschen glauben, ach du lieber Himmel, diese KI ist ja tatsächlich intelligent, sie ist ja lebendig, sie hat vielleicht sogar Gefühle. Ne? Mhm. Diese Überwältigung, die da auch dabei ist, ne? Das ist gleichzeitig so dieser Wow-Effekt, Wahnsinn, was ist möglich, aber natürlich auch ein Wow-Effekt, Wahnsinn, was kann da noch werden draus?
1: Die KI, haben Sie einmal gesagt, ist wohl das mächtigste Werkzeug, das uns im Moment zur Verfügung gestellt wird. Wo läuft das hin? Haben wir Menschen womöglich irgendwann keine Kontrolle mehr über unser eigenes Leben? Verstehen Sie diese Angst, Herr Stocker, und wie kann man dieser Herausforderung begegnen?
2: Also die Angst ist absolut verständlich. Ne?
1: Ja.
2: Jetzt bräuchten wir gar nicht die vielleicht noch viel angsterregenden geopolitischen Kriegsszenarien auch noch sozusagen in diese Gleichung mit einnehmen.
1: Was wir auch 24/7 am Ende haben.
2: Genau, und wo wir auch immer stärker sehen, dass natürlich auch diese moderne Kriegsführung ganz massiv von technologischen Mitteln abhängig ist. Und damit stellt sich automatisch die Frage der Kontrolle. Und ich glaube, man muss ganz ehrlich sein und sagen, in vielen Dingen haben wir als Einzelmenschen oder so als Gesellschaften, auch manchmal vielleicht so als kleine europäische Länder, durchaus einen Kontrollverlust zu verzeichnen, um es mal vorsichtig auszudrücken. Das liegt vor allem natürlich in der Größe dieser Netzwerke, dieser Plattformen, dieser Firmen, der Industrie, die dahinter ist. Wir sind uns einiger Dinge mittlerweile bewusst über die Kommunikation in den Medien auch, also wenn es um Google, Meta, OpenAI, also diese großen Softwarekonzerne geht. Nicht? Aber kaum jemand von uns denkt wirklich darüber nach, was das zum Beispiel an physikalischer Infrastruktur braucht. Nicht? Die KI braucht ja nicht nur mein Handy und das riesige Rechenzentrum irgendwo, von dem wir mittlerweile auch wissen, dass es für Strom braucht, sondern es braucht tausende von Geräten dazwischen, die einfach in jedem Antennenmasten drinnen sind, die all das vermitteln und die dafür sorgen, dass einfach die Daten von A nach B kommen. Das allein ist ein riesiges, auch industrielles Geflecht, in dem unheimlich viel Geld gemacht wird, wo die Frage, wer beherrscht, sozusagen, wer kontrolliert diese Technologie? Vor den Chinesen haben wir im Moment noch mehr Angst als vor den Amerikanern, aber in beiden Fällen ist es natürlich so, dass wir Geräte und Infrastruktur kaufen und nicht in Europa mehr zur Verfügung haben.
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0: Eduardo Benato für Ihren Start in den Sonntag. Schönes Wochenende allerseits. Ja, wir sprechen heute mit dem Medienkünstler und Kulturmanager Gerfried Stocker, seit 32 Jahren der künstlerische Leiter des Ars Electronica Centers. Kunst hat eine tiefgreifende Wirkung auf die menschliche Entwicklung und das menschliche Dasein. Wie kann denn die Kunst in Zeiten dieses oder des möglichen Kontrollverlusts Freiräume schaffen? Viele Menschen sehen sich herausgefordert, sehen die Psyche herausgefordert. Man hat das Gefühl, es überrollt einen und das Menschsein kommt ein bisschen zu kurz.
1: Aber das ist genau die großartige Aufgabe und Möglichkeit von Kunst. Wie sie diese Freiräume schafft, ich glaube, das kann keiner von uns wirklich erklären, aber sie schafft diese Freiräume. Ganz egal, ob ich im Gesangsverein, in der Blasmusikkapelle bin, meine eigenen Bilder male oder vielleicht sogar wirklich als professionelle Künstlerin arbeite. Kunst ist immer eine Auseinandersetzung mit den Dingen, die auch möglich sein könnten. Und wir sind ja so gewohnt, dass alles, unsere Arbeit und insbesondere auch wieder Technologie, ist total nutzenorientiert. Was bringt mir das? Wo kann ich das einsetzen? Das sind klarerweise ganz wichtige Fragen. Aber wenn diese Fragen ausschließlich mich von in der Früh bis am Abend beherrschen, dann bleibt eben auch kein Moment der Entspannung und kein Moment, in dem ich zu mir selber finden kann.
0: Das tun Sie ja auch. Also wenn man jetzt merkt, ich meine, hat es dieses schöne Projekt gegeben, dass sich verschiedene Schulen zusammengetan haben und einmal auf Handy verzichtet haben und sie machen ganz großartige Erfahrungen auch wieder. Ja. Aber es ist ja auch diese Schwierigkeit zu sagen, jetzt einmal für 3 Stunden, nein. Ja. Jetzt gehe ich wieder in die Kommunikation. Jetzt treffe ich mich wieder. Jetzt gehe ich in den Gesangsverein. Zeit nehmen für Dinge, die mich einfach nähren.
1: Genau. Das ist absolut das Wichtige, das ist also zu mir finden.
0: Genau.
1: Man könnte jetzt ganz kitschig sagen, Mensch sein. Ne? Wie kann man Mensch sein? Das ist eine Frage, die, glaube ich, aktuell, so banal sie klingt, wirklich unheimlich wichtig ist. Wir lesen den ganzen Tag über oder hören von Überlegungen, ob diese KI vielleicht sogar schon menschlich ist. Ne? Und vergessen darüber fast ein bisschen die viel wichtigere Frage zu stellen, nämlich, was bedeutet denn es, Mensch zu sein? Ne? Was macht das aus, das Menschliche? Und da gibt es ja ganz viele Dinge, die wir vielleicht auch wieder neu entdecken müssen. Und dieses Handyfasten, das jetzt so trendig ist, ist, glaube ich, absolut natürliche und fast selbstverständliche Reaktion. Ich meine, das ist egal, was man tut. Ne? Wenn man als Kind irgendwie zu viel Zuckerwatte am Urveran am Markt isst, dann ist vielleicht auch mal ein paar Wochen ganz gut und man hat keine Lust drauf. Ne? Und genauso haben wir uns ja bisher mit diesen digitalen Medien verhalten. Das ist wie ein kleines Kind, das am Urvermarkt kommt und es ist niemand da, der sagt, du, so ein Zuckerwatte-Ding ist genug. Und ein zweites und ein drittes, bis man dann, man weiß, was dann passiert. Ne? Und ich glaube, das, was wir im Moment haben, ist sozusagen diese, wie soll man das höflich ausdrücken, wenn das, was man zu viel gegessen hat, wieder rauskommt.
0: Man übergibt sich.
1: Genau, also das ist sozusagen das, was jetzt, glaube ich, auch zum Glück, muss man sagen, ne? mit den digitalen Medien passiert. Wir merken immer stärker, dass das nicht alles gewesen sein kann. Und das ist ein unheimlich toller und heilsamer Prozess. Und ich glaube, da spielt Kunst und Kultur eine große Rolle. Vor allem auch Kunst, die man nicht nur konsumiert, sondern Kunst, die man auch selbst macht.
0: Mit der Miami Sound Machine gehen wir zurück ins Jahr 1986. Heimcomputer waren da, der letzte Schrei. Und teuer.

0: Herr Stocker, wir haben anfangs kurz darüber gesprochen. Sie sind gebürtiger Steirer, sind im Möschitzgraben in der steirischen Gemeinde St. Peter ob Judenburg aufgewachsen und haben in Graz eine Ausbildung zum Nachrichtentechniker absolviert, leiten eines der modernsten Museen unseres Landes. Es taucht aber auch immer wieder der Musiker in Ihren Berufsbezeichnungen auf. Welches Instrument ist denn das Ihre?
1: Das Spielen von Musikinstrumenten hat bei mir relativ bald aufgehört, weil der Computer so faszinierend war. Dann habe ich eine Zeit lang Computermusik gemacht. Das ist unheimlich spannend, nur völlig langweilig, wenn man es präsentieren will. Ne? Weil die Zuhörerinnen müssen dann vor Lautsprechern sitzen. Das ist so ziemlich das Langweiligste, was es gibt. Und das war der Grund, wieso ich zur interaktiven Kunst, wie sie eben bei der Ars Electronica damals schon präsentiert wurde, gekommen bin. Nicht? Wo die Besucherinnen selbst die Instrumente, die man baut, um Klang zu erzeugen und Klang zu verändern, selbst bedienen können. Das ist das ganze Spannende eigentlich daran. Und das ist das auch, was sozusagen für mich künstlerisch wirklich am interessantesten ist. Selbst künstlerisch im Moment bin ich vor allem mit Musikerinnen tätig. Wir haben ein fantastisches Projekt mit Maki Namikawa und Dennis Russell-Davies, die zwei Linzer Weltklasse-Pianisten.
0: Dirigent, genau.
1: Dirigent sowieso, genau, aber die machen ja auch ein Klavierduo, wo ich die Ehre habe, so Visualisierungen dazu zu machen und die dann eben von der Musik auch gesteuert, beeinflusst werden und ganz interessante neue auch Konzerterlebnisse bieten.
0: Wenn ich Ihnen zuhöre, dann begeistern Sie mich für Digitalisierung und KI als eine unglaublich tolle Spielwiese, wenn man weiß, wie man diese Wiese oder wie man diese Spielzeuge bedient. Was ist denn an Ihnen, Herr Stocker, kann man sagen, altmodisch? Gibt es noch was Analoges in Ihrem Leben?
1: Absolut. Ich habe mit großer, großer Freude mir den Rosenkavalier im Musiktheater angehört und angeschaut. Und soll mir vielleicht nicht zu persönlich sein, aber bei dem TZ am Schluss wie der Schlosshund. Mhm. Also das ist natürlich sagen, diese emotionale Qualität vor allem von Musik, auch von traditioneller Musik, ist etwas, was hundertprozentig wirkt. Das ist überhaupt keine Frage. Und mittlerweile eben mit 62 Jahren, das ist ja das, wo die Jugendlichen dann sagen, ah, der Boomer, nicht? Oder du bist ja älter als die meisten Bäume auf diesem Planeten und so weiter. Da ist dann natürlich, glaube ich, sehr viel auch analog und traditionell. Und ich habe den Vorteil, ich muss mir ja nicht beweisen, dass ich digital kann. Das ist ja sagen meine zweite Natur geworden. Und umso entspannter kann man sagen, all das genießen, was eben auch außerhalb der Digitalisierung passiert. Für mich ist es überhaupt kein Problem, einen Tag lang mein Handy nicht eingeschalten zu haben, bis dann irgendwer meine Frau anruft und sagt, oh, der Gerfried ist nicht zu erreichen. Also diese Verpflichtungen. Aber ich glaube, es ist schon etwas, was man einfach auch lernt mit dem Älterwerden, dass man die Möglichkeiten, die man hat, sozusagen viel freizügiger und großzügiger auch ausspielen kann.
0: Von welchen Möglichkeiten Gerfried Stocker in Bezug auf neue Technologien dennoch träumt, darüber sprechen wir gleich nach 9. Ich bin Jutta Mozoper. Schönen Sonntag jetzt mit Zuccaro im Duett mit Randy Crawford.

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3: Im Studio Eva-Maria Fuhn. Die USA könnten deutlich mehr als 5000 Soldaten aus Deutschland abziehen. Das kündigt US-Präsident Trump an und ruft damit auch Kritik in den eigenen Reihen hervor. Christian Lieninger berichtet.
4: 5000 der derzeit rund 38.000 in Deutschland stationierten US-Soldatinnen und Soldaten. Diese Zahl hatte gestern das US-Verteidigungsministerium zum Ausmaß des geplanten Abzugs genannt. Eine Reporterin spricht den US-Präsidenten am Flughafen von Palm Beach in Florida darauf an.
5: We're going to cut way down and we're cutting a lot further than 5,000. Thank you very much.
4: Wir werden stark reduzieren, viel mehr als 5,000, so Donald Trump. Er widerspricht also dem Verteidigungsministerium. Doch genaue Zahlen nennt er nicht. Und auch darüber, welche Truppenteile abgezogen werden sollen, ist nichts bekannt. Im US-Kongress regt sich aber bereits Widerstand, und zwar von den Vorsitzenden der Verteidigungsausschüsse im Senat und Repräsentantenhaus, Roger Wicker und Mike Rogers, beide wie Trump Republikaner. Der Abzug, so ihre Befürchtung, berge das Risiko, ein falsches Signal an den russischen Präsidenten Wladimir Putin zu senden.
3: Im Fall um einen Erpressungsversuch gegen den deutschen Babynahrungsmittelhersteller Hipp erwartet sich die Polizei nach der Verhaftung eines Verdächtigen in Österreich neue Erkenntnisse. Dem 39-jährigen Mann wird vorgeworfen, neben Tschechien und der Slowakei auch in Österreich zumindest ein Glas des Produkts Karotten mit Kartoffeln mit Rattengift versetzt zu haben. Ein verdächtiges Glas wird noch im Burgenland gesucht. Der Sprecher der burgenländischen Landespolizeidirektion Helmut Marban sagt:
6: Er ist Verdächtiger, das heißt, der Fall ist natürlich noch nicht abgeschlossen und wir arbeiten mit Hochdruck an dem Fall weiter. Das zweite Hipglas, das suchen wir noch. Vielleicht bringen jetzt die weiteren Schritte auch Licht in diese Angelegenheit.
3: Und wir bleiben im Burgenland. Im Neufelder See im Bezirk Eisenstadt-Umgebung konnte ein vermisster Taucher heute nur mehr tot geborgen werden. Der Mann war gestern Nachmittag nach Wartungsarbeiten unter Wasser nicht mehr aufgetaucht. Mehrere Feuerwehrtaucher waren im Einsatz, sowie Boote und eine Drohne. Nach fünfwöchiger Zwangspause und den Absagen der Rennen in Bahrain und Saudi-Arabien geht die Formel-1-Weltmeisterschaft heute mit dem Grand Prix in Miami weiter. Die Pole-Position hat sich Kimi Antonelli gesichert, Gerhard Prohaska.
7: Ja, er hat es wieder getan, zum dritten Mal in Folge. Im entscheidenden Moment hat der 19-jährige Jungster doch wieder alles aus dem Mercedes herausgequetscht.
8: It's been an amazing day, you know, to be on pole again, and I'm really happy with that.
7: Und daneben steht am Start ein positiv überraschter Max Verstappen.
9: Ja, es ist natürlich für uns ein unglaubliches Resultat. Für das ganze Team ist es natürlich ein super Boost.
7: Dahinter in Reihe 2 stellen sich Charles Leclerc im Ferrari und Weltmeister Lando Norris im McLaren an. Und in Reihe 3, da herrscht Frust. Bei George Russell auf Rang 5 und Lewis Hamilton auf 6 kann eine interessante Rutschpartie werden, live in ORF1.
3: Und das Rennen musste wegen prognostizierter Wetterkapriolen vorverlegt werden und beginnt bereits um 19 Uhr unserer Zeit. Das waren die Nachrichten mit Eva-Maria Fuhn.
10: Das Oberösterreich-Wetter oder besser gesagt das Sommerwetter. Heute ist es möglich, dass wir das erste Mal in diesem Jahr die 30-Grad-Marke knacken. 27 bis 29 Grad gibt es als Tageshöchstwerte am Nachmittag. In den Bergen, da kommt aber Föhn auf und damit könnten sich vereinzelt auch 30 Grad ausgehen. Den ganzen Tag von früh bis spät, heute Sonnenschein und morgen am Floriani-Tag ähnliches Wetter. Am Nachmittag ein paar mehr Wolken, Regen ist aber keiner in Sicht und das bei maximal 28 Grad am Nachmittag. Es ist 8:53, hier ist Ihr ORF Radio Oberösterreich mit dem besten Verkehrsservice im Land und da schaut es weiterhin sehr entspannt aus auf den Straßen. Sie haben freie Fahrt. Eine gute Fahrt.
11: Schönes Wochenende.
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12: Wie oft haben Sie heute schon Dinge benutzt, in denen KI steckt. Viele Menschen leben ja schon in Smart Homes, in denen Waschmaschinen die Stoffarten erkennen, Thermostate lernen, wann man aufsteht, Saugroboter die Hindernisse nicht nur umfahren, sondern auch identifizieren. Telekommunikation, interaktive Medien und Robotik prägen das Leben meines heutigen Gastes, Gerfried Stocker. Seit 3 Jahrzehnten leitet er das modernste Museum des Landes, das Ars Electronica Center. Und die KI kann ja schon viel mehr, wirft aber auch mehr und mehr Fragen auf.
13: Wir haben die Frage eben, diese künstliche Intelligenz, diese humanoiden Roboter, die da ihre Salto schlagen und so weiter, wo uns sofort auch die Angst befällt, ja Moment einmal, wenn die auch ein eigenes Bewusstsein entwickeln, sind die dann sozusagen so wie wir Menschen? Und wenn Roboter und KI menschlich werden irgendwann einmal, gibt es dann sowas wie Menschenrechte auch für diese technischen Gebilde?
12: Was bedeutet es heute noch, Mensch zu sein? Eine Frage, die auch im Mittelpunkt des heurigen Festivals steht. Wir sprechen darüber noch bis 10. Und mit ABBA geht's hinein in den Vormittag. Schönes Wochenende mit der besten Musik hier in Radio Oberösterreich.
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0: Sie haben die Zukunft, Herr Stocker, in einem Gespräch mal als Möglichkeitstraum gesehen. Von welcher Möglichkeit, die noch nicht umsetzbar ist, träumen Sie denn?
1: Das ist eine ganz gemeine Frage. Weil sagen, Möglichkeiten haben ja einfach diese Qualität in ihrer Offenheit. Ne? In dem Moment, wo ich eine Möglichkeit beschreibe, wird es zu einer Lösung, die ich anstrebe. Und natürlich gibt es da sehr viele Dinge. Und an allererster Stelle ist natürlich, können wir es schaffen, als Weltgemeinschaft irgendwie in einen vernünftigen Dialog zu kommen? Das ist jemand, der in den 60er Jahren geboren ist. Wir haben dieses unermessliche Privileg, ein ganzes Leben in Frieden und Wohlstand geführt zu haben hier, insbesondere in Österreich und in Europa. Das kann man sich erst vielleicht jetzt schon langsam vorstellen, wo es an den Rändern sozusagen unserer heilen Welt immer mehr einfach zum Brodeln und zum Bröckeln anfängt. Und man fragt sich einfach, wieso ist es nicht möglich, dass wir Menschen all diese fantastischen Dinge, die wir entwickeln, und da bin ich schon wieder bei der digitalen Technologie.
0: Nicht überwiegend zum Guten nutzen.
1: Ja, genau. Wieso geht es nicht, dass wir ein Internet aufbauen und nutzen können, ohne uns gegenseitig dabei sozusagen zu übertölpeln, auszunehmen, uns die Daten zu rauben, irgendwas zu unterzujubeln und so weiter. Wieso können wir uns nicht mehr darauf konzentrieren, was das wirklich für ein fantastischer Wissensweltraum ist? Ne? Also da brauche ich ja noch gar keine KI dazu, um einfach alles, was wirklich interessant und spannend ist, wenn man sich für Musik interessiert zum Beispiel. Mhm. Ne? Es gibt keinen Komponisten, keine Komponistin, die nicht fantastisch im Internet auch vertreten ist. Also da sind nach wie vor so viele Möglichkeiten da. Und die KI insbesondere wird uns die Möglichkeit geben, noch viel effizienter, zielorientierter damit umzugehen, Dinge miteinander zu verknüpfen und damit Ideen zu haben oder auf Ideen zu kommen, auf die wir als Einzelpersonen nie kommen hätten können. Das könnte ja sowas Großartiges sein. Ne? Und dann sehen wir immer, okay, das Einzige, was jetzt wieder gemacht wird, ist, wie kann man da auch noch Werbung einbauen, wie kann man da irgendjemand dazu verleiten, auch das eine oder andere Produkt, das man mit Sicherheit nicht braucht, auch zu kaufen. Und diese Veränderung sozusagen im menschlichen Denken oder der menschlichen Kultur, sich wirklich stärker auf das Gemeinsame zu konzentrieren. Das ist, glaube ich, die Sache, die am wichtigsten wäre, die man sich wahrscheinlich am stärksten wünschen würde. Und deswegen finde ich diese Idee von den Möglichkeitsräumen, ne, dass man sagt, Zukunft ist kein Zeitraum, wo ich sage, okay, das wird dann schon irgendwann einmal kommen und wir sind dann dem ausgeliefert, sondern Zukunft beginnt jetzt. Mit dem, was wir jetzt tun und entscheiden, bestimmen wir diese Zukunft, in die wir hineingehen, in die wir hineinwachsen. Und die Zukunft, weil sie eben noch nicht da ist, ist immer dieser Möglichkeitsraum. Es steht uns frei, diese Möglichkeiten auch zu gestalten, die wir suchen, die wir wollen. Und ich glaube, dafür brauchen wir Inspiration, dafür brauchen wir wieder die Kunst. Dafür brauchen wir aber auch etwas, was wir im Ars Electronica Center auch, glaube ich, ständig durchaus erfolgreich versuchen, den Menschen Angst zu nehmen. Weil die Angst vor diesen Zukunftsentwicklungen hat ja immer damit zu tun, verstehe ich, was da passiert? Habe ich irgendwie das Gefühl, dass ich auch Teil dessen sein kann? Und ich glaube, ein Besuch im Ars Electronica Center, ohne da jetzt große Werbung zu machen dafür, ist ja genau das, auch mit unseren Infotrainerinnen und Infotrainern, dass man seine eigenen Gedanken mit jemand, der sie ganz gut auskennt, austauschen kann. Mhm. Dass man die Ängste, die man hat, sozusagen abtesten kann. Was glauben andere davon? Und in dem Moment, wo man dann so dabei ist und auch mit diesen Hands-on, also mit dieser Möglichkeit, selbst was zu tun, und sei es nur irgendwo was zu zeichnen und die KI macht dann was draus, ne? Dann ist es ein kurzer Moment dessen, was so hochtrabend Selbstermächtigung heißt.

0: Das Ars Electronica wird 30. Im September wird wieder groß gefeiert. Wir kommen noch darauf zu sprechen. Sie waren 32, als Sie in diesem Haus als künstlerische Leiter und Geschäftsführer begonnen haben. Welchen Tipp würde der 62-Jährige heute dem 31-Jährigen damals geben?
1: Ich glaube, ich kann sagen, dass ich weitgehend schon sehr zufrieden bin, wie wir diese Vision, die damals für das Ars Electronica Center da war, tatsächlich umgesetzt haben. Ich habe das lustige Erlebnis, dass ich im Zuge jetzt dieser ganzen Recherche von Bildmaterial und so weiter, wie können wir die 30 Jahre dokumentieren, habe ich mein Bewerbungsschreiben auch unter den Unterlagen in unserer Datenbank gefunden. Und ich muss sagen, ich bin eigentlich total positiv, fast auch überrascht davon, wie sehr diese natürlich sehr hochtrabenden Visionen von damals, nicht? Weil man musste das ja auch irgendwie...
0: Sie sind da drinnen gestanden. Welche hochtrabenden Visionen waren es denn?
1: Also das war natürlich sozusagen die Idee einer Welt, in der alle Menschen an den digitalen Möglichkeiten teilnehmen können. Ein Haus, das sich wirklich an die ganze Breite der Gesellschaft richtet, das mit den Schülerinnen und Schülern genauso umgehen kann wie mit den Leuten, die gerade irgendwelche Firmen betreiben oder den großen Industrieflaggschiffen da. Und das war natürlich damals sozusagen schon eine sehr kecke Behauptung, eine Einrichtung da aufbauen zu können, die dieses ganze Spektrum auch abdeckt. Und es war natürlich, das muss man immer wieder dazu sagen, ganz stark auch natürlich geprägt von den Ideen des Hannes Leopold Seder, der ja wirklich unheimlich visionär war in dieser Kombination sozusagen als Journalist, aber auch als Zukunftsdenker. Die Vorstellungen waren ja noch viel hochtrabender. Ne? Da gab es ja ein Konzeptpapier, da stand drinnen, dass 1996 schon für die Eröffnung die Wände alle mit so LED-Tapeten ausgekleidet sein werden, sodass jeder Raum, in dem er reingeht, ständig sozusagen digitale Bilder zeigen kann. Ne? Selbst mittlerweile ist es zwar technisch möglich, nicht? Aber unheimlich aufwendig und teuer.
0: Teuer, genau.
1: Aber das war sozusagen, das war auch wichtig, sozusagen den Stein möglichst weit noch vorzuwerfen oder den Stock, besser sozusagen. Und wir sind alle gelaufen.
0: Sie hören die Linzer Torte mit Gerfried Stocker, dem künstlerischen Leiter des Ars Electronica Centers. Die Notwendigkeit von Visionären beschäftigt uns weiter. Haben Sie ein schönes Wochenende jetzt mit Musik von Peter Cornelius. Ich bin

0: Herr Stocker, eine Vision kann ein Traumbild, aber auch ein Trugbild sein. Etwas, das in der Vorstellung existiert und nicht real ist. Wir haben gerade über Visionen von einst gesprochen, über die geistigen Gründerväter wie Hannes Leopold Seder, der auch lange Zeit Landesintendant des ORF Oberösterreich war. Was macht denn solche Visionäre aus?
1: Es braucht jemand, der sich dessen bewusst ist, wie wichtig Veränderung ist, wie wichtig es ist, nicht zu reagieren auf Veränderungen, sondern auch mit dem Risiko auf Fehler schon vorher zu agieren. Weil das Interessante ist, dass selbst die Fehler, die man macht in diesem voreilig Reagieren, ja dann ein Wissen darstellen, mit dem man auf das Eintreffen der Situation wieder sehr gut reagieren kann. Ich glaube, das ist etwas, was so Leute wie Hannes Leopold Seder sehr gut verstanden haben, dass du Leute motivieren musst, dass du nur gemeinsam einfach wirklich was Großes schaffen kannst, etwas in Gang setzen kannst. Und auch, wie das so sagen, diese Großzügigkeit, Menschen selbst auch die Chance zu geben, sich zu verwirklichen. Mhm. Ein Prinzip, das ich von Hannes Leopold Seder auch gelernt habe und das wir auch versuchen, im Ars Electronica Center sehr stark umzusetzen. Also da könnt ihr jetzt lang darüber reden, wie wir unsere ganze Unternehmensstruktur so aufgebaut haben, dass Verantwortungen wirklich dezentral bei mehreren Teams liegen. Und mit der Verantwortung kommt auch die Begeisterung und die Initiative. Und nur dadurch ist es möglich, dass wir als Ars Electronica Universum oder Ökosystem, wie wir das gerne nennen, letztlich gleichzeitig für die Kindergärten dieser Stadt tolles Programm machen, über 30.000 Schülerinnen im Jahr mit Führungen und Workshops auch versorgen können, 170.000 Besucherinnen im Haus haben, 122.000 Besuche beim Ars Electronica Festival, bei einer Ausstellung, die gerade in Deutschland zu Ende gegangen ist, 1,5 Millionen Besucherinnen. Dann machen wir Projekte für die Industrie da in Linz. Wir haben für die KEBA, einer der Zukunftsbetriebe da in Linz, einen Innovation Space mit denen gemeinsam gestaltet. Wir haben für das neue Gebäude der Wirtschaftskammer Mediendesigns gemacht. Die Gleichzeitigkeit, all das zu machen, ist, glaube ich, wirklich eins dieser Geheimnisse von Ars Electronica, die wir auch dieser Vision von Hannes zu verdanken haben. Und ich glaube, das muss man schon im Zusammenhang jetzt auch mit diesen 30 Jahren sagen. Ne? Also wenn nicht damals, das muss man sich immer vorstellen, 1993, damals gab es gerade auf der ganzen...
0: Ich habe 95 noch einen Pager gehabt.
1: Ja.
0: Und noch nicht einmal ein Handy.
1: Also ich würde sagen, 95 schon einen Pager
0: gehabt. Also schon, ich weiß es nicht, ja. Aber wann haben Sie Ihr erstes Handy gehabt?
1: Mein erstes Handy war ein Autotelefon, das ich so umgebaut habe, dass ich es auch im Koffer mit mir tragen konnte. Das war wirklich so ein großer Werkzeugkoffer. Und da habe ich ein eigenes Netzteil eingebaut. Das heißt, wenn ich dann irgendwo hinkommen bin, konnte ich es anstecken und so weiter. Aber das waren eben sozusagen Leute, die sich halt technisch auskannten. Ansonsten, ich glaube, dass eigentlich so ziemlich niemand wirklich genau gewusst hat, um es formlos auszudrücken, wofür man sich da entschieden hat. Aber man hat gewusst, es ist notwendig, Schritte in die Zukunft zu setzen. Und das ist schon eine ganz fantastische Geschichte. Und die Stadt Linz hat ja auch seit 1979 mit dem Festival wirklich einen ganz entscheidenden Betrag. Die Stadt Linz trägt Ars Electronica zum überwiegenden Teil. Wir sind mittlerweile mit unseren vielen Erwerbstätigkeiten so gut unterwegs, dass wir so zwischen 65% und 70% jedes Jahr unseres Budgets selbst erwirtschaften. Aber da bleibt trotzdem natürlich ein ganz erheblicher Teil, gerade dass wir diese Bildungsprogramme im Center durchführen können. Auch natürlich die Basis des Kunstfestivals Ars Electronica wird stark von der öffentlichen Hand getragen und das ist primär die Stadt Linz.
0: Am 2. September 1996 ist das Museum der Zukunft eröffnet worden. In einer Zeit, in der das Internet gerade erst zum Mainstream wurde. Im September feiert es sein 30-jähriges Jubiläum. Vor den Nachrichten mit Thomas Rier noch Musik von den Carpenters.

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1: 9:30 im Studio Thomas Rieha. Ein aus Niederösterreich stammender Raser ist von der Polizei in Grein im Bezirk Perg erwischt worden. Der 35-Jährige aus dem Bezirk Melk war in einer 70er-Zone der B119 auf seinem Motorrad mit 125 km/h unterwegs. Der Mann wird angezeigt und muss mit einer saftigen Geldstrafe rechnen. In Wels ist ein 62-Jähriger aus dem Bezirk Kirchdorf auf der Stelzhammer Straße zu weit nach rechts gekommen und hat dabei ein geparktes Auto gerammt. Der abgestellte Wagen ist dabei stark beschädigt worden. Bei der Unfallaufnahme hat die Polizei deutliche Anzeichen einer Alkoholisierung festgestellt. Es ist ein Alkoholtest gemacht worden, der 1,84 Promille ergeben hat. Dem Mann ist der Führerschein abgenommen worden. In Passau ist ein Autofahrer aus Österreich unter Drogeneinfluss am Steuer erwischt worden. Bei einer allgemeinen Verkehrskontrolle ist der 25-Jährige der bayerischen Polizei ins Netz gegangen. Dabei ist sofort festgestellt worden, dass dem Mann bereits der Führerschein abgenommen worden war. Noch dazu hat ein Test ein positives Ergebnis in Sachen Drogen ergeben. Ihm sind die

0: viel, viel Sonnenschein. Die Ersten, die putzen schon den Pool. Wer ihn schon eingelassen hat, der traut sich vielleicht schon rein. Heute könnte am Nachmittag in Oberösterreich die 30-Grad-Marke geknackt werden. 27 bis 29 Grad sind angesagt in den Bergen. Da kommt aber am Nachmittag Föhn auf. Da könnte es damit auch noch wärmer werden. Auch morgen zum Wochenstart Florianitag bis zu 28 Grad. Viel Sonne, am Nachmittag auch ein paar mehr Wolken. Es ist 9.32 Uhr, kurzer Blick auf die Straßen, da haben Sie weiterhin eine freie Fahrt. Gute Fahrt!
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Air Supply in Radio Oberösterreich. Es geht in die Zielgerade, nicht nur mit unserem heutigen Gespräch, sondern auch mit den Vorbereitungen für das Jubiläumsfestival 30 Jahre Ars Electronica Center. Gerfried Stocker, der künstlerische Leiter, ist mein Gast. Seit Eröffnung des Hauses hat sich unsere Welt grundlegend verändert. Vieles von dem, was in den letzten

0: letzten drei Jahrzehnten wie Science Fiction anmutete, ist heute längst Realität. Jetzt wird groß gefeiert im September. Das diesjährige Festival trägt den Titel Zukunft beginnt und steht unter dem Motto Negotiating Humanity. Verhandlungen über die Menschheit. Was ist damit gemeint? Was wird da umgesetzt? Was erwartet da den Besucher und die Besucherin?
1: Ihr Zukunft beginnt ist noch einmal sozusagen der Hinweis darauf, Zukunft beginnt immer mit dem, was wir jetzt tun. Und es soll einfach ein Aufruf zur Ermächtigung sein und sagen, hey Leute, wir bestimmen ja darüber. Natürlich ist dann die Frage, wer ist das wir? Ne? Sind das wir zwar, wie wir da sitzen? Sind wir das die Menschen, die da in Linz wohnen, in Österreich, in Europa, am ganzen Planeten? Und dann wird schon unheimlich komplex. Ne? Und diese Frage, wer und was ist denn eigentlich die Menschheit? Ne? Was heißt es, menschlich zu sein? Ne? Da gibt's ganz klare Richtlinien, zu denen wir uns irgendwann einmal verpflichtet haben, einfach die Menschenrechte. Ne? Wo man sagt, Menschenwürde ist was absolut Unverhandelbares. Ja. Ne? Wir sehen aber gerade in diesen Tagen, wie oft das einfach völlig vom Tisch gewischt wird und überhaupt nicht mehr ernst genommen wird. Wir haben die Frage eben so stark, diese künstliche Intelligenz, diese humanoiden Roboter, die da ihre Salto schlagen und so weiter, wo uns sofort auch die Angst befällt. Ja, Moment einmal, wenn die auch ein eigenes Bewusstsein entwickeln, sind die dann sozusagen so wie wir Menschen? Und wenn Roboter und KI menschlich werden irgendwann einmal, gibt es dann sowas wie Menschenrechte auch für diese technischen Gebilde?
0: Haben sie eine Seele? Haben sie eine Moral? Genau. Haben sie,
1: ja. Aber braucht man dann ein Gefängnis für selbstfahrende Autos, wenn die zu schnell fahren? Also das ist sozusagen die andere Seite der Frage. Ne? Und was man sofort merkt, es wird sofort einfach unheimlich unübersichtlich. Da sind wir am Kern dieser Fragen nach dem Menschlichen, die nicht eindeutig beantwortbar sind. Weil wir ja mittlerweile auch ein viel globaleres Bewusstsein haben. Wir wissen, dass diese Fragen in unterschiedlichen Regionen dieser Welt sehr unterschiedlich beantwortet werden. Wir wissen, dass das Fragen sind, die wir aus der sehr luxuriösen, privilegierten Position des reichen Europas ganz anders stellen können als Menschen, die jeden Tag irgendwie darum kämpfen, überhaupt zu überleben, sei es, weil sie von Kriegen bedroht sind oder von Hungersnöten und so weiter. Und das ist vielmehr sozusagen jetzt nicht ein Angebot, dass wir bei dem Festival eine Verhandlung führen können und zapp, am Schluss wissen wir, so musst du Mensch sein, sondern es ist eine Aufforderung, diese Fragestellung mit sich selbst und mit seinem eigenen Umfeld immer wieder zu diskutieren. Und das ist ja etwas, wo die Kunst ganz wichtig ist, weil uns die Kunst hier auch diese neuen technischen Realitäten ganz anders präsentieren kann. Und es ist schon spannend, wie auch in den letzten, ich würde mal sagen, durchaus die letzten 10 Jahre als ganz besondere Entwicklung, wie sehr ein kritisches Umgehen mit Technologie in den Vordergrund getreten ist, wie stark das Bewusstsein gewachsen ist, dass wir als Menschen nicht allein sind auf dieser Welt, dass wir uns sozusagen auch mit der uns umgebenden Natur und Umwelt.
0: Man hat Verantwortung.
1: Wir haben Verantwortung und wir müssen uns irgendwie arrangieren, weil wenn wir das weiterhin ruinieren, fällt
0: ruinieren
1: es uns,
0: wir uns selbst.
1: Genau, es fällt uns selbst auf den Kopf.
0: Ne? Ja.
1: Und dafür ist schon natürlich vor allem auch im Bereich der Künstlerinnen und Künstler weltweit ein unheimliches Verantwortungsgefühl entstanden. Es gibt so unheimlich viele interessante Gruppierungen von Menschen, die jetzt anfangen und sagen, okay, Technologie könnte man ja auch dafür oder dafür nutzen. Also ein Beispiel, da gibt es eine Gruppe im brasilianischen Regenwald, wo ja die Abholzung unheimlich voranschreitet und illegal betrieben wird. Die haben so Mikrofone selbst gebaut mit Funkverbindung, die sie im Wald verstecken. Und diese Mikrofone können mit Hilfe von künstlicher Intelligenz die Geräusche unterscheiden. Der kann unterscheiden, ob das jetzt irgendwelche Tiergeräusche sind oder die Motorsäge oder der LKW, der daherfährt. Und haben das dann sozusagen, können das lokalisieren. Das heißt, die haben ein Alarmsystem gebaut für Gegenden, die eigentlich unter Naturschutz stehen. Wenn da so irgendwelche Rodungen plötzlich illegal gemacht werden, kann man das sofort wissen.

0: Über den kritischen Umgang mit den neuen Technologien und die Bedeutung des Menschseins haben wir uns gerade mit Gerfried Stocker unterhalten. Was uns Menschen ausmacht, diese Frage steht auch im Zentrum des heurigen Festivals im September, zu dem die ganze Welt geladen ist.
1: Eröffnet wird das Festival im Mariendom. Kirche und Ars Electronica, Kirche und Zukunft, Kirche und Technologie geht für viele vielleicht fürs Erste gar nicht so zusammen. Ist ein toller Ort, um zu starten.
2: Absolut. Und ich glaube, man muss also mit dieser Symbolik auch arbeiten. Es würde ja niemandem etwas helfen, wenn wir weiterhin so tun, als wäre es, dass das Neue immer das Alte obsolet macht. Die große Kunst sozusagen besteht darin, das Alte mit dem Neuen zu verbinden. Das Beste aus beiden Welten, wie man so oft sagt, auch rauszuholen und zu machen. Und das muss man ausprobieren. Und ich glaube, da wieder Kunst und ein Festival wie Ars Electronica ist ein Möglichkeitsraum, ist ein Labor. Und wir bringen das Bruckner-Orchester mit digitalen Klängen zusammen. Wir bringen Tanz Linz zusammen mit einer ganz coolen digitalen Lichtshow. Und wir bringen Menschen aus Linz, die zum Glück sehr viele kommen. Wir haben im letzten Jahr ungefähr 3000 Leute bei dieser Eröffnung im Linzer Dom gehabt. Wir bringen die lokale Bevölkerung mit all diesen Menschen, die aus Asien, aus Amerika, aus allen Teilen Europas auch zu uns zum Festival kommen, zusammen. Und das ist ein richtig tolles globales Volksfest irgendwie, das da vorne am Dom schon passiert und dann geht man rein und dann ist da Musik, die zum Teil vom Computer kommt. Voriges Jahr hatten wir etwas, das mit KI komponiert wurde, aber vom Bruckner Orchester gespielt wird. Und plötzlich stellt sich nicht mehr die Frage, ist das neue Technologie oder alte Technologie, ist das neue Kunst oder alte Kunst, sondern es geht um das, gefällt es uns, bewirkt es etwas in uns, können wir damit was anfangen? Und selbst wenn wir irritiert sind, ist es ja oft sozusagen der beste Moment, um eigentlich das zu erzielen, was wir immer wollen, nämlich Austausch und Dialog. Ne? Und die Leute rausgehen und sagen, na, das war aber schon komisch, was war denn das? Ne? Und andere sagt, ja, ich habe das verstanden, das war das und das. Zack, dann sind die Menschen sozusagen miteinander in Kommunikation über das, was sich in unserer Welt verändert. Mhm. Und das ist das Großartige, also unbedingt am 9. September Linzer Dom.

0: Herr Stocker, wir sind hier schon fast in der Verabschiedungsrunde, kann man sagen, leider. Auch wenn es noch ein wenig vorgegriffen ist, aber mit 62 Jahren befassen sich viele schon mit dem immer näher kommenden Ruhestand. Ihr ganzes Berufsleben haben Sie diesem Haus und dieser Stadt gewidmet. Welche Gedanken kommen Ihnen in Bezug auf Pension?
1: Ich lasse es auf mich zukommen. Es sind ja zwei Aspekte dabei, wenn man über so lange Zeit etwas mitträgt und man hat schon irgendwie, fühlt sich verantwortlich dafür, nicht? Und ich habe natürlich schon einen großen Wunsch, dass das auch irgendwie positiv und erfolgreich weitergeht. Ich hoffe, übertreibt doch nicht so sehr, wenn ich sage, ich habe aber auch gelernt, dass ich nicht der Einzige bin, der das kann, dass die Welt auch ohne mich weitergeht und dass Ars Electronica von dem Potenzial, das es von Anfang an hatte, in dieser Grundidee des Festivals über dieses Ökosystem, das wir jetzt in den letzten Jahrzehnten geschaffen haben, so eine starke Basis hat, dass man das eh nicht ruinieren kann. Weil Ars Electronica wird immer gebraucht werden. Egal wie es weitergeht, Technologie wird immer eine der großen, ja, auch Herausforderungen. Das ist sozusagen einer dieser auch Kampfgebiete, wenn man so ein bisschen härter ausdrücken will, bleiben, wo es immer wieder auch zu dieser Kollision kommt zwischen wirtschaftlichen Interessen, Menschlichkeit, gesellschaftlichen Interessen. Das heißt, eine Einrichtung wie Ars Electronica, die das verhandelt, die da ist als Plattform, um hier auch Austausch zu betreiben, wird immer notwendig sein und wird wahrscheinlich immer notwendiger sein. Und das ist einmal schon ganz beruhigend zu wissen, das Ding ist so gut aufgesetzt, es kann auf jeden Fall weiterleben und weiter auch ausbauen. Das andere ist schon, dass ich denke, naja, jetzt sind es dann bald sagen 35 Jahre und 36 Jahre und dann ist auch durchaus einmal Zeit, dass man sagt, okay, das muss nicht so weitergehen. Wie es mir dann wirklich geht, es ist schon so, dass ich es noch ein bisschen verdränge irgendwie. Ich glaube nur, dass das zwei unterschiedliche Dinge sind. Das, was man als Beruf macht und das, was natürlich selber die eigene Lebensenergie ist. Und gerade sozusagen als Künstler habe ich jetzt nicht vor, dann mit 65 das alles an den Nagel zu hängen. Aber ich glaube, was Ars Electronica anbelangt, ist das schon der richtige Weg, dann zu sagen, okay, next generation.
0: Worin würden Sie gerne Ihre ganze Energie vielleicht möglicherweise nach Ars Electronica stecken oder einen Großteil Ihrer Energie, für die Sie die letzten Jahre keine Zeit hatten oder kaum?
1: Es ist sicher sozusagen das Interesse daran, die eigene künstlerische Tätigkeit wieder mehr in den Vordergrund zu stellen, weil man macht es ja nicht irgendwie aus reinem Spaß. Es ist ja ein innerer Antrieb. Also ich glaube, künstlerisch zu arbeiten, Künstler, Künstlerin zu sein, ist nicht immer ein gmate Wissen, wie man so sagt. Das ist anstrengend.
0: Und hört nicht auf mit einem Alter.
1: Aber natürlich ist es so, wenn man eine große Kiste wie Ars Electronica leiten darf, dass man natürlich Kompromisse auch machen muss. Ne? Dass das einfach ganz notwendig ist, viel seiner Arbeits- und Lebenszeit dem zu widmen. Und dann bleibt einfach für einen selber und für die eigene künstlerische Arbeit nicht mehr so viel übrig. Und das ist schon irgendwie so die Vorstellung, dass ich dann einfach mich voll drauf konzentrieren kann wieder. Ne? Das ist etwas, wo man denkt, okay, vielleicht ist es doch nicht so schlecht, in Pension zu gehen.
0: Lieber Herr Stocker, was darf ich Ihnen mitgeben? Danke für das schöne Gespräch einmal.
1: Ja, danke. Was nehme ich mit? Hoffentlich ganz viele Menschen, die uns jetzt zugehört haben und die alle teilhaben werden an den vielen Projekten und Events, die wir für 30 Jahre Ars Electronica vorbereitet haben.
0: Das war eine Linzertorte mit dem künstlerischen Leiter des Ars Electronica Centers. Heuer feiert es 30-jähriges Jubiläum. Vielleicht sind Sie ja bei der Eröffnung dabei. Wir wünschen noch einen schönen Sonntag. Bis zur nächsten Linzertorte. Baba.

0: Radio Vorarlberg überträgt in den ORF-Regionalradios den katholischen Sonntagsgottesdienst aus der Kirche zum heiligen Nikolaus in Altach in Vorarlberg. Die Messfeier am heutigen 5. Sonntag der Osterzeit steht unter dem Motto »Euer Herz lasse sich nicht verwirren«. Die Predigt gestaltet Heidi Liegel, sie ist Pfarrseelsorgerin in Altach. Musikalisch gestaltet wird dieser Gottesdienst vom Kirchenchor Altach unter der Leitung von Mark Casey. Die Sängerinnen und Sänger interpretieren heute die Missa Tertia des ungarischen Komponisten Lajos Bardos. An der Orgel musiziert Helmut Binder, mit der Gemeinde feiert Kaplan Gabriel Steiner. Die einleitenden Worte spricht nun ein Mitglied des Altacher Pfarrgemeinderates Gerhard Fronthul.
1: Ein herzliches Grüß Gott aus der Pfarre Altach. Unsere Gemeinde liegt im Vorarlberger Rheintal, unweit der Schweizer Grenze. Rund 4.400 Katholikinnen und Katholiken zählt unsere Pfarrgemeinde, der seit knapp einem Jahr eine Frau als Gemeindeleiterin vorsteht. Vor über 600 Jahren gab es erstmals eine kleine Kirche hier am Rhein, die dem heiligen Nikolaus geweiht war, der bis heute unser Kirchenpatron ist. Seit 1825 sind wir eine selbstständige Pfarrei. Die 1962 errichtete neue Kirche wurde später umgebaut und seit 1998 erwartet die Kirchenbesucher ein helles, modernes und freundliches Gotteshaus mit einem Pfarrzentrum. Zahlreiche Ehrenamtliche und viele Arbeitsgruppen beleben das pfarrliche Leben in unserem Ort. Seit einem Jahr bildet unsere Pfarre zusammen mit den Nachbargemeinden Götzis, Koblach und Mäder einen Pfarrverband. Seien Sie alle herzlich willkommen beim Sonntagsgottesdienst aus unserer Pfarrkirche in Altach in Vorarlberg.

Im Namen des Vaters und des Sohnes und des Heiligen Geistes. Amen. Der Herr, der Licht, Leben, Wahrheit und unser Weg ist, sei mit euch. Liebe Schwestern und Brüder im Herrn, hier in der Altiger Kirche und zu Hause an den Radiogeräten. Die Verwirrung unserer Zeit ist greifbar. Was ist real? Was ist Fake oder künstliche Intelligenz? Was ist in Ordnung? Was unangebracht? Wem darf geglaubt? Was darf gesagt, gemeint werden? Einiges ist im Wandel. Was aber bleibt? Jesus bleibt. Er ist die Wahrheit, auf der alles beruht, das Leben, in das wir eintauchen dürfen. Er ist der Weg, auf dem wir gehen. Wer ihm folgt, geht sicher und ist in der Wahrheit und Treue Gottes geborgen. Bei ihm ist unsere Seele zu Hause. Und das auch wenn heute unsere Herzen ein wenig traurig sind, ob dem verlorenen Match gestern in Kärnten. Der christliche Glaube erschließt sich aus der persönlichen Beziehung zu Christus in der Gemeinschaft der Kirche. Wer in Lebensgemeinschaft mit Christus steht, dessen Herz ist getröstet und am Ziel angekommen. Begrüßen wir Jesus Christus, die Mitte unseres Lebens.

Der Herr erbarme sich unser. Er nehme alles von uns, was uns untereinander und von ihm trennt. Verzeihe uns Sünde und Schuld und führe uns zu ewigem Leben.

0: Mit verschiedenen Gefühlen und Gedanken sind wir hier in der Kirche zusammengekommen, haben wir uns vielleicht auch zu Hause um die Radiogeräte versammelt. Was uns im Moment bewegt, was uns freut, was uns belastet, legen wir es in einer kurzen Stille vor Gott. Gott, unser Vater, du hast uns durch deinen Sohn erlöst und als deine geliebten Kinder angenommen. Sieh voll Güte auf alle, die an Christus glauben, und schenke ihnen die wahre Freiheit und das ewige Erbe. Darum bitten wir durch Jesus Christus, deinen Sohn, unseren Herrn und Gott, der in der Einheit des Heiligen Geistes mit dir lebt und herrscht in alle Ewigkeit.
1: Lesung aus der Apostelgeschichte. In diesen Tagen, als die Zahl der Jünger zunahm, begehrten die Hellenisten gegen die Hebräer auf, weil ihre Witwen bei der täglichen Versorgung übersehen wurden. Da riefen die 12 die ganze Schar der Jünger zusammen und erklärten: Es ist nicht recht, dass wir das Wort Gottes vernachlässigen und uns dem Dienst an den Tischen widmen. Brüder, wählt aus eurer Mitte 7 Männer von gutem Ruf und voll Geist und Weisheit. Ihnen werden wir diese Aufgabe übertragen. Wir aber wollen beim Gebet und beim Dienst am Wort bleiben. Der Vorschlag fand den Beifall der ganzen Gemeinde und sie wählten Stephanus, einen Mann, erfüllt vom Glauben und vom Heiligen Geist, ferner Philippus und Prochorus, Nikanor und Timon, Parmenas und Nikolaus, einem Proselyten aus Antiochia. Sie ließen sie vor die Apostel hintreten und diese legten ihnen unter Gebet die Hände auf. Und das Wort Gottes breitete sich aus und die Zahl der Jünger in Jerusalem wurde immer größer. Auch eine große Anzahl von den Priestern nahm gehorsam den Glauben an. Wort des lebendigen Gottes.

Lesung aus dem ersten Brief des Apostels Petrus. Schwestern und Brüder, kommt zum Herrn, dem lebendigen Stein, der von den Menschen verworfen, aber von Gott auserwählt und geehrt worden ist. Lasst euch als lebendige Steine zu einem geistigen Haus aufbauen, zu einer heiligen Priesterschaft, um durch Jesus Christus geistige Opfer darzubringen, die Gott gefallen. Denn es heißt in der Schrift: Siehe, ich lege in Zion einen auserwählten Stein, einen Eckstein, den ich in Ehren halte. Wer an ihn glaubt, geht nicht zugrunde. Euch, die ihr glaubt, gilt diese Ehre. Für jene aber, die nicht glauben, ist dieser Stein, den die Bauleute verworfen haben, zum Eckstein geworden, zum Stein, an den man anstößt, und zum Felsen, an dem man zu Fall kommt. Sie stoßen sich an ihm, weil sie dem Wort nicht gehorchen. Doch dazu sind sie bestimmt. Ihr aber seid ein auserwähltes Geschlecht, eine königliche Priesterschaft, ein heiliger Stamm, ein Volk, das sein besonderes Eigentum wurde, damit ihr die großen Taten dessen verkündet, der euch aus der Finsternis in sein wunderbares Licht gerufen hat. Wort des lebendigen Gottes.

In jener Zeit sprach Jesus zu seinen Jüngern und so auch heute zu uns. Euer Herz lasse sich nicht verwirren. Glaubt an Gott und glaubt an mich. Im Haus meines Vaters gibt es viele Wohnungen. Wenn es nicht so wäre, hätte ich euch dann gesagt, ich gehe, um einen Platz für euch vorzubereiten? Wenn ich gegangen bin und einen Platz für euch vorbereitet habe, komme ich wieder und werde euch zu mir holen, damit auch ihr dort seid, wo ich bin. Und wohin ich gehe, den Weg dorthin kennt ihr. Thomas sagte zu ihm, Herr, wir wissen nicht, wohin du gehst. Wie sollen wir dann den Weg kennen? Jesus sagte zu ihm, ich bin der Weg und die Wahrheit und das Leben. Niemand kommt zum Vater, außer durch mich. Wenn ihr mich nicht erkannt habt, werdet ihr auch meinen Vater kennen. Schon jetzt kennt ihr ihn und habt ihn gesehen. Philippus sagte zu ihm, Herr, zeig uns den Vater, das genügt uns. Jesus antwortete ihm, schon so lange bin ich bei euch und du hast mich nicht erkannt, Philippus. Wer mich gesehen hat, hat den Vater gesehen. Wie kannst du sagen, zeig uns den Vater? Glaubst du nicht, dass ich im Vater bin und dass der Vater in mir ist? Die Worte, die ich zu euch sage, habe ich nicht aus mir selbst. Der Vater, der in mir bleibt, vollbringt seine Werke. Glaubt mir doch, dass ich im Vater bin und dass der Vater in mir ist. Wenn nicht, glaubt wenigstens aufgrund der Werke. Amen, Amen, ich sage euch, wer an mich glaubt, wird die Werke, die ich vollbringe, auch vollbringen. Und er wird noch größere vollbringen, denn ich gehe zum Vater. Evangelium.

Liebe Glaubende, euer Herz lasse sich nicht verwirren. Glaubt an Gott und glaubt an mich. Mit diesen Worten beginnt das heutige Evangelium. Es gehört thematisch zur großen Abschiedsrede Jesu. Doch erst nach Ostern beginnen wir, die Tragweite dieser Worte zu begreifen. Worte der Hoffnung, Worte, die uns Klarheit und Orientierung schenken möchten in Zeiten, die schwer sind. Jesus hat vieles von dem, was er sagte, durch bekannte Bilder verständlich gemacht. Manches erschließt sich uns besser, wenn wir ein Bild dafür bekommen. Als ich klein war, hat meine Mutter viel gestrickt. Wunderschöne Jacken, Westen und Pullover. Doch damit die Wolle gut verstrickt werden konnte, wurde der Wollknäuel neu aufgewickelt. Deshalb durfte ich dann den Knäuel über beide Hände gefühlt unendlich lange gespannt halten und meine Mutter wickelte ihn ab. Nur so verhedderte sich das Garn nicht und es konnte flüssig gestrickt werden. Ohne diese Vorbereitung wäre die ganze Arbeit sehr viel schwieriger und aufwendiger geworden. Vielleicht meint Jesus etwas Ähnliches, wenn er zu uns sagt, euer Herz lasse sich nicht verwirren. Jesus wusste, es gibt vieles, das unsere Herzen verwirrt. In der Übersetzung in gerechter Sprache heißt es, aufwühlt und erschreckt. Mich erschrecken gerade die Kriege und die leidvollen Folgen davon. Manchmal möchte ich mich der Sinn- und Mutlosigkeit hingeben. Doch dann höre ich die Worte Jesu in mein Leben hinein. Durch den Glauben wird uns Orientierung und Klarheit geschenkt. Doch diese kommt nicht von allein. Glauben ist ein Tunwort. Durch den Glauben wird, bildlich gesprochen, unser Leben neu aufgewickelt. Jede und jeder von uns ist dazu berufen, das Richtige aus Liebe zu versuchen. Und wenn wir das Richtige aus Liebe versuchen, wenn wir Gemeinschaft leben, füreinander da sind, einander unterstützen und Versöhnung ermöglichen, wird sich eine Familie, eine Gemeinschaft, eine Gemeinde zu einem Ort des gelingenden Lebens verändern. Da wird Gott erfahrbar. Und wodurch erfahren wir Gott? Am Ende des Evangeliums hören wir, wer an mich glaubt, wird die Werke, die ich vollbringe, auch vollbringen. Ich glaube, durch die Werke der Barmherzigkeit wird Gott erfahrbar. Bischof Wanke hat die 7 Werke neu formuliert. 3 davon möchte ich exemplarisch herausheben. Einem Menschen sagen, du gehörst dazu. Ich besuche dich und ich bete für dich. Du gehörst dazu. Eine Grundsehnsucht von uns Menschen ist es, dazu zu gehören. Das Wort Sünde kommt vom Wort Sund, das Absondern bedeutet. Das heißt, nicht mehr dazu zu gehören. Manchmal gehören Menschen durch ihr eigenes Verschulden nicht mehr dazu. Manchmal werden Menschen ausgeschlossen oder an der Teilhabe gehindert. Wir sind gerufen, den Weg der Versöhnung zu gehen und Menschen Teilhabe zu ermöglichen.
Ein Freund von mir hat eine jugendliche Tochter mit dem Down-Syndrom. Was bedeutet hier Teilhabe? Wir drei gehen regelmäßig miteinander tanzen und davor in ein Fastfood-Restaurant. Sie freut sich immer, wenn die alte Heidi mitgeht, denn die junge ist die Heidi aus dem Film. Wir genießen diese Stunden, in der wir alle drei ganz einfach dazugehören. Ich besuche dich. Viele Jahre durfte ich eine ältere Dame besuchen und ihr die heilige Kommunion nach Hause bringen. Dann saßen wir gemeinsam am Wohnzimmertisch, alles schön hergerichtet und eine Kerze brannte. Für sie und für mich waren dies immer berührende Momente. Ganz besonders berührt hat mich, als sie einmal sagte, dieser Besuch macht ihr Leben schöner. Ich bete für dich. Ich zünde eine Kerze an, wenn ich für jemanden bete und schicke ein Bild davon. Beten heißt hier für mich verbunden sein mit Gott, mit den Menschen und Angehörigen, für die ich bete. Im Beten öffnet sich ein innerer Raum für Gott, für Christus. Ein Raum, der uns in die Tiefe führt und über uns hinaus in die Weite. Ein Raum, der innen und außen, Tiefe und Weite, Himmel und Erde verbindet. Aus diesem Verbundensein dürfen wir Kraft und Zuversicht schöpfen. Aus diesem Verbundensein lösen wir uns aus Verstrickungen, wird uns Orientierung und Klarheit geschenkt, wird uns die Hoffnung

0: Bekennen wir uns zu diesem Glauben, der uns zutraut, Werke zu vollbringen, wie Jesus sie tut. Ich glaube an Gott, den Vater, den Allmächtigen, den Schöpfer des Himmels und der Erde, und an Jesus Christus, seinen eingeborenen Sohn, unseren Herrn, empfangen durch den Heiligen Geist, geboren von der Jungfrau Maria, gelitten unter Pontius Pilatus, gekreuzigt, gestorben und begraben, hinabgestiegen in das Reich des Todes, am dritten Tage auferstanden von den Toten, aufgefahren in den Himmel. Er sitzt zur Rechten Gottes, des allmächtigen Vaters. Von dort wird er kommen, zu richten die Lebenden und die Toten. Ich glaube an den Heiligen Geist, die heilige katholische Kirche, die Gemeinschaft der Heiligen, Vergebung der Sünden, Auferstehung der Toten und das ewige Leben. Amen.
1: Jesus ermuntert uns, euer Herz lasse sich nicht verwirren. Mit dem, was das Leben verwirren kann, mit unseren Sorgen, Hoffnungen und Bitten, kommen wir vertrauensvoll zu ihm.
2: Für unsere Gemeinden und Gemeinschaften, stärke uns im Glauben, damit wir füreinander da sind, Versöhnung ermöglichen und einander spüren lassen, du gehörst dazu. Christus, höre uns.
3: Christus, höre uns.
2: Für alle Einsamen, Kranken und Vergessenen, sende ihnen Menschen, die sie besuchen, ihnen zuhören und ihnen Zeit schenken. Und lass auch uns den Mut finden, auf sie zuzugehen. Christus, höre uns.
3: Christus, höre uns.
2: Für alle Menschen, deren Herz besonders angesichts von Krieg, Leid, Ohnmacht und Unsicherheit verwirrt oder aufgewühlt sind, schenke ihnen Trost, Orientierung und Menschen an ihrer Seite, die ihnen Halt geben. Christus, höre uns.
3: Christus, höre uns.
2: Für die Boten des Evangeliums bereite ihnen den Weg zu allen Völkern. Zeige dich der jungen Generation als der Weg zum Leben und wecke in der Kirche Berufungen im priesterlichen und pastoralen Dienst. Christus, höre uns.
3: Christus, höre uns.
1: Guter Gott, du kennst unsere Herzen und alles, was uns bewegt. Nimm unsere Bitten an und begleite uns auf unseren Wegen, damit wir dich preisen, jetzt in dieser Feier und einst in Ewigkeit. Amen.

Erhabener Gott, durch die Feier des heiligen Opfers gewährst du uns Anteil an deiner göttlichen Natur. Gib, dass wir dich nicht nur als den einen wahren Gott erkennen, sondern unser ganzes Leben nach dir ausrichten. Darum bitten wir durch Christus, unserem Bruder und Herrn.

Himmel und rühmen dich unseren Herrn Jesus Christus. Durch ihn erstehen die Kinder des Lichtes zum ewigen Leben. Durch ihn wird den Gläubigen das Tor des himmlischen Reiches.

Ja, du bist heilig, großer Gott, du bist der Quell aller Heiligkeit. Darum bitten wir dich, sende deinen Geist auf diese Gaben herab und heilige sie, damit sie uns werden, Leib und Blut deines Sohnes, unseres Herrn Jesus Christus. Denn am Abend, an dem er ausgeliefert wurde und sich aus freiem Willen

Darum, gütiger Vater, feiern wir das Gedächtnis des Todes und der Auferstehung deines Sohnes und bringen dir so das Brot des Lebens und den Kelch des Heiles dar. Wir danken dir, dass du uns berufen hast, vor dir zu stehen und dir zu dienen. Wir bitten dich, schenke uns Anteil an Christi Leib und Blut und lass uns eins werden durch den Heiligen Geist.

0: Durch ihn und mit ihm und in ihm ist dir Gott, allmächtiger Vater, in der Einheit des Heiligen Geistes, alle Herrlichkeit und Ehre, jetzt und in Ewigkeit.
1: Amen. Wir haben den Geist empfangen, der uns zu Söhnen und Töchtern Gottes macht. Darum wagen wir zu beten. Vater unser im Himmel, geheiligt werde dein Name, dein Reich komme, dein Wille geschehe, wie im Himmel so auf Erden. Unser tägliches Brot gib uns heute und vergib uns unsere Schuld, wie auch wir vergeben unseren Schuldigern. Und führe uns nicht in Versuchung, sondern erlöse uns von Bösen.
2: Erlöse uns, Herr allmächtiger Vater, von allem Bösen und gib Frieden in unseren Tagen. Komm uns zu Hilfe mit deinem Erbarmen und bewahre uns vor Verwirrung und Sünde, damit wir voll Zuversicht und Freude das Kommen unseres Erlösers, Jesus Christus, erwarten.
0: Denn dein ist das Reich und die Kraft und die Herrlichkeit in Ewigkeit. Amen.
2: Wer auf dem Weg geht, der Jesus ist, in der Wahrheit ruht und ins Leben in Fülle eintaucht, der kann die Werke Jesu tun. Werke der Barmherzigkeit, Werke des Friedens und der Versöhnung. Deshalb bitten wir, Herr Jesus Christus, schau nicht auf unsere Lieblosigkeiten, die wir einander und uns selber antun. Schau nicht auf verwirrte Herzen, Sünde und Schuld, die uns niederdrücken und untereinander und von dir trennen, sondern schau auf das Glauben, Hoffen, Lieben, Vertrauen und Bemühen deiner hier versammelten Gemeinde und schenke der ganzen Kirche nach deinem Willen Einheit und Frieden.
0: Der Friede des Herrn sei allezeit mit euch.
3: Und mit deinem Geiste.
2: Schenkt einander ein Zeichen des Friedens Christi.

So sehen wir an das Lamm Gottes, das hinwegnimmt die Sünde der Welt. Herr, ich bin nicht würdig, dass du eingehst unter mein Dach, aber sprich nur ein Wort, so wird meine Seele gesund. So spricht der Herr, ich bin der wahre Weinstock, ihr seid die Rebzweige. Wer in mir bleibt und in wem ich bleibe, der bringt reiche Frucht. Halleluja.

Lasst uns beten. Barmherziger Gott, höre auf unser Gebet. Du hast uns im Sakrament das Brot des Himmels gegeben, damit wir an Leib und Seele gesunden. Gib, dass wir die Gewohnheiten des alten Menschen ablegen und als neue Menschen leben, die deine Werke vollbringen dürfen. Darum bitten wir durch Christus, unseren Bruder und Herrn, Freund und Gott. Amen.

Ganz herzlich möchte ich mich bei allen bedanken, die zum Gelingen dieser Radioübertragung beigetragen haben. Unserer musikalischen Gestaltung, unserer Gemeindeleiterin Heidi für die Predigt, euch allen fürs Kommen und auch euch zu Hause fürs Zuhören im Radio. Ich hoffe, uns ist gut zuzuhören. Vielleicht kommen Sie einmal vorbei ins gelobte Ländle. Es ist auch sehr ansehnlich bei uns. Der Herr sei mit euch. Der allmächtige Gott hat uns durch die Auferstehung seines Sohnes aus Sünde und Tod befreit. Er segne euch und schenke euch seine Freude. Amen. Und Christus, mit dem ihr auferstanden

0: Sie hörten die Live-Übertragung des katholischen Sonntagsgottesdienstes aus der Kirche zum heiligen Nikolaus in Altach in Vorarlberg. Mit der Gemeinde feierte Kaplan Gabriel Steiner. Die Predigt gestaltete Heidi Liegel, sie ist Pfarrseelsorgerin in Altach. Musikalisch gestaltet wurde die Messfeier vom Kirchenchor Altach unter der Leitung von Mark Casey. An der Orgel musizierte Helmut Binder, den Lektorendienst übernahmen Paul Ender und Susanne Weber-Grabherr. Die Diözese Feldkirch hat ein Gesprächsangebot eingerichtet. Wenn Sie mit Mitarbeitenden der Pfarre Altach sprechen wollen, dann haben Sie von 11.15 Uhr bis 12.30 Uhr die Möglichkeit, und zwar unter folgender Telefonnummer 055 76 42 010. Ich wiederhole 055 76 42 010. Und mit diesem Hinweis verabschiedet sich das Team des ORF Vorarlberg. Der Tonmeister des Radiogottesdienstes war Marc Spagolla, Produktionstechnik Robert Rossian, Leiter der Übertragung Stefan Höfel. Wir wünschen Ihnen einen angenehmen Sonntag.
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2: Im Studio Eva-Maria Fohn. In einer Woche ist Muttertag und rund zwei Drittel der Österreicher nutzen diesen Tag, um etwas zu verschenken. Laut Handelsverband geben sie dafür im Schnitt rund 79 Euro aus. Christoph Danninger berichtet.
3: Die beliebtesten Geschenke zum Muttertag bleiben Blumen und Süßigkeiten, so der Handelsverband, gefolgt von gemeinsamer Zeit, etwa bei einem Essen oder Ausflügen. Der Tag sei für den Handel ein wichtiger wirtschaftlicher Impuls, sagt der Präsident des Handelsverbandes Rainer Will. Der Muttertag habe sich
4: zum handfesten Wirtschaftsfaktor etabliert, der heuer immerhin eine Viertelmilliarde in die vorwiegend heimischen Kassen der Händler spült.
3: Viele kaufen für diesen Anlass regional und im stationären Handel. Online-Einkäufe spielen in diesem Fall eine kleinere Rolle, heißt es vom Branchenvertreter.
4: Insgesamt sind es 11% heuer und die Fernostplattformen haben mit rund 4% kaum mitzureden.
3: Das stärke nicht nur den heimischen Handel, sondern sichere auch Arbeitsplätze in Österreich.
2: Bei russischen Angriffen im Süden der Ukraine ist ukrainischen Angaben zufolge ein Mann getötet worden, 4 weitere Menschen seien verletzt worden, erklärte die Militärverwaltung in Cherson. Die Ukraine hat unterdessen den wichtigsten russischen Ölterminal Primorsk angegriffen. Ein Brand ist inzwischen gelöscht. Nach dem schweren Waldbrand in der Toskana hat die Polizei 2 Gärten aus der Stadt Lucca wegen fahrlässiger Brandstiftung angezeigt. Sie sollen das Feuer ausgelöst haben, indem sie nahe an einem Waldstück Schnittreste verbrannten. Am Berg Faeta zwischen den Provinzen Lucca und Pisa wurden durch den Brand mehr als 700 Hektar Wald zerstört. In Finnland steht das weltweit erste Endlager für hochradioaktiven Atommüll kurz vor der Eröffnung. Es gilt für tausende Jahre als sicher. Martin Rauter informiert.
5: In einem Tunnellabyrinth in hunderten Metern Tiefe sollen bald tausende Tonnen Atommüll versiegelt und vergraben für immer gelagert werden, sagt Geologe Tuomas Pere. Wir sind im Endlager Onkalo an der finnischen Westküste.
3: Die Isolation von der Zivilisation an der Oberfläche ist wichtig, wegen der starken Strahlung der Abfälle.
5: Es wird hunderttausende Jahre dauern, bis der Atommüll wirklich ungefährlich ist. Heißt aber auch, dass weiterhin ein Restrisiko besteht, selbst wenn der radioaktive Abfall unter der Erde liegt, sagt Juha Aroma von Greenpeace.
3: Wir sind vielleicht irgendwo in der Nähe einer Lösung, aber niemand auf der Welt ist auch nur annähernd dabei, dieses Problem zu beseitigen.
5: Es ist zu erwarten, dass die Behörde demnächst grünes Licht für das Endlager gibt. Menschen dürfen es dann nicht mehr betreten.
2: Auf den Philippinen, rund 330 Kilometer südöstlich der Hauptstadt Manila, ist der Vulkan Mayon ausgebrochen. Seit gestern wurden 52 Dörfer mit Asche bedeckt. Von dem knapp 2500 Meter hohen Vulkan fließen Lavaströme hinab. In die Region wurden Feuerwehren und Helfer geschickt. Das waren die Nachrichten mit Eva-Maria Fohn. Zum Wetter.
6: Sonnig und föhnig ist es heute. Damit wird es sehr warm mit 22 bis 29 oder sogar 30 Grad. Am wärmsten vom Flachgau bis ins Mostviertel. Ein paar dichtere Wolken sind in Vorarlberg und Tirol dabei. Der Wind aus Süd bis Südost frischt lebhaft bis kräftig auf. Morgen geht es föhnig, sonnig und am Nachmittag sehr warm weiter. Auch im Osten sind morgen um 29 Grad möglich. Ein paar dichtere Wolken ziehen erneut in Vorarlberg, Tirol und Salzburg durch. So viel zum Wetter mit Nicola Biermeier.
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9: Einen schönen, fast schon sommerlichen Sonntag ins ganze Land. Und ich freue mich heute musikalisch auf Libra, das Linzer Brassensemble der Bundesbahnmusik Linz, die Nimmerfalls aus dem Mühlviertel. Ja, und starten da mal in den Frühschoppen heute mit der Linz Brass AG, eine Formation der Linz AG Musik, und zwar mit dem Jubiläumsmarsch.

Einen schönen Sonntag allerseits. Ja, schön kann man halt wirklich sagen, am 3. Mai bis Mittag oder Nachmittag soll es ja dann 29 Grad kriegen. Und ich habe wirklich da in der Früh, ich bin runtergegangen zu der Donau, habe einen Schuh ausgezogen und habe einen Fuß reingehalten. Also es ist schon wärmer, als wir bei mir daheim, der Hallstatter See oder der Großaussee. Aber für die Partyfreunde wird es noch ein bisschen dauern. Und wir sind heute zu Gast beim Festwirt am Urfahraner Frühjahrsmarkt. Wunderschön angerichtet, alles herin im Zelt. 2026 geht ja der Urfahraner Frühjahrsmarkt noch bis zum nächsten Sonntag, zum Muttertag. Da ist geöffnet wieder, sollte bis in die nächsten Wochen ein Jahr halbwegs gut sein. Unzählige Aussteller sind dabei und ich bin zuerst eine Runde gegangen und ich bin mir sicher, es ist für groß und klein, auch von den ganzen Sachen her, über die Autodrome etc., für jeden bestimmt auf dem Markt gewiss was dabei. Der Ursprung vom Urfahraner Markt, der geht weit zurück. 1817 hat damals Kaiser Franz I. zwei Märkte anhalten lassen. Und zwar einen im Herbst und natürlich einen im Frühjahr. Und der erste Markt überhaupt, der hat stattgefunden am 18. Juli 1818. Es war damals ein Pfingstmarkt sozusagen. Die Tradition in Linz, die gibt es über 200 Jahre schon und feiern dann wir da herin im Zelt an diesem sonnigen Sonntag. Und ich freue mich jetzt auf das nächste Stücke. Aus dem Mühlviertel sind Sie zu Gast bei uns mit dem Titel Eine salzige Polka, die Nimmerfalls.

0: Das Linzer Brassensemble Libra von der Bundesbaumusik Linz haben wir da jetzt gehört mit dem Walzer Mondschein an der Eger. Und ja, Herrinnen im großen Zelt, im Festzelt, das genauer gesagt heißt, der Wirt fürs Fest, und da ist auch der Festwirt, der Patrick Stützner. Patrick, das Wetter kann man sagen heute aus deiner Sicht, du lockst schon ein bisschen herum auf der Bühne, ein Bilderbuch-Sonntag.
1: Nein, ich glaube, der liebe Gott muss ein Festwirt sein, weil wenn man so ein Wetter hat wie jetzt am Uferaner, kann man nur Danke sagen und glücklich sein.
0: Heutzutage die Eröffnung in dem Frühjahr, 30. April, es geht jetzt bis zum Muttertag hin. Es ist ja eines von den längsten Zeiträumen vom Frühlingsfest sozusagen, die Vorbereitungen. Lass uns ein bisschen teilhaben, wie war das die letzten Tage, bevor es dann richtig losgegangen ist?
1: Naja, die Vorbereitungen sind umfangreich, aber wir haben das gut im Griff. Und zu der Zeit, diese vielen Tage, die wir jetzt haben, muss ich sagen, das ist irrsinnig schön, weil wir sehr viele Tage haben, wo die Menschen das genießen können, jetzt auch bei schönem Wetter. Aber für mich ist so, ich werde auch jetzt jedes Jahr ein Jahr öder und ich merke das dann schon, dass mehr Tage einfach mehr sind.
0: Jetzt heißt das Fest wird seit 2010 das Besondere für die, wo du so lange dabei bist, am Uferaner Jahrmarkt.
1: Naja, das Besondere als Festwirt ist auf jeden Fall, dass du das jeden Tag erleben darfst, was nicht selbstverständlich ist. Und mir gefällt das auch irrsinnig gut. Und ich muss auch dazu sagen, der Uferanermarkt ist so einzigartig. Wir kommen das ganze Jahr in ganz Österreich mit den Veranstaltungen herum. Und Linz mit dem Uferanermarkt ist halt wirklich was Besonderes für uns und zweimal im Jahr ein Highlight.
0: Ich glaube, das ist einmal ein Applaus wert, Herr Rennen, weil es sind ja viele Gäste schon da. Der Beruf jetzt für die, kann man sagen, aus deiner Sicht der Traumberuf?
1: Also ich kann definitiv sagen, dass ich genau das mache, was ich machen möchte. Und das macht mich auch recht glücklich, weil wenn man jeden Tag in der Früh aufsteht, manchmal ist es auch ein bisschen hart für mich. Aber wenn ich in der Früh aufstehe und glücklich bin, dass ich das machen darf, dann muss ich ehrlich sagen, habe ich jeden Tag einen schönen Tag.
0: Patrick, kann man auch sagen, die Zeit, wann hier der Markt dieses Fest läuft, für die Familie, gibt es irgendwo mal so ein Platzl oder Eckel, wo du stehen bleiben kannst, wo du sagen kannst, ich kann es trotzdem genießen?
1: Ja, natürlich. Ich genieße in Wirklichkeit beides, weil ich freue mich, wenn ich über den Markt gehen kann und ich sehr viele Menschen kenne. Das ist ja was Schönes. Und zusätzlich habe ich natürlich Rückzugsbereiche, die ich quasi für mich nutzen kann. Aber wenn ich mit meiner Familie Zeit verbringen kann am Uferanermarkt und eine Runde gehen kann, dann ist das halt für mich schon auch wirklich was Besonderes, was ich sehr genieße.
0: Gibt es auch einen Unterschied, wenn man sehr lange dabei ist, früher und heute, von den Besuchern, von den Leuten, die da sind?
1: Ja, ich merke definitiv einen Unterschied, aber es hat sich sehr positiv verändert, weil die Trachtenkleidung deutlich wichtiger geworden ist. Die Menschen denken darüber nach, was sie anziehen, und ich finde das halt irrsinnig schön, die Entwicklung, und auch das gemeinsam feiern, das miteinander da sein, die Zeit bewusst genießen. Das ist sehr, sehr positiv und die Entwicklung gefällt mir auch.
0: In dem Sinn, danke einmal, und das nächste Stück wird auf dich nicht zutreffen, die Torturpolka, weil deine Arbeit ist sicher keine Tortur. Herrn Dammer, die Linzbrass AG.
2: Danke.

0: Die Nimmerfalls aus dem Mühlviertel haben wir da gehört. Mit dem Titel Mal schauen, ein paar Recherche ist das gewesen. Geschrieben hat der Leitendani Junior Junior, der Jüngere von den Zugspielern aus eben im Bangau. Er ist Ehrenobmann, Stabführer der Bundesbahn Musik aus Linz und jetzt bei mir da Peter Kranewitter, Peter Libra, Linzer Brass Ensemble, eben aus der Musik, aus der Großen hervorgegangen, 7 bis 8 Musiker, die Klangformation. Der Lokführer Stefan Wiesinger hat letztes Jahr eine Idee gehabt bezüglich eines Blechblasensembles. Peter, wie ist dann weitergegangen?
1: Ja, so ist. Vorerst möchte ich mich ganz herzlich bedanken für die Getränkespende beim Herrn Vizebürgermeister Martin Hayat. Dankeschön. Du weißt, dass die Musiker sind durstig. Danke für die Spende. Gehört zum Frühschoppen dazu. Ja, mit der Libra hat es eine Bewandtnis. Wie gesagt, der Stefan Wiesinger, Tenorist, der ist Lokführer und hat gesagt, wir konnten da so eine kleine Partie machen. Das Linzer Brass-Ensemble, weil die Namensfindung war nicht so einfach, aber mit Libra sind wir fast einzigartig. Wir haben nicht gewusst, dass die Linz Brass AG auch gibt, die so ähnlich klingt.
0: Aber es passt alles gut zusammen. Musikrepertoire in der Besetzung von bis wo spitz ist da?
1: Genau, von bis. Wir haben Polkas, Märsche, Walzer, wir haben auch moderne Stickel drin, Schlager, Hits, also eigentlich alles.
0: Jetzt sind die Musiker, die da herum auf der Bühne sind, ich sage mal unterschiedlichsten Alters, sind auch die meisten von der ÖBB da mit dabei?
1: Ja, wir haben Musiker da von 17 bis 77, also von jung bis alt, das ist ein schöner Altersquerschnitt. Und die meisten sind auch entweder aktive oder im Ruhestand befindliche Mitarbeiter der ÖBB. Und da sind wir recht stolz drauf.
0: Im großen Orchester sozusagen das Tätigkeitsfeld. Wo seid ihr unterwegs? Österreich weiter weg auch noch?
1: Wir sind österreichweit unterwegs. Jetzt zum Beispiel im Juli sind wir in Knittelfeld beim Eisenbahnermusiktreffen. Da hat die Knittelwälder Eisenbahnermusik ihr 150-Jahr-Jubiläum. Da spielen wir auch mit. Das ist ein Eisenbahnermusiktreffen. Und sonst sind wir in ganz Österreich und auch im Ausland unterwegs. Wir waren das weiteste war Malta im Jahr 2000.
0: Ich habe jetzt einmal eine Reise gehabt, habe ich mir sagen lassen, Richtung Deutschland. Und da ist irgendwas einmal, nicht mehr ganz so angekommen von den Instrumenten. Reist ihr auch mit der Bahn? Wo wart ihr damals?
1: Ja, da waren wir in Mannheim und sind mit dem Zug hingefahren. Leider gibt es keinen Zug direkt von Linz nach Mannheim. Jetzt haben wir in München umsteigen müssen. Da ist blöderweise eine Kiste mit dem Schlagzeug hinten geblieben und da waren auch unsere Noten drin. Aber wir haben das trotzdem hingespielt in Mannheim, haben halt das meiste auswendig gespielt.
0: Eine wunderschöne Sache natürlich. Wir hören dann später noch ein, zwei Titel, was gemeinsam spielt mit der Linzer Brass AG, also von der Linz AG. Wenn man da einfach so zusammenkommt mit ganz anderen Leuten, klappt das gleich?
1: Wenn es gute Musiker sind, so wie alle da auf der Bühne, dann klappt das mit einmal einspielen, funktioniert.
0: In dem Sinn, eine feine Sache mit den Gruppen bei uns hier. Und weiter geht's jetzt im Programm mit der Linzer Brasspartie, mit dem Ensemble. Eine böhmische Polka, ein wunderschönes Stück. Wir hören den Egerland oder Egerlandteil, und zwar Egerland, Heimatland.

0: Ein flottes Stück aus der Feder, ja, vom unvergessenen Ernst Mosch. Und ja, flott ist auch er unterwegs, weil er relativ sportlich oft ist. Der Vizebürgermeister der Stadt Linz, Martin Heyert, zusätzlicher Marktreferent der Stadt Linz. Herr Vizebürgermeister, der Urfahrer morgt auch im Frühling. Ihr Zugang von früher, denkt man da zurück, wie man die ersten paar Mal gekommen ist? Wie war das?
1: Ja, sicher hat jeder seine ersten Erfahrungen mit dem Urfahranermarkt. Bei mir war es so, dass immer die Oma mit mir gegangen ist, wie ich klein war. Und ich kann mich nur erinnern, wie wir miteinander mit der Geisterbahn gefahren sind. Bin mir nicht sicher, ob sie mehr gefürchtet hat oder ich. Aber das sind sehr schöne Erinnerungen und genauso soll es heute auch sein für die Kinder.
0: Für Sie selber jetzt das Besondere, wenn man da reinkommt?
1: Ja, mittlerweile ist das Bierzelt fast interessanter wie die Geisterbahn, muss ich ganz ehrlich sagen. Aber es soll für jeden etwas dabei sein. Also wir haben ja beim Urfahranermarkt ein gutes Sortiment an Angeboten, wie das Bierzelt, die Vorgeschäfte, die Kulinarik oder auch die Verkaufsstände hinten bei der Messe Linz. Und insgesamt macht es der Mix aus, wie immer im Leben.
0: Generell, wenn man schaut, es grünt, es blüht draußen auch in der Stadt, die vielen Grünflächen. Gibt es irgendwo so ein Platzl oder irgendwo ein Fleckerl, wo Sie besonders gern sind?
1: Ja, sicher hat das auch jeder. Ich bin ja daheim im Hafenviertel, im Kaplanhofviertel. Und mein Lieblingsplatzl ist hinten beim Winterhofen. Heute war ich beispielsweise in der Früh laufen. Und wenn die Sonne in der Früh aufgeht über der Donau, ist es für mich immer ein ganz besonderer Platz.
0: Wir haben zuerst schon gehört, der Markt 1818, über 200 Jahre, zum ersten Mal zu Pfingsten eröffnet worden. Jetzt gibt es Herbst und Frühling. Haben Sie da Prioritäten oder ist für einen Mann wie Sie als Vizebürgermeister ist alles schön?
1: Es ist grundsätzlich jeder Markt schön, aber ich muss sagen, beim Frühjahrsmarkt ist natürlich das Bedürfnis der Leute, dass man nach dem Winter wieder rauskommt und das Wetter dann schön ist, was ganz was Großartiges. Und insofern mag ich den Frühjahrsmarkt fast nur ein bisschen lieber.
0: Hat es eine Möglichkeit gegeben, jetzt heute im Vorfeld da eine Runde schon gegangen oder ein bisschen was angeschaut?
1: Ja, heute bin ich gemeinsam mit der Familie da. Die Kinder sind jetzt zum ersten Mal da. Ich selber war natürlich bei der Eröffnung auch schon präsent. Und die sind gerade unterwegs, die Kinder, und dann Geisterbahn und Autodrom fahren.
0: Jetzt ist ja Linz momentan in aller Munde auch sportlich. Sie selber sind auch sehr sportlich. Feierlichkeiten da vom letzten Freitag angeschlossen oder wie geht es Ihnen da damit mit dem LASK, der Cupsieg, 61 Jahre, wenn man die so mal in Erinnerung ruft?
1: Also in Linz haben wir wirklich, wirklich viel großartige Sportveranstaltungen und jetzt der Cupsieg vom LASK ist natürlich ganz was Besonderes, du hast es ja angesprochen.

0: Halt, Kimper schnell lassen und irgendwie, oder geht's da am Hauptplatz?
1: Ja, ist eine gute Idee eigentlich, dass wir für einen möglichen Meistertitel das Bierzöckle stehen lassen.
0: Ich sage mal herzlichen Dank und wir hören jetzt die Linz Brass AG, jetzt erst schon angekündigt, zusammen mit der Libra, mit der Linzer Brass Ensemble Band sozusagen und hören da mal die Stücke, nämlich die Weinkellerpolka.

0: Wunderschöne Klänge, die Linzbrass AG zusammen mit Libra Linzer Brass Ensemble. Ein wunderschönes Stück, das wir da gehört haben. Und schöne Stückchen spielt auch meine nächste Interviewpartnerin, und zwar von der Gruppe Die Nimmerfalls aus dem Mühlviertel, die Magdalena Nimmerfall. Zwei Frauen, zwei Männer. Magdalena, vom Genre her, was spielt sie so bei euch in der Gruppe mit dem Quartett?
1: Also eindeutig müssen wir uns zur Volksmusik zuwidern. So bin ich aufgewachsen, so da gehe ich hin und da fühle ich mich einfach auch am wohlsten. Gefallen tut mir alles, aber das ist natürlich mein Herz.
0: Jetzt seid ihr zu viert da, die Mama, die Marianne spielt mit, die spielt die Harmonika, der Christian und der Johannes sind auch dabei. Zwei Frauen in der Gruppe, ich traue mir zu einem kommen, zu der Mama hin, die lächelt uns auch.

0: Helfer dazu. Wer schafft da oder seid ihr da eigentlich mit involviert, alle vier?
1: Bei der Stückauswahl muss ich sagen, das sind die Frauen. Also da können die Männer, die dürfen sich dann schön zuwispeln. Sie sind auch meistens bei allem dabei, außer es geht recht in die Donut umeinander. Da sind sie schon immer ein wenig verzwickt, aber sie machen es trotzdem. Also sie sind recht brav.
0: Sie sind recht brav. Sie nicken auch da, die zwei Herren, die heute mit dabei sind. Generell, wenn man schaut, auch neue Stücke einspielen, ich stelle mir das aber so vor, in der Familie daheim, wie geht sowas, wenn man Zeit hat oder wie kommt man da zusammen, wenn man eben in der Familie spielt?
1: Also grundsätzlich geht es bei uns auch so, wir hören ein Stück, dann sagen wir, das Stück ist cool und dann wird einer das auschecken und der andere muss dann einfach die zweite Stimme dazu suchen. So ist das bei uns daheim. Und wie nimmt man sich Zeit? Ja, indem man sagt, und jetzt spielen wir gleich. Das zahlt sich schon aus.
0: Und dann geht es eh Zeit ein, oder wie ist es da?
1: Ja, also kommt schon drauf an. Also wenn es einem gefällt, dann hat man das schnell. Und wenn man aufgewachsen ist in so einer Familie, dann hat man eh den Gespür ein wenig dazu.
0: Magdalena, man sieht und hört ja jetzt immer öfter quasi Musikantinnen, Musikanten mit Studium, was ja nicht abwegig ist, dein Zugang zu der Sache.
1: Ich selber studiere es nicht. Ich mache es aus reiner, also jeder Musiker, der studiert, macht es natürlich auch aus reiner Herzensliebe. Ich mache es halt wirklich aus Freizeit, weil mir das so wichtig ist, dass ich zu meinem Instrument zu viel gehe, mit einem Wohin, mit einem Herzen außer und nicht einfach, weil ich es jetzt muss, sondern es wirklich, weil es für mich kommt und weil ich es gern tue.
0: Wenn man heute rundum schaut, viel gestern herin, es tut sich was, es ist richtig gehendes, ja, herinnen auch im großen Fest und im Gelände, ein wunderschöner Sonntag. Heute spielt man auf der Bühne herum, gab es irgendwas, was du einmal sagst, das war mal schön, wenn wir dort einmal hinkommen, oder sagt man übers Jahr einmal, man ist sehr zufrieden mit dem, was man hat?
1: Ich finde, man darf nicht unterscheiden, also man sollte alles genauso schätzen, ob du jetzt daheim mit der Stube, mit der Familie spielst am Weihnachten, 25. Dezember, oder ob es jetzt auf so einer großen Bühne, was natürlich eine volle Ehre ist und wo wir die komplette Freude haben, aber beides hat seine Besonderheit und beides ist schön und da, wo es uns hintreibt, da freuen wir sich, wo es uns hintreibt.
0: Wo es uns hintreibt, da freut man sich am Morferaner Markt irgendwann in den letzten Jahren wahrscheinlich auch schon mal aktiv unterwegs gewesen.
1: Früher als Kind natürlich, da war natürlich eher mehr Autodrom und der Schokospieß interessant. Heute ist die Bühne, wo wir sein dürfen.
0: Heute ist die Bühne herum natürlich gut besetzt und wir hören jetzt da gleich das nächste Stück und vom Auftreten her, ja, apropos herin im großen Zelt, da sind jetzt die Nimmerfalls mit dem nächsten Stück dran. Wir wechseln kurz das Bundesland, aber nur musikalisch. Wir gehen nach Tirol. Wir hören einen Walzer, Auf nach Tirol, und komponiert hat den eine Oberösterreicherin aus dem Mühlviertel, die Johanna Dumfert.

0: Es passt natürlich bestens dazu, da ein wunderschönes Stück, der Eisenbahnermarsch des Linzer Brassensaubl, der Bundesbaumusik Linz. Und bei mir hier oben auf der Bühne, da ist jetzt der Obmann von der zweiten Linzer Gruppe, vom Linz AG Brassensaubl sozusagen, von der Linz AG Musik, Ernst Bruckmüller. Ernst, das Blasorchester, das gemeinsame 80 Damen und Herren sind in der großen Gruppe sozusagen dabei. Musikrichtung, Genre, es habt ja ganz unterschiedliche Sachen und auch kleinere Formationen.
1: Ja, natürlich. Also wir sind ja ein Blasorchester, ein richtiges großes Blasorchester, haben wir jährlich unser Konzert im Brucknerhaus. Und aus diesem Blasorchester gibt es auch unterschiedliche dann Formationen, die sich daraus ergeben, aus den Musikerinnen und Musikern. So wie ihr es jetzt gehört habt, auch die Linz Brass AG. Wir haben ein Saxophonensemble, Saxo Linz. Wir haben ein Klarinettenquintett, das Linzer Klarinettenquintett. Wir haben natürlich auch eine böhmische Formation. Übrigens, böhmische Formation, die gibt's nächsten Sonntag am Muttertag. Ist Blasmusik Sonntag hier am Ufer. Und da gibt es ab 11 Uhr Blasmusik am Ufermarkt und da sind wir mit der Linzer Böhmischen wieder vertreten, hier genau auf dieser Bühne.
0: Wie schaut das aus bei euch, wenn man so viele Musikantinnen und Musikanten beieinander hat, wann wird, wo probt, wie kommt es zusammen?
1: Ja, wir haben einen fixen Probetag, also unser Probetag ist der Montag. Es sind ja lauter Musikerinnen und Musiker, die ja irgendwo daheim in einem Heimatverein, in einer Ortskapelle mitspielen und wo wir uns bei der Linzer Musik treffen, weil wir halt ein gemütlicher Verein sind. Wie gesagt, es sind nicht nur Linzer Mitarbeiter, es können auch alle anderen mitspielen. Und wir treffen uns fix einmal in der Woche mit dem großen Blasorchester und dann halt mit den ganzen Ensembleformationen immer wieder mal, wie es gerade passt.
0: Jetzt habt ihr es, was die Ensemblestärke vom heutigen Tag betrifft. 8 Personen da, 7 Herren, eine Dame, die Karin, die ist ja umgestiegen, hast du mir zuerst gesagt, die hat zuerst ganz was anderes da musikalisch. Wie war das?
1: Ja, die Karin war, ich glaube 20 Jahre, da war ich wirklich 35 Jahre, hat die Karin Klarinett gespielt und hat dann umgelernt auf Tenorhorn. Sie hat gesagt, weil es schön ist. Tut man das, als Klarinettist tut man das weh, aber für die Karin ist es schön und mich freut es natürlich, dass jetzt ihr Instrument gefunden hat, wo es auch richtig Spaß hat beim Musizieren, so soll es auch sein.
0: Schöner Spruch für euch ist auch der, nicht nur Musiker, auch Gemeinschaft im Musikverband ist eigentlich wichtig. Wie darf man das verstehen?
1: Ja, wie ich schon gesagt habe, die Musikerinnen und Musiker, die kommen natürlich von überall, von ihren Heimatkapellen. Die arbeiten in Linz, studieren in Linz, haben halt irgendeinen Bezug zu Linz. Und wo suchen sie in Linz? Irgendwo eine Blasmusik, wo es gemütlich ist, wo liebe Leute dabei sind. Und da kommen sie genau zur Linzer Musik.
0: Da sind sie richtig bangt. Ich sage einmal schönen Dank und es geht weiter jetzt mit einem Stück von euch, von der Linz Brass AG. Wir wechseln das Land, wir sind diesmal in Südtirol und freuen uns unten auf den Tramina-Teil, und zwar die Tramina-Apfelpolka. Gute Unterhaltung.
1: Dankeschön.

Die Nimmervolls aus dem Mühlviertel. Träume und Wünsche hat der Titel geheißen. Ja, und Träume und Wünsche darf man natürlich auch heute am Sonntag haben. Viele Gäste herin im Zelt draußen reges treiben. Da war der andere, wird mit dem Autotram noch eine Runde dran. Oder sie irgendwo eine Süßigkeit mitnehmen am Urveranermarkt, der noch bis nächsten Sonntag zum Muttertag zu besuchen ist. Was wir nicht aufhalten können, das ist die Zeit, obwohl wir sicher da jetzt noch eine Zeit herinbleiben werden, in dem wunderschönen Ambiente. Das ist der Radio Oberösterreich Frühschoppen gewesen, und zwar aus dem Festzelt vom Urveranermarkt in Linz. Herzlichen Dank an die Musikanten, Musikantinnen, das umrahmende Programm. Wir verabschieden uns, und zwar jetzt mit alle drei Gruppen, mit der Linz Brass AG, mit den Nimmervolls und mit der Linzer Brass Ensemblegruppe von der Bundesbahnmusik in Linz zusammen, und zwar mit dem Stücke und der Polka. Bis bald, auf Wiedersehen. Wir wünschen euch einen wunderschönen Sonntag.

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2: Es ist 12 Uhr. Sie hören die Glocken der Kirche zum heiligen Apostel Bartholomäus in Mäder in Frankreich.

0: Im Vorarlberger Rheintal befindet sich die Gemeinde Mäder. Sie wurde erstmals Mitte des 13. Jahrhunderts urkundlich als in den Mäderen erwähnt. Die Ursprünge der heutigen Pfarrkirche im Ort gehen bis auf das 16. Jahrhundert zurück. Im Laufe der Jahrhunderte erfolgten mehrere Zu- und Umbauten der Kirche. 2006 kam es zu einer Neugestaltung des Kirchenraumes. Im Zuge dieser Umbauarbeiten wurde ein Deckenbild über der Orgel freigelegt. Dargestellt ist Christi Himmelfahrt in zarten Pastelltönen. Das Bild war bei der früheren Renovierung mit Tapete abgedeckt und übermalt worden. Die Kirche in Mäder in Vorarlberg ist dem heiligen Apostel Bartholomäus geweiht. Eine der Glocken im Turm stammt aus dem 14. Jahrhundert und zählt somit zu den ältesten Glocken Österreichs.
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2: Willkommen zum Mittagsjournal, das sind unsere Themen. Untersuchungshaft für mutmaßlichen HIP-Erpresser beantragt. CS Ringen um Ende des Iran-Krieges und Formel-1-Rennen in Miami wegen Unwetter vorverlegt. Aus dem Journalstudio begrüßt sie Arthur Treinacher. Im Fall des Erpressungsversuchs gegen den deutschen Babykosthersteller HIP ist ein Verdächtiger festgenommen worden. Gegen den Mann wurde bereits Untersuchungshaft beantragt. Die Festnahme erfolgte gestern im Bundesland Salzburg, bestätigt die Polizei im Burgenland heute. Aus Eisenstadt Andreas Berger.
3: Zur Festnahme gekommen ist es gestern Vormittag. Ansonsten gibt sich die Polizei aber noch zurückhaltend bezüglich weiterer Informationen zur Identität des Verdächtigen.
4: Ich kann jetzt lediglich bestätigen, dass die Festnahme gestern im Bundesland Salzburg stattgefunden hat, aber immer noch nichts Weiteres zu der Person des Verdächtigen, zu den Umständen und zu den weiteren Ermittlungsschritten. Das würde die Ermittlungen gefährden.
3: Sagt Polizeisprecher Helmut Mabern. Im Laufe des heutigen Tages wird der verdächtige Mann in die Justizanstalt nach Eisenstadt überstellt. Die
4: Staatsanwaltschaft hat auch schon einen Antrag auf U-Haft gestellt, der dann genehmigt werden muss.
3: So Polizeisprecher Helmut Mabern. Die Befragung des Verdächtigen soll heute Sonntag fortgesetzt werden.
2: Polizei und Finanzpolizei haben in einem Hotel im Tiroler Landeck mutmaßlichen Menschenhandel und illegale Beschäftigung aufgedeckt. Bei einer Razzia wurden 8 brasilianische Staatsbürger entdeckt, die offenbar gezielt angeworben und illegal beschäftigt wurden. Es gab mehrere Anzeigen, unter anderem wegen Verdachts auf Menschenhandel und organisierte Schwarzarbeit. Der Iran und die USA tauschen weiter Vorschläge für ein Ende des Krieges aus. Ein Durchbruch ist aber nicht in Sicht. Strittig bleiben vor allem die Öffnung der Straße von Hormus und das iranische Atomprogramm. Christian Lieninger berichtet.
5: Die USA haben vom Iran offenbar einen neuen Vorschlag für die Beendigung des Krieges erhalten. Sie haben mir die Grundzüge eines Abkommens übermittelt. Den genauen Wortlaut bekomme ich später, sagt US-Präsident Donald Trump in der Nacht zu Reportern und kündigt an, den Vorschlag zu prüfen. Doch wenig später postet Trump dann auf seinem Nachrichtenportal, er könne sich nicht vorstellen, dass dieser Plan akzeptabel sei. Ohne aber weitere Details zu nennen. Laut nicht offiziellen Angaben aus Teheran baut aber auch der jüngste iranische Vorschlag auf einem schon seit Tagen diskutierten Abtausch auf. Die USA beenden die Blockade iranischer Häfen, der Iran beendet die Blockade der Straße von Hormuz und über das iranische Atomprogramm wird erst später verhandelt. Trump hat allerdings in den letzten Tagen immer wieder klargemacht, dass er kein Abkommen abschließen will, wenn dieses nicht das Aus für das Atomprogramm bringt.
2: Im Nationalpark Böhmische Schweiz in Tschechien brennt es seit gestern Nachmittag. Es gilt erhöhte Alarmstufe. Der Rauch ist weithin sichtbar. Mehrere Feuerwehren sind im schwer zugänglichen Gelände im Einsatz, unterstützt von Hubschraubern. Der heutige Formel 1 Grand Prix in Miami beginnt nicht wie geplant um 22 Uhr, sondern das Rennen wurde kurzfristig auf 19 Uhr unserer Zeit vorverlegt. Gerhard Prohaska, offenbar drohen Unwetter.
6: Ja, und verantwortlich dafür sind die lokalen Vorschriften, denn im Falle von Blitzeinschlägen im Umfeld der Strecke müssten das Rennen sofort abgebrochen und alle Zuschauer evakuiert werden. Und weil die Prognose zur ursprünglichen Startzeit denkbar schlecht ist, hat man sich jetzt entschieden, das Rennen um 3 Stunden vorzuverlegen. Max Verstappen ist das egal.
7: Ist mir egal, Regen oder Trocken, es passt.
6: Denn beim 4-fachen Weltmeister, da ist das Lächeln zurückgekehrt. Startplatz 2 ist eine positive Überraschung.
7: Das Gefühl im Auto ist auch viel besser. Ich habe viel mehr Vertrauen im Auto. immer noch natürlich eine große Überraschung, glaube ich, die zweite Platz. Aber ja, für das ganze Team ist es natürlich ein super Boost.
6: Schneller war nur Kimi Antonelli, der zum dritten Mal in Folge ganz vorne steht. In Reihe 2 der lauern Charles Leclerc und Weltmeister Lando Norris. Fünfter George Russell. Start wie gesagt 19 Uhr live in OF1.
2: Das war das Mittagsjournal mit Arthur Treinacher.
8: Und heute könnte es der erste Sommertag in diesem Jahr werden. 30 Grad brauchen wir da dafür. Windischgarsten ist jetzt bei den Temperaturen ganz oben dabei. 24 Grad messen wir da gerade. Weiher ist knapp dahinter. In Unterach am Attersee gerade noch 16 Grad. Wir schauen noch kurz auf die kommende Nacht. Dort kein Frost mehr. Das haben wir endlich hinter uns. Und wir schauen auf die neue Woche. Und wenn Sie jetzt morgen sowas vorhaben, wie zum Beispiel auf den Florianikirchtag in St. Florian zu gehen, da bekommen Sie grünes Licht von mir. Auch morgen Sonne und bis zu 29 Grad. 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Gute und sichere Fahrt. Da starten wir gleich rein. Herzlich willkommen. Sie starten den Griller. Ich drücke da gleich auf Play. 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

Stunde bei mir bist. Also meteorologisch fix nicht korrekt, aber dieser Tag verdient heute definitiv die Definition Traumtag. Und hey, in Altenberg, Berlins zum Beispiel blauer Himmel, Sonnenschein. Aber ich habe gerade gesehen, in Barcelona gerade mal 18 Grad heute. Es ist total verregnet, also absolutes Kontrastprogramm zu dem, was wir da jetzt gerade haben. Und deshalb holen wir uns den Soundtrack von denen jetzt einfach mal zu uns. Álvaro Soler mit Sophia. Guten Morgen.

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2: 12:30, der Überblick. Mann bei Brand in seiner Wohnung schwer verletzt. Wasserrettung warnt vor Sprung ins kalte Wasser. Das Wetter sonnig und bis zu 30 Grad heute. Im Studio Johannes Reiter, eine angenehme Mittagszeit. Schwere Verletzungen hat in der Nacht auf heute ein Mann bei einem Brand in seiner Wohnung in Steyr erlitten. Das Feuer ist kurz nach 2 in der Früh ausgebrochen. Dem 63-Jährigen ist es noch gelungen, sich selbst ins Freie zu retten. Andere Bewohner mussten von der Feuerwehr aus dem Mehrparteienhaus geholt werden. Die Einzelheiten von Michael Buchmeier.
3: Aus dem Fenster einer Wohnung im Erdgeschoss schlagen gegen 2 Uhr früh meterhohe Flammen. Im Gebäude herrscht Lebensgefahr. Jede Sekunde zählt. Manuel Brunner, Offizier der Freiwilligen Feuerwehr Steyr.
4: Ja, es war schon knapp, ja. Durch das, dass offenbar die Wohnungstür offen gestanden ist, hat sich natürlich das ganze Stiegenhaus mit Rauch gefüllt und damit war Eile gegeben.
3: Die Feuerwehr beginnt mit dem Löschangriff. Mehrere Bewohner befinden sich aber noch im Gebäude.
4: Ja, die Personen haben sich deutlich an den Fenstern bemerkbar gemacht. Wir sind dann Stockwerk für Stockwerk mit unserem Atemschutztrupp durchgegangen und haben die Wohnungen geklopft und die Personen nach Fluchtfiltermasken angelegt.
3: Bewohner, die nicht durch das Stiegenhaus gerettet werden konnten, werden per Teleskopmastbühne aus dem Wohnhaus gebracht. Ein 63-Jähriger musste mit schweren Brandverletzungen in eine Spezialklinik nach Graz gebracht werden.
2: Bei der Explosion eines Kriegsrelikts in St. Oswald bei Freistadt sind 5 Kinder leicht verletzt worden. Die 10- bis 14-Jährigen haben offenbar an einer Maifeier teilgenommen. Dabei ist es zu der Explosion in einem der Lagerfeuer gekommen. Ein sprengstoffkundiger Polizist und der Entschärfungsdienst haben noch ein weiteres Kriegsrelikt gefunden. Näheres ist noch nicht bekannt. Arbeiten von zu Hause aus ist weiterhin beliebt, gerade auch in Zeiten hoher Benzin- und Dieselpreise. Zurzeit stellen viele einen Antrag, um im Homeoffice arbeiten zu dürfen. Ein Recht darauf gibt es aber nicht, sagt der Jurist Karl Brandstätter von der Arbeiterkammer Oberösterreich.
5: Ja, das wäre am besten natürlich dem Arbeitgeber darzulegen, dass man vielleicht weitere Reisewege hat und die Arbeit auch möglich wäre. Das hängt

0: bereits eine fixe Regelung wie während der Corona-Pandemie. Bei uns ist derzeit aber nichts dergleichen geplant. Eine große Suchaktion ist am Vormittag in Stroheim im Bezirk Everding angelaufen. Polizei, Feuerwehr und Rotes Kreuz suchen nach dem Lenker oder der Lenkerin eines Autos, das nach einem Unfall fahrerlos aufgefunden worden ist. Der Wagen ist in einem Wald in der Ortschaft Gemeinholz gegen einen Baum geprallt. Auch Hunde und eine Drohne sind im Einsatz. Auch wenn es zuletzt etwas ruhiger geworden ist um den Wasserstoff, geforscht wird weiterhin. Schließlich geht's um die Energieversorgung der Zukunft. Eine Delegation aus Oberösterreich unter der Leitung von Wirtschaftslandesrat Markus Achleitner von der ÖVP ist deshalb in die nordspanische Region Baskenland gereist. Mehr von Maren Häusermann.
1: Zwischen dem Baskenland und Oberösterreich gibt es viele Parallelen, wie Landesrat Markus Achleitner sagt.
2: Als Industriemotor der Nation ist das Baskenland es auch für Spanien. Und wir haben uns heute überzeugen können, dass wir alle dieselben Herausforderungen haben.
1: Ähnlich wie Oberösterreich arbeitet auch das Baskenland an einem Wasserstoffkorridor, der verschiedene Unternehmen und Organisationen umfasst. Während Oberösterreich mit unterirdischen Gasspeichern arbeitet, setzt Bilbao auf seine Hafeninfrastruktur. Hier wird bald ein neuer, leistungsstarker Elektrolyseur zur Erzeugung von Wasserstoff gebaut.
3: Auch hier werden erneuerbare Energien in grünen Wasserstoff umgewandelt. Da kann man sich viel abschauen, da kann man auch viel austauschen.
1: Sagt Andreas Schitter von der Energie AG. Und auch Robert Tichler vom Energieinstitut hofft auf neue Kooperationen. Auch in Bereichen wie Batterieentwicklung und dem Einsatz von KI im Versorgungsnetz.
0: Die Freibäder füllen sich und auch die Seen und Flüsse locken viele Menschen an. Wer dort schon ans Baden denkt, sollte aber wegen der kalten Wassertemperaturen gut aufpassen, warnt die Wasserrettung. Mehr von Dominik Volp.
4: Zwischen 8 und 15 Grad bewegen sich aktuell die Temperaturen der hiesigen Badeseen. Wenn man da zu schnell ins Wasser geht oder gar hineinfällt, kann das schnell gefährlich werden, sagt Martin Eberl von der Wasserrettung Oberösterreich.
5: Man kann im Bad nicht geraten. Das kalte Wasser kann dazu führen, dass man reflexartig den Unterwasser Luft holen möchte.
4: Durch den plötzlichen Temperaturwechsel kann auch der Kreislauf versagen. Pro Jahr verlieren in Oberösterreich auf diese Weise 1 bis 2 Personen ihr Leben.
5: Man kennt es vielleicht vom schnell aufstehen, wenn einem eh schon nicht gut ist, dass einmal schnell schwarz wird vor Augen. Es ist an Land jetzt nicht so ein großes Thema, wenn man sich rasch wieder erholt, aber im Wasser kann das natürlich deutlich enden.
4: Insbesondere älteren Menschen rät die Wasserrettung zur Vorsicht. Wassersportlern wird bei den aktuellen Temperaturen jedenfalls ein Neoprenanzug empfohlen.
0: Und wir schauen uns noch die Temperaturen genauer an. Heute ist der bisher wärmste Tag des Jahres mit bis zu 30 Grad am Nachmittag. In den nächsten Tagen gehen die Temperaturen aber wieder zurück. Mehr dann in wenigen Minuten bei Sophie Peraus, die auch das Verkehrsgeschehen im Blick hat.
6: 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Und ruhig ist es auf den Straßen. Ein typischer Sonntag halt. Kommen Sie gut an.
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0: Ganz große Gefühle waren das jetzt mit Natalie Cole an diesem Sonntag. Und ich habe gerade ein Foto per SMS bekommen. Da hüpft die Familie von einer Freundin schon in den Attersee mit der Zuschrift quasi: Meine verrückte Familie ist schon im kalten Wasser. Alexander Ohms ist jetzt bei mir im Studio. Welcher See ist denn gerade der wärmste in Oberösterreich? Ich meine, an einem Tag wie heute ist ja fast ein Badesonntag.
1: Ja, der Attersee wäre mir eindeutig zu kalt. 13 Grad dort die Wassertemperatur, genauso wie am Traunsee. Also da muss man schon ein hart gesottener Schwimmer sein. Besser schaut es eigentlich nur am Mondsee und am Irrsee aus. Am Irrsee immerhin 17 Grad. Das ist für die Jahreszeit gar nicht so schlecht. Der erwärmt sich doch deutlich schneller als die großen Seen. Und die ganz kleinen Seen und Teiche, die werden relativ schnell einmal in Richtung der 20-Grad-Marke schon in den nächsten Tagen kommen. Allerdings gar so lange halten diese sommerlichen Temperaturen ja nicht mehr an.
0: Ah ja. Und bitte lassen wir uns jetzt noch ganz kurz aus dem Fenster. Vielleicht mache ich mich jetzt an diesem superschönen Sonntag ein bisschen unbeliebt mit dieser Frage. Aber ab wann kommt denn wieder Regen? Ab wann wird es denn wieder mal so richtig nass?
1: Ja, ganz so stabil geht es nicht weiter mit dem Wetter. Wir sehen das schon heute, dass es dünne, hohe Wolken am Himmel gibt, die es gestern noch nicht gegeben hat. Die Luft wird also oben schon etwas feuchter. Morgen werden wir davon aber noch nicht allzu viel spüren in Form von Niederschlägen. Da gibt es keine Regenschauer wahrscheinlich. Am Dienstag dann eventuell die ersten Punktwellenschauer, etwa im Innviertel oder im Salzkammergut zum Abend hin. Und feuchter in allen Landesteilen wird es dann am Mittwoch und am Donnerstag. Da stehen die Chancen gut, dass zumindest recht verbreitet Regenschauer und auch Gewitter durchziehen. Das wird allerdings nicht der flächendeckende Dauerregen sein über ein, zwei Tage, den sich viele wünschen würden. Also eher wieder ein Tropfen auf den heißen Stein, aber zumindest eine leichte Linderung der Trockenheit.
0: Also für alle, die jetzt so ganz dringend darauf warten, es ist ein Ende in Sicht. Bei uns jetzt Musik aus Österreich. Reinhard Fendrich. Schönes Wochenende.
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1: Am Mikrofon Arthur Treinacher. Bei einer Explosion an einem Lagerfeuer in Oberösterreich sind 5 Kinder verletzt worden. Das ist vor kurzem bekannt geworden. Die Jugendlichen im Alter von 10 bis 14 Jahren saßen gestern Abend in St. Oswald im Mühlviertel bei einem Feuer, als es plötzlich zur Explosion kam. Auslöser war ein Kriegsrelikt unter der Feuerstelle. Die Verletzten wurden ins Klinikum Linz gebracht. Ein weiteres Kriegsrelikt wurde entdeckt. Die Ermittlungen laufen. Ab Herbst gilt an Österreichs Schulen ein Kopftuchverbot für Kinder unter 14 Jahren. Bei Verstößen drohen Geldstrafen. Diese sollen aber nicht von den Schulen verhängt werden, sondern von den Behörden, betont Bildungsminister Christoph Wiederkehr in der ORF-Pressestunde.
2: Die Klassenlehrkraft muss ein missachtetes Kopftuchverbot lediglich melden und darauf hinweisen. Die Direktion wird mit den Eltern sprechen. Wenn die Eltern es nicht einhalten, wird es weitergegeben an die Behörde. Das heißt, das Verfahren wird nicht an der Schule geführt, sondern in der Behörde. Und wenn die Eltern sich weigern, werden die Eltern sanktioniert, nicht die Kinder. Das heißt, das Verhältnis zwischen Kind und Klassenlehrkraft soll intakt bleiben, auch dann, wenn das Kopftuch getragen wird.
1: Sagt Bildungsminister Wiederkehr von den NEOS. Rund um den Song Contest in Wien haben in der Stadthalle die ersten Proben begonnen. Als erste sind Delegationen unter anderem aus Schweden, Kroatien, Griechenland und Finnland eingetroffen. Alle Künstlerinnen und Künstler absolvieren jeweils 2 Einzelproben. In den kommenden Tagen folgen weitere Teilnehmerländer. Trotz Druck aus China ist Taiwans Präsident Lai Ching-te zu einer Auslandsreise nach Afrika aufgebrochen. China wollte die Reise verhindern. Nun ist Lai überraschend im südafrikanischen Eswatini eingetroffen. Christian Lieninger berichtet.
3: Begrüßung mit militärischen Ehren für den taiwanesischen Präsidenten Lai Ching-te in Eswatini, dem früheren Swasiland im südlichen Afrika. Lai wollte eigentlich schon vor 10 Tagen zum 40-jährigen Thronjubiläum von König Mswati kommen. Doch schon, dass er überhaupt hier ist, ist eine Überraschung. China erkennt ja die Unabhängigkeit Taiwans nicht an und wollte Lais Reise verhindern. Die Seychellen, Mauritius und Madagaskar zogen offenbar nach heftigem Druck aus Peking die Überflugsgenehmigungen für Lais Flugzeug zurück. Doch Lai gibt sich kämpferisch. Taiwan ist ein souveräner Staat und kein Land kann verhindern, dass wir Kontakte zur Welt pflegen, sagte er in Eswatini. Neben dem afrikanischen Kleinstaat haben weltweit aber nur 11 andere Länder offizielle diplomatische Kontakte zu Taiwan. Und auch Eswatini wurde von Peking sofort bestraft. Am Freitag strich China allen afrikanischen Ländern die Zölle, nur Eswatini nicht.
1: Griechenland erlebt den kältesten Maistart seit Jahrzehnten. In mehreren Regionen fällt sogar Schnee. Dazu kommen starke Winde und Regen. Viele Touristen sind überrascht. Die Niederschläge lindern aber die Dürre. Ab morgen soll es wieder deutlich wärmer werden. Das waren die Nachrichten mit Arthur Treinacher.
4: Ja, liebe Grüße gehen raus an alle, die gerade noch brav rund um den Maibaum sitzen und den bewachen. Ich hoffe, ihr werdet gut versorgt mit kühlen Getränken. Heute wird es nämlich halbwegs warm mit bis zu 30 Grad. Bitte dann Beweisfotos an 0800 95 2 95 2. Der Wolfgang Hofstötter, der steht mit seinem Griller in Ottensheim schon in der Sonne. Der hat uns schon was geschickt. 24 Grad messen wir dort gerade. Und in Braunau und in Bad Gäusern werden wir diese 30 Grad heute wahrscheinlich knacken. Bad Ischl meldet schon 25. Oben im Mühlviertel in Rohrbach sind es 22 Grad. Und in Steyr beim Schloss Lamberg sind es auch 22. Morgen schaut es auch nochmal relativ fein aus, aber da mischen sich schon wieder ein paar mehr Wolken dazu. Bis zu 29 Grad werden es morgen. 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Und wir haben die Straßen für Sie im Blick. Und da schaut es gut aus. Gute und sichere Fahrt.
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6: Schönes Wochenende.
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4: Das ist jetzt quasi der Anlauf für den Sprung in einen entspannten Nachmittag. Wir gehen es aber ganz gemütlich an. Jetzt gleich mit John Denver. Schönen Sonntag, Oberösterreich.

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0: Simply Red bei uns in Radio Oberösterreich. So schön und so entspannt klingt das Wochenende. Aber ich finde, wir brauchen jetzt wieder ein bisschen was Flotteres. Boney M. mit Daddy Cool. Gleich bei uns.
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1: 14:30 im Studio Johannes Reiter. Bei der Explosion eines Kriegsrelikts in St. Oswald bei Freistadt sind 5 Kinder und Jugendliche leicht verletzt worden. Sie sind mit ihrer Feuerwehrgruppe auf einem Lager gewesen. Dabei ist es zu der Explosion in einem der Lagerfeuer gekommen. Ein sprengstoffkundiger Polizist und der Entschärfungsdienst sind hinzugezogen worden und haben noch ein weiteres Kriegsrelikt gefunden. Eine große Suchaktion ist am Vormittag in Stroheim im Bezirk Everding angelaufen. Polizei, Feuerwehr und Rotes Kreuz suchen nach dem Lenker oder der Lenkerin eines Autos, das nach einem Unfall fahrerlos aufgefunden worden ist. Der Wagen ist in einem Wald in der Ortschaft Gmeinholz gegen einen Baum geprallt. Auch Hunde und eine Drohne sind im Einsatz. Und 2 Spielfilme aus dem Baltikum haben gestern Abend den Hauptpreis des Linzer Filmfestivals Crossing Europe verliehen bekommen. Beide spielen in Litauen. Renovation erzählt die Geschichte einer 30-jährigen Frau, die sich fragt, was sie in ihrem Leben will. Und im Mittelpunkt von Der Besucher steht ein Mann Mitte 30, der von Norwegen in seine litauische Heimat fährt. Klassisches Kinowetter gibt's heute auch nicht. Sophie Perraus.
2: Nicht ganz, es ist quasi ein Traumtag. Da könnte man zum Beispiel statt Kino auf den Färbermarkt in Guttau fahren. Das erste Mal bis zu 30 Grad in diesem Jahr. Die werden wir vermutlich da rund um Braunau und Bad Gäusern knacken. Bad Gäusern ist da quasi jetzt schon auf der Zielgeraden mit 27 Grad aktuell. In Papnerkirchen sind 24, Kollerschlag meldet 22. In der Nacht auf morgen liegen die Temperaturen zwischen 5 und 12 Grad. Das heißt in der Nacht kein Frost mehr. Und wir starten mit maximal 29 Grad morgen in die neue Woche. Es ist 13.32 Uhr, ORF Radio Oberösterreich mit dem besten Verkehrsservice im Land und ich habe auf unseren Verkehrskameras nichts entdeckt. Gute und sichere Fahrt.
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Man weiß, man hat es geschafft, wenn bei deinem eigenen Konzert Michael Jackson im Publikum sitzt. Diana Ross, die hat das tatsächlich erlebt und die zwei haben dann diesen Song gemeinsam spontan performt. Upside Down war das, aber wissen Sie, was fast noch schöner ist, wenn jemand so einen Songtext für dich schreibt? Edmund hat das gemacht, das ist Leiwand und das ist Radio Oberösterreich.

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2: Am Mikrofon Arthur Treinacher. Bei der Explosion eines Kriegsreliktes im Mühlviertel sind 5 Kinder und Jugendliche verletzt worden. Die 10- bis 14-Jährigen saßen rund um ein Lagerfeuer, unter dem sich das Relikt befand. Die Polizei entdeckte zudem ein zweites. Die Hintergründe sind noch unklar. In Oberösterreich Johannes Reiter.
3: Es ist gegen 8 am Abend. Eine Feuerwehrgruppe aus dem Bezirk Vöcklabruck sitzt bei einem Lagerfeuer in St. Oswald bei Freistadt. Plötzlich ist ein lauter Knall zu hören. Ein Kriegsrelikt, das sich laut Polizei unterhalb der Feuerstelle befunden hat, ist explodiert und hat einen 5 cm tiefen und 15 cm breiten Krater in den Boden gerissen. 4 Mädchen und ein Bursch im Alter von 10 bis 14 Jahren erleiden leichte Verbrennungen. Die 5 werden nach Linz in die Universitätsklinik für Kinder- und Jugendheilkunde gebracht und ambulant behandelt. Polizisten durchsuchen auch eine zweite Feuerstelle gleich daneben und finden dort eine Gewehrsprenggranate, die dann kontrolliert gesprengt wird. Jetzt wird ermittelt, wie die Kriegsrelikte unter die Feuerstellen gekommen sind.
2: Israels Armee ruft im Süden des Libanon erneut zur Evakuierung auf. Bewohner sollen ihre Häuser verlassen und Abstand halten. Ziel seien Stellungen der Hisbollah-Miliz nach Verstößen gegen die Waffenruhe. Gleichzeitig werden neue Angriffe gemeldet. Berichte über Plünderungen durch israelische Soldaten sorgen zusätzlich für Aufsehen. Die OPEC Plus erhöht ihre Ölfördermenge. Ab Juni sollen täglich rund 188.000 Barrel mehr produziert werden, teilte die Organisation mit. Die Maßnahme soll zur Stabilisierung des Ölmarktes beitragen. Zuvor hatten die Vereinigten Arabischen Emirate überraschend ihren Austritt aus der OPEC angekündigt. Zum Fußball. Das Titelrennen in der Bundesliga ist weiter offen. Immer noch kristallisiert sich kein absoluter Meisterkandidat für den 17. Mai heraus. Daniel Kulowitz, das Duell Salzburg gegen Sturm Graz könnte heute aber womöglich eine Vorentscheidung bringen.
4: Wenn Salzburg heute verliert, ist der Meisterzug wohl endgültig abgefahren für die ehemaligen Serien-Champions. Das Team von Daniel Beichler verschwendet allerdings daran nicht allzu viele Gedanken.
5: Wir waren schon 5-mal abgeschrieben, dann 5-mal wieder drinnen. Die Erfahrung zeigt mir, dass es Sinn macht, wenig Gedanken sich über 17. Mai zu machen.
4: Sturm Graz reist mit einer beeindruckenden Serie nach Salzburg, von der kann sich Cheftrainer Fabio Ingolic momentan aber wenig kaufen. 4 Unentschieden am Stück, es geht kaum was weiter.
6: Wir sind jetzt seit 10 Spielen unbesiegt, fühlt sich gerade für uns nicht so an, vielleicht auch für die Menschen da draußen nicht so an. Aber Fakt ist auch, dass wir mit den Unentschieden nicht weiterkommen, dass wir da unser großes Ziel so nicht erreichen werden. Jedes Spiel ist ein Finale.
4: Salzburg gegen Sturm Graz ab 17 Uhr und schon davor das Duell um die Europacup-Plätze. Austria gegen Hartberg, Anpfiff 4 schon um 14.30 Uhr. Hartberg ist seit 9 Matches auswärts unbesiegt.
2: Das waren die Nachrichten mit Arthur Treinacher.
7: Schauen wir mal, wo ist es denn gerade am wärmsten in Oberösterreich an diesem Wochenende? 28 Grad meldet Weiher, Bad Gäusern 27, in Wels am Cayer meldet unsere ORF-Wetterstation 24 Grad. Ab Mitte der Woche kann sich da ein bisschen Regen dazu mischen, aber die Betonung liegt da wirklich, so wie es jetzt ausschaut, auf wirklich ein bisschen Regen. Also das, was sich viele wünschen, dass es mal so richtig regnet. Das wird, so wie es jetzt ausschaut, nicht. Wir starten mit ganz, ganz viel Sonne in die neue Woche. Morgen eben auch schulautonomer Tag in Oberösterreich. Und da wird es dann auf den Straßen vielleicht auch ein bisschen ruhiger. Es ist 14.03 Uhr, ORF Radio Oberösterreich mit dem besten Verkehrsservice im Land. Und wir checken Ihre Strecke. Aktuell kommen Sie gut durch. Gute Fahrt und schönes Wochenende.
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7: Es klingt ja nach einem totalen Badesonntag heute. Der Mondsee misst 15 Grad, der Wolfgangsee auch 15, Attersee und Traunsee 13 Grad. Niemals würden Sie mich da jetzt reinbekommen. Wenn Sie sich schon reingetraut haben, schreiben Sie uns unter 0800 95 2 95 2. Das ist quasi die Leitung direkt zu uns ins Studio. Schönes Wochenende. 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

Olivia Newton-John war das bei uns in Radio Oberösterreich. Und jetzt gibt es ein kleines Verkehrsupdate. Wir schauen auf die A8, die Innkreisautobahn Richtung Linz, kurz vor dem Knoten Wels. Da bitte aufpassen. Ein Auto hat einen Anhänger mit zwei Fahrrädern verloren. Die Asfinag, die ist schon unterwegs und es staut schon ordentlich. Gute und vor allem sichere Fahrt. Und bei uns geht's jetzt weiter mit der Münchner Freiheit. Schönes Wochenende.

0: Die Münchner Freiheit, das war jetzt eine Nummer zum Mitsingen. Und der erste Teil von diesem Film, Der Teufel trägt Prada, der war schon irrsinnig erfolgreich. Jetzt ist die Fortsetzung in den Kinos gestartet und das Publikum bekommt richtig viel Mode zu sehen. 47 Mal wechselt Anne Hathaway ihr Outfit. Meryl Streep ist bei diesem Film auch dabei und die kommt auf 28 Mal.
1: Habe ich gerade eine Halluzination?
2: Hi, Emily.
3: Kennen Sie sie etwa auch?
1: Wir waren gleichzeitig bei Runway, Miranda.
3: Wirklich? Wo war ich da?
1: Womit möchtest du anfangen?
4: Ich bin die neue Feature-Redakteurin bei Runway.
1: Nein, bist du nicht.
3: Ja, wir sind alle ganz entzückt.
1: Du hast dich irgendwie verändert. Wirklich, du bist viel selbstbewusster. Aber die Augenbrauen sind noch die gleichen.
0: Ich sag's Ihnen, der erste Teil, der war schon richtig gut. Im zweiten Teil von Der Teufel trägt Prada gibt's neben den sensationellen Kostümen wieder ganz viele freche Kommentare. Diese Woche neu im Kino und wie die Hauptfigur, die Meryl Streep in diesem Film immer sagt, das ist alles.

0: Es ist 14.22 Uhr und hier ist Radio Oberösterreich mit einem kurzen Verkehrsupdate. Wir schauen auf die A1, die Westautobahn Richtung Salzburg zwischen Lackirchen West und Schörfling. Radio Oberösterreich-Hörer haben uns angerufen und melden einen Unfall. Aktuell ist da eine Fahrspur blockiert. Sie haben momentan 15 Minuten Zeitverlust. Das baut sich aber relativ rasch auf. Und mir ist am Telefon auch gesagt worden, dass anscheinend Menschen auf der Fahrbahn stehen. Also bitte vorsichtig fahren und gute Fahrt.
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Es ist 14.26 Uhr, hier ist Radio Oberösterreich mit einem kurzen Verkehrsupdate. Wir schauen nochmal auf die A1, die Westautobahn Richtung Salzburg. Zwischen der Kirchenwest und Schörfling nach einem Unfall sind da jetzt wieder alle Fahrstreifen frei. Alle sind wieder in ihren Autos. Das Fahrzeug, das steht bereits am Pannenstreifen. Sie kommen wieder gut durch. Gute und sichere Fahrt.

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3: 14:30 im Studio Johannes Reiter. Bei der Explosion eines Kriegsrelikts in St. Oswald bei Freistadt sind 5 Kinder leicht verletzt worden. Die 10- bis 14-Jährigen sollen an einer Maifeier teilgenommen haben. Dabei ist es zu der Explosion in einem der Lagerfeuer gekommen. Ein sprengstoffkundiger Polizist und der Entschärfungsdienst sind hinzugezogen worden und haben noch ein weiteres Kriegsrelikt gefunden. 140 Einsatzkräfte und 35 Hunde haben heute in Stroheim im Bezirk Everding nach einem Mann gesucht. Der Lenker eines Wagens ist mit seinem Auto gegen einen Baum geprallt und zu Fuß davongegangen. Nach über 3 Stunden hat ihn dann ein Suchhund erschnüffelt. Offenbar wollte der Mann zu Fuß nach Hause gehen. Er ist jetzt zur Nachkontrolle ins Krankenhaus gebracht worden. Und freie Medien sind das Rückgrat unserer Demokratie, sagt Landeshauptmann Thomas Stelzer von der ÖVP am heutigen Internationalen Tag der Pressefreiheit. Wer die Pressefreiheit schwächt, schwächt letztlich auch die demokratischen Institutionen, so Stelzer. Gerade Lokaljournalismus leiste einen unverzichtbaren Beitrag für den gesellschaftlichen Zusammenhalt. Und wie das Wetter am heutigen Internationalen Tag der Pressefreiheit weitergeht, das sagt uns jetzt Sophie Peraus.
4: Ja, heute perfektes Wetter. Einfach in der Sonne faulenzen oder zum Beispiel kurz den Uferanermarkt besuchen. Da muss man aber den Schokospieß heute flott zusammenfuttern, der schmilzt einem sonst heute in der Sonne weg. In Frankenmarkt liegen es bei 24 Grad in der Sonne, St. Wolfgang am See sind 27 Grad. Eine Spur kühler ist es in Ried im Innkreis, da sind es 25 Grad. Mitte der Woche wird es nass, aber das sind wirklich nur ein paar Regenspritzer. Ansonsten bleibt es relativ warm in Oberösterreich. Es ist 14.32 Uhr, ORF Radio Oberösterreich mit dem besten Verkehrsservice im Land und guten Nachrichten. Wir schauen nochmal auf die A1, die Westautobahn Richtung Salzburg. Zwischen Lackirchen West und Schörfling, da ist ja vor kurzem ein Unfall passiert. Jetzt sind wieder alle Fahrstreifen frei. Das kaputte Fahrzeug, das steht schon am Pannenstreifen. Jetzt momentan sehe ich auf meinen Verkehrskameras, gibt es noch kurzen Stau. Der löst sich aber schon langsam auf. Gute und sichere Fahrt.
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So klingt das Wochenende mit Radio Oberösterreich. 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Bei uns geht es jetzt weiter mit der besten Musik und Karl Payer.

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Es ist 10 vor 3. Und das, oder diese Nummer, die wird einfach nicht schlecht. Share mit Believe. Schönes Wochenende.

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3: Am Mikrofon Arthur Treinacher. Mutmaßlicher Menschenhandel und illegale Beschäftigung in Tirol. Das hat eine Hausdurchsuchung der Finanzpolizei in einem Hotel im Bezirk Landeck aufgedeckt. Aus Tirol, Reingard Diermeier.
4: Bei der Razzia in dem Hotel im Tiroler Oberland ist die Finanzpolizei auf 8 Brasilianerinnen und Brasilianer getroffen, ohne Anmeldung bei der Sozialversicherung und mit illegalem Aufenthalt. Bei der Einvernahme sagten sie noch, sie seien auf Urlaub in Österreich. Dann jedoch berichteten sie, sie seien gezielt in Brasilien für die Arbeit in Tirol angeworben und dann illegal hier beschäftigt worden. Den Hotelchef erwartet jetzt eine Geldstrafe. Im Raum stehen auch der Verdacht des Menschenhandels, der organisierten Schwarzarbeit sowie die Ausbeutung von Fremden.
3: Neue Drohnenangriffe zwischen Russland und der Ukraine fordern mindestens 4 Todesopfer. Im Süden der Ukraine sterben 3 Menschen, darunter ein Lastwagenfahrer in Odessa. Auch Wohnhäuser und Hafenanlagen werden getroffen. In Russland kommt nahe Moskau ein 77-Jähriger ums Leben. Beide Seiten melden zudem Angriffe auf wichtige Infrastruktur. Um die Pressefreiheit ist es weltweit so schlecht bestellt wie noch nie seit 25 Jahren. Das zeigt der neue Bericht von Reporter ohne Grenzen zum heutigen Tag der Pressefreiheit. Kritischer Journalismus werde zunehmend kriminalisiert, auch in Demokratien. In mehr als der Hälfte der Länder gilt die Lage als problematisch. Mehr von Teresa Kulovic.
5: Die nordischen Länder, allen voran Norwegen, die Niederlande und Estland, sind weiterhin Musterschüler in Sachen Pressefreiheit. Das hat stark mit der Transparenz der Behörden zu tun. Stichwort der gläserne Staat. Insgesamt 7 Ländern stellt der Bericht ein gutes Zeugnis aus. Demgegenüber stehen 137 Länder mit problematischer bis sehr schlechter Lage. Die interessanteste Beobachtung hierbei, Katar liegt mit Platz 75 vor Griechenland auf Platz 86. Die USA, die sind derzeit auf Platz 64. In den vergangenen 3 Jahren wurden 19 Plätze eingebüßt. Begründet unter anderem durch die Angriffe auf unabhängige Medien durch US-Präsident Trump und seiner Regierung. Und auch damit, dass die Finanzierung für unabhängige Medienhäuser gezielt zurückgezogen wurde. Allein 19 Plätze in diesem Jahr und damit am stärksten abgerutscht ist EU-Beitrittskandidat Georgien, das sich mit seinem Mediengesetz an Russland orientiert hat.
3: In Neusiedl am See hat sich in der vergangenen Nacht ein schwerer E-Scooter-Unfall ereignet. Ein 62-jähriger Lenker ist mit einem Jugendlichen zusammengestoßen. Der Mann wurde verletzt ins Spital gebracht. Ein Alkovortest verlief positiv. Nach dem beteiligten Jugendlichen wird noch gesucht, so die Polizei. Und die Rolling Stones veröffentlichten im 64. Jahr ihres Bestehens ein neues Album. Mick Jagger, Keith Richards und Ronnie Wood haben Teile des Covers bereits in den sozialen Medien gezeigt. Die Platte soll Foreign Tongues heißen und am 10. Juli erscheinen. Ob die Band noch einmal auf Tour geht, ist offen. Das waren die Nachrichten mit Arthur Treinacher.
6: Sonne pur in Oberösterreich, fast überall blauer Himmel. Und dazu gibt's aktuell 27 Grad in Braunau, 26 in Steyr und 25 in Vöcklabruck. Bis zu 30 Grad sind heute noch drin und sogar über 1500 Meter messen wir 20 Grad. Auch am Abend wird's überall fein sein, mit Werten um die 12 Grad um und um. Morgen haben wir's dann ebenfalls noch schön, mit ein bisschen mehr Wolken vor der Sonne. Am Abend könnte es dann endlich mal Regen geben, vor allem im Innviertel und im Salzkammergut. 3 nach 3, ORF Radio Oberösterreich mit dem besten Verkehrsservice im Land. Gut ist gegangen, nix ist geschehen. Kommen's gut an.
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6: Und Traumwetter in ganz Oberösterreich. Viele liegen gerade am See und hören uns dort zu. Zum Beispiel die Maria aus Wels, liebe Grüße. Und liebe Grüße auch an die Frau Höglinger, die liegt gerade im Ausee. Wir haben die beste Musik für den Strand von den Pointers, ist das? Oder Matthew Wilder. Genießen's den Sonnensonntag.

0: Schönes Wochenende wünsche ich Ihnen. Das ist Radio Oberösterreich am Sonntag. Jetzt mit der Geschichte von einem Mann, der ist von der Steiermark zur Ausbildung nach Oberösterreich gekommen und hat dann gleich ein Jobangebot gekriegt, von dem viele träumen. 1995 ist der gelernte Nachrichtentechniker Gerfried Stocker nach Linz gezogen und hat einfach nur gestaunt, was sich diese Stadt da so alles traut. Das Museum der Zukunft, das Ars Electronica Center, war damals kurz vor der Eröffnung und er sollte es leiten. Heuer feiert das international bekannte Haus bereits 30-jähriges Jubiläum und Gerfried Stocker ist noch immer mit an Bord. In der Linzer Torte mit Jutta Mozzobar hat er heute über seine Anfänge geredet, seine digitalen Träume von damals und die Träume, die er heute noch leider unerfüllt hat.
1: Wieso geht es nicht, dass wir ein Internet aufbauen und nutzen können, ohne uns gegenseitig dabei sozusagen zu übertölpeln, auszunehmen, uns die Daten zu rauben, irgendwas zu unterzujubeln und so weiter. Wieso können wir uns nicht mehr darauf konzentrieren, was das wirklich für ein fantastischer Wissensweltraum ist? Ne?
0: Weil es wahrscheinlich zu verlockend ist für diejenigen, die weniger Geld oder Aufmerksamkeit haben, dass sie das Internet nutzen, um das zu ändern. Wie analog sein eigenes Leben ist und was KI und Zuckerwatte eigentlich gemeinsam haben, das können Sie nachhören auf sound.orf.at und überall, wo es Podcasts gibt.

0: Genau diesen Song hat Matthew Wilder Anfang der 80er seinem Plattenboss vorgeschlagen. Und der hat damals nur gemeint, ah, das ist ein Topfen, niemand will sowas hören. Matthew war sich da aber nicht so ganz sicher, der Song ist gut, hat er gemeint, und den selber aufgenommen. Aus dem eigenen Geldbeutel zahlt die Aufnahme und bei einer anderen Plattenfirma veröffentlicht. Das ist dann sein allergrößter Hit geworden. Und die Moral von der Geschichte, entmutigen lassen wir uns sicher nicht.
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1: 3:30 im Studio Johannes Reiter. 140 Einsatzkräfte und 35 Hunde haben heute in Stroheim im Bezirk Everding nach einem Autofahrer gesucht. Der Mann ist mit seinem Wagen gegen einen Baum geprallt und zu Fuß geflüchtet. Nach gut 3 Stunden hat ihn dann ein Suchhund erschnüffelt. Offenbar wollte der Mann zu Fuß nach Hause gehen. Er ist jetzt zur Nachkontrolle ins Krankenhaus gebracht worden. Bei der Explosion eines Kriegsrelikts in St. Oswald bei Freistadt sind 5 Kinder und Jugendliche leicht verletzt worden. Die 10- bis 14-Jährigen sind rund um ein Lagerfeuer gesessen, unter dem sich das Kriegsrelikt befunden hat. Die Polizei hat auch noch ein 2. gefunden. Die Hintergründe sind noch unklar. Und ein aus Niederösterreich stammender Raser ist von der Polizei in Grein im Bezirk Perg erwischt worden. Der 35-Jährige war in einer 70er-Zone der B119 auf seinem Motorrad mit 125 km/h unterwegs. Der Mann wird angezeigt und muss mit einer saftigen Geldstrafe rechnen. Und bei welchem Wetter die Raser und die zivilisierteren Autofahrer
2: sich hoffentlich an die Geschwindigkeit halten.
1: Genau, das sagt uns jetzt der Dominik.
2: Ja, bei ziemlich schönem Wetter, also motorradstauglich wäre es definitiv mit Sonne pur in Oberösterreich und fast überall blauen Himmel. Dazu messen wir übrigens aktuell 27 Grad in Wels, 26 in Kopfing im Innkreis und 23 Grad in St. Georgen am Walde. Bis zu 30 Grad sind heute noch möglich und sogar über 1500 Meter, also für die, die ganz gerne Passstraßen nehmen, hat es rund 20 Grad heute. Der Abend wird ebenfalls überall fein sein mit Werten um die 12 Grad. Und morgen haben wir es dann auch schön in Oberösterreich mit ein bisschen mehr Wolken, allerdings vor der Sonne. Und am Abend könnte es dann endlich den Regen geben, auf den die Hobbygärtner und Bauern schon so lange warten. Vor allem im Innviertel und im Salzkammergut. 3:30, ORF Radio Oberösterreich hier mit dem besten Verkehrsservice im Land. Viele fahren ja tatsächlich gerade dorthin, wo es besonders schön ist. Deswegen brauchen sie eine Viertelstunde länger auf der B145 zwischen Fichtau und Altmünster und auf der B152 bei der Ortseinfahrt von Schörfling. Kommen Sie gut an!
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0: Für alle, die gerade in der Sonne entspannen. Son of a Preacher Man in Radio Oberösterreich. Und als nächstes gibt's endlich wieder einen Elvis-Song. Und was für einen. Suspicious Minds kommt gleich in Radio Oberösterreich.
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2: Am Mikrofon Arthur Treinacher. Lehrerinnen und Lehrer sollen künftig durch die Schülerinnen und Schüler bewertet werden. Das sagt Bildungsminister Christoph Wiederkehr von den NEOS in der ORF-Pressestunde. Bereits jetzt laufe dazu eine Pilotphase in manchen Schulstufen.
3: Wir können das mittlerweile viel systemischer machen. Warum? Weil wir zentrale Erhebungen in den Schulen haben, Leistungsfeststellungen, sogenannte IKM-Plus-Erhebungen. Und wir wollen das erweitern, um qualitative Fragestellungen, nämlich beispielsweise, wie ist das Klassenklima, um so auch qualitative Rückmeldungen für die Lehrkraft in der Klasse, aber auch die Schule zu bekommen. Das sind wir gerade in einer Pilotphase.
2: Sagt Bildungsminister Wiederkehr. Als größtes Schulproblem sieht er die fehlenden Deutschkenntnisse. Ein Drittel der Kinder schafft den Umstieg aus Förderklassen nicht. Die Sprachförderung soll deshalb schon im Kindergarten deutlich ausgebaut werden. Die Weltgesundheitsorganisation hat in einer Datenbank knapp 10.000 Angriffe auf Gesundheitseinrichtungen seit 2015 erfasst und verifiziert. Ebenso rund 5.200 Todesfälle von Gesundheitspersonal und fast 8.000 Verletzungen in 26 Ländern und Territorien. In den ersten Jahren waren die weltweiten Erhebungen allerdings noch spärlich, heißt es von der WHO. Die Organisation Reporter ohne Grenzen sieht die Pressefreiheit weltweit so gefährdet wie noch nie seit ihrem ersten jährlichen Bericht vor 25 Jahren. Demnach wird kritischer Journalismus auch in Demokratien zunehmend kriminalisiert. In mehr als der Hälfte der Länder sei der Zustand der Pressefreiheit problematisch. In Finnland steht das weltweit erste Endlager für hochradioaktiven Atommüll kurz vor der Eröffnung. Nach langer Suche gilt es für tausende Jahre als sicher. Kernenergie erfährt wegen der weltweiten Energiekrise gerade Aufwind. Martin Rauter berichtet.
4: In einem Tunnellabyrinth in hunderten Metern Tiefe sollen bald tausende Tonnen Atommüll versiegelt und vergraben für immer gelagert werden, sagt Geologe Tuomas Pere. Wir sind im Endlager Onkalo an der finnischen Westküste.
5: Die Isolation von der Zivilisation an der Oberfläche ist wichtig, wegen der starken Strahlung der Abfälle.
4: Es wird hunderttausende Jahre dauern, bis der Atommüll wirklich ungefährlich ist. Heißt aber auch, dass weiterhin ein Restrisiko besteht, selbst wenn der radioaktive Abfall unter der Erde liegt, sagt Juha Aroma von Greenpeace.
5: Wir sind vielleicht irgendwo in der Nähe einer Lösung, aber niemand auf der Welt ist auch nur annähernd dabei, dieses Problem zu beseitigen.
4: Es ist zu erwarten, dass die Behörde demnächst grünes Licht für das Endlager gibt. Menschen dürfen es dann nicht mehr betreten.
2: Die Kosten für Feuerwehrfahrzeuge steigen stark. Ein Löschfahrzeug ist in wenigen Jahren um bis zu 150.000 Euro teurer geworden. Der Feuerwehrverband fordert nun Entlastung, etwa durch einen Mehrwertsteuererlass und ein eigenes Ausschreibungssystem. Das waren die Nachrichten mit Arthur Treinacher.
6: Traumhaftes Wetter haben wir heute. Fast keine Wolken am Himmel und momentan 28 Grad in Linz, 27 in Mattighofen und 26 Grad in Gmunden. Auch am Abend wird es überall schön werden, mit Werten um die 12 Grad. Und morgen haben wir es dann auch noch ganz fein, mit ein bisschen mehr Wolken allerdings vor der Sonne. Am Abend könnte es dann übrigens endlich Regen geben. Gute Nachricht für alle Hobbygärtner und Bauern. Vor allem im Innviertel und im Salzkammergut schaut es da gar nicht so schlecht aus. 3 nach 4, ORF Radio Oberösterreich hier mit dem besten Verkehrsservice im Land. Viele fahren jetzt gerade dorthin, wo es besonders schön ist und deswegen brauchen sie eine Viertelstunde länger auf der B145 zwischen Fichtau und Altmünster und auf der B152 bei der Ortseinfahrt von Schärflingen. Kommen Sie gut an!
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6: Sie haben die Sonne und wir die beste Musik dazu.
7: Die Sonne und du.
6: Udo Jürgens ist mit dabei und Tammy Terrell und Marvin Gaye. Genießen wir den Sonntag.
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0: Nicht nur die Kinder sind manchmal mit dem Smartphone verschmolzen. Ich kenne genug Erwachsene, bei denen das ganz genauso ist, inklusive mir, ehrlicherweise. Und gerade jetzt ist eigentlich eine besonders gute Zeit, wo man sich entwöhnen könnte. Man muss sich nur irgendwo in Oberösterreich auf eine Bankerl setzen und schauen, wie sich die Natur, die Tierwelt gerade rasant zum Besseren verändert. Was beobachten Sie denn eigentlich am liebsten in der Natur?
1: Also ich beobachte heute in der Natur die ganzen Tiere, die Gänsebabys, aber auch immer wieder die Bäume, die vom Biber angeknabbert wurden. Und irgendwie doch, weil wir regelmäßig da gehen, auch immer, wie sich halt alles verändert und jetzt, wie es blüht und im Winter, wenn halt der Schnee liegt.
2: Man sieht halt, dass jetzt vieles raussprießt und sich entwickelt und das ist wirklich faszinierend.
3: Ich denke irgendwie wie die ganzen Frühlingsblumen, das ist ein richtiges Erwachen, das erinnert mich an die Auferstehung irgendwie. Das, aus dem Tod kommt wieder Leben hervor und ich bin Gott dankbar dafür, dass es alles so schön ist und dass wir das bewundern können.

0: die beste Musik. In Radio Oberösterreich. Mit diesem Song hat Toto Cutugno 1990 den Song Contest gewonnen. Und in genau 2 Wochen wissen wir, wer heuer den Song Contest gewonnen haben wird.
1: United by Music. Eurovision Song Contest. Wien 2026.
0: In der Wiener Stadthalle wird bereits geprobt. Die Vertreter von Griechenland, Schweden, Kroatien und 4 weiteren Ländern stehen dort schon auf der großen Bühne und haben dort jeweils 1/2 Stunde lang Zeit, ihre Songs zu proben. Mehr Zeit ist nicht. Nachher geht's dann direkt in den Viewing Room, also in den Fernsehschauraum. Dort schauen sie sich den Auftritt noch einmal an und können dann noch so ein paar Änderungen an der Choreografie vornehmen, damit sie dann bis zur Song Contest Woche den bestmöglichen Auftritt haben.
1: Song Contest 2026. Aus der Stadthalle in Wien.

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1: 16:30 im Studio, Johannes Reiter. Es war nur eine Frage der Zeit, bis auch bei uns ein Waldbrand gemeldet wird. So trocken, wie es seit Wochen im ganzen Land ist. In Andorf im Bezirk Schärding hat sich heute Nachmittag ein Waldbrand auf einer Fläche von etwa 300 Quadratmetern ausgebreitet. Den Feuerwehrleuten ist es gelungen, den Brand in dem steilen Waldgebiet unter Kontrolle zu bringen und ein Ausbreiten zu verhindern. In Enns haben Anrainer Schlimmeres verhindert. Sie haben auf einem Balkon im Erdgeschoss eines Wohnhauses ein Feuer entdeckt und mit ihren Feuerlöschern bekämpft. Für die Feuerwehrleute sind nur noch Nachlöscharbeiten geblieben. Sie haben aber auch eine Katze in der Wohnung entdeckt, die unversehrt ihrem Besitzer übergeben worden ist. Und freie Medien sind das Rückgrat unserer Demokratie, sagt Landeshauptmann Thomas Stelzer von der ÖVP am heutigen Internationalen Tag der Pressefreiheit. Wer die Pressefreiheit schwächt, schwächt letztlich auch die demokratischen Institutionen, so Stelzer. Gerade Lokaljournalismus leiste einen unverzichtbaren Beitrag für den gesellschaftlichen Zusammenhalt. Und der Internationale Tag der Pressefreiheit wird so sonnig zu Ende gehen, wie er begonnen hat, Dominik Klinger.
2: Genau so ist es. Aktuell messen wir 28 Grad in Traun, 27 in Grein und 26 in Stadl-Paura. Auch am Abend werden wir angenehme Werte haben, so um 12 Grad um und um. Und morgen dann ebenfalls schön, mit etwas mehr Wolken vor der Sonne. Am Abend gibt es dann die Chance auf Regen, vor allem im Innviertel und im Salzkammergut. 16:30 ORF Radio Oberösterreich mit dem besten Verkehrsservice im Land und einer Meldung für die B145, die Salzkammergutstraße. Dort brauchen sie gute Viertelstunde länger zwischen Fichtau und Altmünster. Kommen's gut an.
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Hier ist Radio Oberösterreich mit Dominik Klinger am Mikro. Ich selber, ich lebe in Linz und auch wenn nicht immer alles super ist hier, Linz und ich, wir kehren einfach zusammen. Nur eines, das darf man die Stadt niemals wegnehmen, nämlich die Schwimmbäder. Ich schwimme dreimal die Woche und waren die Bäder weg, dann waren die auch weg. Für viele Landsleute ist Schwimmen nicht nur Hobby, sondern ihr Gesundheitstraining, ihre Leidenschaft. Leider gibt es aber immer mehr Gemeinden, denen das Geld

0: für den klassischen Schwimmbadbetrieb ausgeht. Jetzt gibt's aber Gernot Hörmann aus der Oberösterreich Heute Redaktion ein paar innovative Ideen, wie man die Schwimmbäder retten kann.
1: Ja, Dominik, nicht jede Gemeinde hat so ein großes Unternehmen wie die Linz AG, die auch potent ist, mehrere Schwimmbäder zu betreiben. Bei den kleinen Gemeinden, die teilweise auch Abgangsgemeinden sind, ist es echt eng und da geht sich's fast nicht aus. So waren wir in ganz Oberösterreich unterwegs. Ganz im Süden in Grünau im Almtal hat uns der Bürgermeister Klaus Kramensberger erzählt, dass man einen Pächter finden konnte. In letzter Minute aber nur deshalb, weil die Gemeinde auf die monatliche Pachtsumme verzichtet und auch die Eintrittsgelder vom Bad gehen an den Pächter. Jetzt lohnt sich das für den. Eine ganz interessante Geschichte passiert in Schönau im Mühlkreis. Da hat uns die Elisabeth Klinger, die ist dort Gemeindebürgerin, erzählt, dass dort die Gemeinde das Bad den Bürgern übergeben hat.
0: Steil.
1: Die betreiben das jetzt mehr oder weniger, aber die Leute müssen selber auf die Kinder schauen. Das heißt, es gibt dort niemanden, der die Aufsicht hat. Da muss sich jeder verpflichten, der ins Wasser geht, dass er selbst diese Aufsicht übernimmt. Und dann gibt es noch das Beispiel Rheinbach im Innkreis, auch wieder ganz am anderen Eck Oberösterreichs. Bürgermeister Gerhard Harantz hat dort angeregt, dass es auch keinen Eintritt gibt, aber vor allem Langzeitarbeitslose im Freibad ihren Dienst versehen können, dort wieder einen Einstieg finden in die Arbeitswelt und die Kosten sind dadurch auch niedriger. Lauter gute Ideen. Alles für die Bürgerinnen und Bürger. Finde ich super.
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1: Willkommen zum Journal um 5. Das sind unsere Themen. Mutmaßlicher HIP-Erpresser wird in Justizanstalt Eisenstadt überstellt. US-Präsident Trump lässt Partner über Truppenabzug in Europa im Unklaren. Und die Wiener Austria gewinnt gegen Hartberg knapp 1:0. Aus dem Journalstudio begrüßt sie Arthur Treinacher. Im Fall des Erpressungsversuchs gegen den Babynahrungshersteller HIP laufen die Ermittlungen auf Hochtouren. Ein 39-Jähriger ist gestern im Bundesland Salzburg festgenommen worden. Er soll noch heute in die Justizanstalt Eisenstadt überstellt werden. Norbert Lehner berichtet.
2: Der Verdächtige soll Gläser mit Babynahrung der Firma HIP manipuliert und in Supermärkten platziert haben. In einem sichergestellten Glas wurden 15 Mikrogramm Rattengift festgestellt. Der Mann soll versucht haben, 2 Millionen Euro von HIP zu erpressen. Er werde derzeit intensiv einvernommen, sagt Polizeisprecher Helmut Marban.
3: Der Mann wird dann nach Abschluss dieser Befragungen in die Justizanstalt Eisenstadt eingeliefert. Staatsanwaltschaft Eisenstadt hat auch schon einen Antrag auf Untersuchungshaft gestellt.
2: Mehr könne er aus ermittlungstaktischen Gründen nicht bekannt geben. Ein zweites in Eisenstadt verkauftes Glas soll noch im Umlauf sein. Nach dem wird nach wie vor gesucht.
1: Der Personalstand beim Bundesheer steigt. Seit Jänner wurden rund 1000 Personen aufgenommen. Gleichzeitig gab es etwa 430 Abgänge. Damit ergibt sich ein Plus von mehr als 500 Beschäftigten. Verteidigungsministerin Tanner von der ÖVP sieht darin ein Zeichen für die steigende Attraktivität des Bundesheeres als Arbeitgeber. Nach der Ankündigung des Abzugs tausender US-Soldaten aus Deutschland bleiben für die europäischen Verbündeten viele Fragen offen. Unklar ist vor allem, wie viele Soldaten tatsächlich abgezogen werden sollen. Europäische NATO-Staaten befürchten zudem eine Schwächung des Bündnisses. Mehr von Miriam Beller.
4: 5000 Soldaten wollte das US-Verteidigungsministerium aus Deutschland abziehen. Doch Donald Trump reicht das offenbar nicht. Doch der Umfang des Abzugs ist nicht das Einzige, das Deutschland und andere Partner beschäftigt. Abstimmungen mit europäischen Verbündeten dürfte es im Vorfeld kaum gegeben haben. So heißt es in einem schriftlichen Statement einer Sprecherin der NATO, man arbeite mit den USA zusammen, um Details ihrer Entscheidung zu erfahren. In Europa wächst auch die Sorge vor einer Schwächung der NATO. Die größte Gefahr für die transatlantische Gemeinschaft sei der fortschreitende Zerfall des Bündnisses, schreibt der polnische Premierminister Donald Tusk in einem Online-Statement.
1: In der armenischen Hauptstadt Erevan kommen am Abend mehr als 40 Staats- und Regierungschefs zum Gipfel der europäischen politischen Gemeinschaft zusammen. Im Mittelpunkt stehen die Kriege in der Ukraine und im Iran. Erstmals nimmt auch ein nicht-europäischer Regierungschef teil, nämlich Kanadas Premier Mark Carney. Ein verborgenes Kriegsrelikt hat in St. Oswald bei Freistadt in Oberösterreich gestern Abend eine Explosion ausgelöst. 5 Kinder im Alter zwischen 10 und 14 Jahren sind leicht verletzt worden. Die Gruppe einer Jugendfeuerwehr saß an einem Lagerfeuer, als es plötzlich zu einem lauten Knall und einer Stichflamme kam. Die Kinder konnten noch am Abend das Krankenhaus verlassen. Ursache war laut Polizei ein Kriegsrelikt unter der Feuerstelle. Ein weiteres Relikt wurde entdeckt und entschärft. In der Fußball-Bundesliga ist das Spiel Austria gegen Hartberg vor kurzem zu Ende gegangen. Adi Niederkorn, die Austria gewinnt knapp 1:0.
5: Ja, es war ein glücklicher Einkampfsieg für die Wiener Austria. Trotz mäßiger Leistung, ein 1:0 durch Kelvin Boateng in der 69. Minute, rettet die 3 Punkte. Schön gemacht, zunächst überhebt der Abwehrchef Spendelhofer und dann auch Hartberg-Goli Hülsmann. Aber es war ein sehr glücklicher Sieg für Austria-Trainer Stefan Hill.
6: Hart erarbeitet, Hartberg hat, glaube ich, seit 9 Runden auswärts nicht verloren. Und das war heute glücklicherweise so und war für uns natürlich wichtig, weil wir jetzt uns endlich einmal für mit Punkte belohnen wollten für unsere Leistungen.
5: Für Hartberg ist damit der Europacup-Traum geplatzt. Die Austria wieder dran an den besten 4, nur einen Punkt hinter Rapid. Seit 17 Uhr der große Schlager Salzburg gegen Sturm.
1: Das war das Journal um 5 mit Arthur Treinacher.
7: Aktuell messen wir 28 Grad in Grieskirchen, 27 in Steyr und 26 in Windischgarsten. Auch am Abend wird es heute schönes Wetter geben, angenehme Werte um die 12 Grad umherum. Und morgen haben wir dann ebenfalls einen schönen Tag in Oberösterreich, sind allerdings ein bisschen mehr Wolken mit dabei, aber noch immer kräftig Sonne. Und am Abend könnte es dann den heiß ersehnten Regen geben, also zumindest im Innviertel und im Salzkammergut sollte es der Fall sein. 5 nach 5, ORF Radio Oberösterreich mit dem besten Verkehrsservice im Land. In Linz gibt es auf der B3 Behinderungen nach einem Unfall, und zwar beim Chemiekreisverkehr. B119 Greiner Straße, bei Dierenbach ist eine Fahrspur gesperrt wegen Arbeiten nach einem Unfall. Und eine gute Viertelstunde brauchen Sie länger auf der B145 der Salzkammergutstraße zwischen Viechtau und Altmünster. Kommen Sie gut an!
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7: Zu einem gelungenen Sonntag können Barry White, Christel Stürmer und John Miles. Mit einem Satz: die beste Musik hier in Radio Oberösterreich.

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0: 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Ziemlich genau 14 Stunden, dann wissen wir, wo nicht nur erfolgreich gelöscht, sondern auch gejubelt wird. Wir hören uns um kurz nach 8.

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1: 5:30, der Überblick. 5 Jungfeuerwehrleute bei Explosion eines Kriegsrelikts verletzt. Waldbrände rasch unter Kontrolle gebracht. Das Wetter der Tag geht sonnig zu Ende. Morgen noch einmal sommerlich im Studio Johannes Reiter. Bei der Explosion eines Kriegsrelikts in St. Oswald bei Freistadt sind 5 Kinder und Jugendliche leicht verletzt worden. Die 10- bis 14-Jährigen sind rund um ein Lagerfeuer gesessen, unter dem sich das Kriegsrelikt befunden hat. Die Polizei hat dann auch noch ein zweites entdeckt. Sophie Peraus berichtet.
2: Es ist gegen 20 Uhr am letzten Abend des Trainingscamps der Feuerwehrjugend Guggenberg aus Tiefgraben im Bezirk Vöcklabruck. Ein Teil der Gruppe sitzt noch um das Lagerfeuer in St. Oswald bei Freistadt, schildert Feuerwehrkommandant Georg Hausleitner.
3: Es war ein riesiger Knall. Wir waren ein Brandstutzen geschossen worden. Danach ist ein Stichflamme, ein Aschewecken vor dem Feuer weggegangen. Wir haben zu dem Zeitpunkt 2 Betreuerinnen und 5 Kinder beim Feuer gehabt und die hat es erwischt.
2: Ein 10-jähriger Bub und 4 Mädchen im Alter von 11 bis 14 Jahren werden verletzt.
3: Die Kinder haben leichte Verbrennungen an den Beinen, sind gestern ins Krankenhaus gekommen, aber haben das Krankenhaus noch die Erstversorgung wieder verlassen können.
2: Die Gruppe ist inzwischen nach Tiefgraben zurückgekehrt. Wie die Ermittlungen der Polizei ergeben haben, ist ein Kriegsrelikt explodiert und daneben in einer zweiten Feuerstelle eine Gewehrsprenggranate gefunden worden.
1: Und dazu bin ich jetzt mit Melanie Klaffner von der Landespolizeidirektion verbunden. Schönen Nachmittag.
4: Schönen Nachmittag.
1: Frau Klaffner, was haben die Ermittlungen zu dieser Explosion bisher ergeben?
4: Die Explosion dürfte durch ein unter der Feuerstelle befindliches Kriegsrelikt ausgelöst worden sein.
1: Was hat die Polizei vor Ort dann noch unternommen?
4: Aufgrund der Umstände wurde eine zweite, weitere Feuerstelle durchsucht, wobei direkt unter dem Feuerplatz ein weiteres Kriegsrelikt aufgefunden werden konnte. Wie die Kriegsrelikte unter die Feuerstellen gekommen sind, ist Gegenstand der aktuellen Ermittlungen.
1: Sagt Polizeisprecherin Melanie Klaffner. Vielen Dank.
4: Danke ebenfalls.
1: Und es war nur eine Frage der Zeit, bis auch bei uns in den trockenen Wäldern Feuer ausbrechen. Gleich 2 Waldbrände haben die Feuerwehren in Oberösterreich heute Nachmittag gefordert. In Andorf im Bezirk Scherding in steilem Gelände und in Wolfern im Bezirk Steierland. Die Einzelheiten von Dominik Volp.
5: Als die Feuerwehrleute eintreffen, bietet sich ihnen ein eindrucksvolles Bild. Eine rund 25 Meter hohe Fichte steht mitten im dichten Wald, lichterloh in Flammen. Laut Thomas Wallauch von der Feuerwehr Wolfern hätte die Situation aber noch deutlich schlimmer aussehen können, wenn der Brand nicht so schnell entdeckt worden wäre.
6: Anrainer aufgrund ihres Verhaltens haben definitiv Schlimmeres verhindert, weil sie sofort alarmiert haben, auch uns Einsatzkräfte eingewiesen haben, in welche Abzweigungen wir fahren müssen, sodass wir gleich zum richtigen Punkt kommen.
5: Nach 2 Stunden ist der Brand dann unter Kontrolle und die betroffene Fläche vollständig gelöscht. Die Fichte muss dann noch gefällt werden.
6: Und weil man nie davon ausgehen kann, dass der Brand gelöscht ist, wenn man das von außen nicht sieht, ob der Baum innen hohl ist und da dann eventuell in ein paar Stunden noch größere Löschmaßnahmen erforderlich sind.
5: Auch der Waldbrand in Andorf ist glimpflich ausgegangen. Dort laufen derzeit nur noch die Nachlöscharbeiten.
1: In Enns haben Anrainer Schlimmeres verhindert. Sie haben auf einem Balkon im Erdgeschoss eines Wohnhauses ein Feuer bemerkt, schildert der Kommandant der Freiwilligen Feuerwehr Enns, Alfred Stummer.
7: Sie haben Feuerlöscher von den Gängen geholt und haben damit den Brand bekämpft, bis wir eingetroffen sind. Es gab bei dem Brand keine Verletzten, da die Wohnungen zur Zeit des Brandes nicht bewohnt waren, also beziehungsweise waren keine Anwohner zu Hause. Und im Erdgeschoss haben wir dann noch im Schlafzimmer eine Katze vorgefunden, die wir dann noch gerettet haben.
1: 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Und die Preise für Benzin und Diesel sind weiterhin hoch. Um die Pendler und Pendlerinnen zu entlasten, fordert der Verkehrsclub Österreich einen verpflichtenden Tag pro Woche, an dem die Menschen von zu Hause aus arbeiten können. Die Einzelheiten von Ewald Wurzinger.
8: 500 Euro Ersparnis im Jahr würde aktuell ein Homeoffice-Tag in der Woche bringen, bei einem Arbeitsweg von 50 Kilometern hin und retour, kalkuliert der ÖAMTC. Doch ein grundsätzliches Recht auf Homeoffice gibt es nicht, wie Jurist Karl Brandstätter von der Arbeiterkammer erklärt.
9: Die Pandemie war eine Gesundheitskrise und da war der Schutz des Lebens, der Gesundheit vordergründig. Hier ist es natürlich eine wirtschaftliche Krise, aber Homeoffice muss vereinbart werden zwischen Arbeitgeber und Arbeitnehmerin. Einseitig kann man das auch mit der Spritpreiskrise nicht durchsetzen.
8: Eine Umfrage der Integralmarktforschung unter 600 Pendlern zeigt jedenfalls, Oberösterreich liegt im Homeoffice ganz vorne. Im Schnitt hat aktuell jede oder jeder Zweite einen Job, in dem die Möglichkeit

0: Österreich wird aktuell dennoch ein generelles Recht auf Homeoffice oder zumindest eine Viertagewoche gefordert.
1: So eine Viertagewoche, Dominik, die würden wir uns wahrscheinlich auch einreden lassen.
2: Ja, vor allem dann, ich habe eine Zweitagewoche bei Radio Oberösterreich, ich arbeite nur 2 Tagen.
1: Aber vor allem dann, wenn es so sonnig bleibt, obwohl ja eigentlich Regen dringend nötig wäre. Wie geht's weiter, Dominik?
2: Es gibt eine Chance auf Regen morgen, und zwar im Innviertel und im Salzkammergut. Das kann ich schon mal verraten. Aber zuerst schauen wir uns mal den heutigen Tag an. Noch immer viel Sonne in ganz Oberösterreich, und dazu messen wir 27 Grad in Wels, 26 in Pregarten und 25 in Ampflwang. Der Tag wird auch sonnig zu Ende gehen und warm ebenfalls, mit Werten zwischen 8 und 15 Grad in der Nacht. Morgen haben wir es dann noch einmal schön. Ein bisschen mehr Wolken gibt es zwar vor der Sonne, aber der grundsätzlich feine Eindruck wird bleiben. Und wie gesagt, am Abend haben wir dann die Chance auf Regen im Innviertel und im Salzkammergut. 6:30, ORF Radio Oberösterreich mit dem besten Verkehrsservice im Land. In Linz gibt's auf der B3 Behinderungen nach einem Unfall, und zwar beim Chemiekreisverkehr. Gute Nachrichten habe ich für die B119, die Greiner Straße. Die Unfallstelle bei Dirnbach, die ist jetzt geräumt. Und eine Viertelstunde mehr brauchen Sie auf der B145, der Salzkammergutstraße zwischen Viechtau und Altmünster. Kommen Sie gut an.
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0: 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John Miles, Music.
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0: Freud und Leid sind halt wirklich ziemlich nah beieinander. Das haben wir gestern in Oberösterreich Derby zwischen der SV Ried und Blau-Weiß Linz gesehen. Thomas Hölzl, reden wir über Emotionen.
2: Ja, gefeiert wird auf alle Fälle in Ried nach dem 2:0 Heimerfolg. Haben die Innviertler ja nicht nur den Klassenerhalt fixiert, sie dürfen uns sogar von einem Europacup-Startplatz träumen, Trainer Maximilian Senft.
3: Klar ist, wir sind hungrig, ich bin hungrig, jetzt wollen wir mehr, jetzt müssen wir mal Erster werden im unteren Playoff und darauf wird der Fokus liegen.
2: Blau-Weiß Linz steckt dagegen weiter tief im Abstiegskampf. Nach der morgigen Partie zwischen Altach und dem WRC können sich die Linzer sogar wieder auf dem letzten Platz wiederfinden, Trainer Michael Köllner.
4: Es war klar, dass wir die letzten drei Spiele 6 Punkte brauchen. Von dem her, es hat jetzt nicht sonderlich viel geändert für uns. Samstag geht's weiter.
0: Die Blau-Weißen müssen also noch immer um den Klassenerhalt zittern. Ganz anders bei den Schwarz-Weißen. Die Lasker, die dürfen weiter Double-Gewinnträume haben.
2: Ja, auf dem Weg dorthin steht mit dem Heimspiel gegen Rapid morgen Abend allerdings eine definitiv vorentscheidende Partie auf dem Programm. Nicht unbedingt zufrieden mit dem Termin, Trainer Didi Kübauer.
5: Es ist so, dass wir jetzt noch die Möglichkeit haben auf den Mastertitel. Aber es ist halt schon so, bei der Terminisierung war es schon ein Problem, würde ich sagen. Weil wir spielen jetzt wieder in 20 Stunden später und da geht es um so viel. Und deshalb werden wir alles daran setzen, dass wir da auch dabei bleiben.
2: Spielbeginn morgen Abend auf der Google um 20.30 Uhr. Heute stehen übrigens 2 Spiele in der Meistergruppe auf dem Programm. Die Wiener Austria bezwingt Hartberg mit 1:0. Und seit 17 Uhr hat Salzburg Sturm Graz zu Gast. Und die Bullen, die führen zur Pause eben mit 1:0.
0: Und schauen wir vom Fußball direkt weiter zum Motorsport. Die Formel 1, die gastiert ja in Florida. Und ich habe gesehen, die müssen jetzt früher fahren, weil das Wetter so schier werden soll.
2: Ja, da gibt es eine Sturmwarnung. Deswegen wird der Grand Prix heute nicht um 22 Uhr, sondern schon um 19 Uhr gestartet. Gestern gab es ja schon einen Sprintbewerb, den hat sich Lando Norris gesichert. Die Pole für den heutigen Grand Prix, die hat der WM-Spitzenreiter Kimi Antonelli inne und neben ihm steht Max Verstappen. Live zu sehen ist der Grand Prix ab 19 Uhr in ORF 1.
0: Und ein kurzer Blick zum Tennis geht sich noch aus. Beim ATP-Challenger-Turnier in Mauthausen stand das Finale auf dem Programm.
2: Ja, und dieses Finale konnte sich der Russe Safuilin gegen den Portugiesen Faria in einem Dreisatz-Sieg sichern. Er jubelt also über den Titel in Mauthausen.
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2: Im Nachrichtenstudio begrüßt Sie Tom Brandenberger. Bildungsminister Christoph Wiederkehr von den NEOS will in den Schulen vieles verändern. Das hat er in der TV-Pressestunde unterstrichen. Schon bei den geplanten Reformen zu den Fächern gibt es viel Widerstand der Lehrergewerkschaft. Wiederkehr will aber weitergehen, so etwa mit der zuletzt auf den Weg gebrachten Verlängerung der Volksschule auf 6 Jahre. Christoph Wager fasst zusammen.
3: Die 6-jährige Volksschule wäre wohl die größte Änderung im Schulbereich. Bildungsminister Wiederkehr glaubt, dass sich nicht nur in Wien Schulen für den Testbetrieb finden werden. Die Einzelheiten müssten erst noch ausgearbeitet werden.
4: Das kann man nur neu denken. Das heißt, sowohl in der Aufteilung von Klassenlehrkräften aus der Volksschule gemeinsam, zum Beispiel mit Gymnasiallehrkräften, als auch von dem, wie wir unterrichten und was wir vermitteln.
3: Drängendstes Problem in den Schulen seien aber mangelnde Deutschkenntnisse vieler Schülerinnen und Schüler. Brennpunktschulen bekommen zusätzliches Geld für Deutschförderung und ab Herbst kommenden Jahres kommt ein zweites verpflichtendes Kindergartenjahr. Dafür stehen mehr als 100 Millionen Euro bereit.
2: Nach der Festnahme eines Verdächtigen im Fall des Erpressungsversuchs gegen den deutschen Babykosthersteller HIP laufen die Ermittlungen auf Hochtouren. Zur Identität des 39-Jährigen macht die Polizei keine Angaben, bestätigt aber, dass er in Salzburg festgenommen wurde. Er wird weiter befragt. Der Mann steht im Verdacht, 6 HIP-Gläser mit Rattengift versetzt und dann in Umlauf gebracht zu haben. Im Ringen um ein Ende des Irankriegs hat US-Präsident Trump angekündigt, einen von Teheran übermittelten Plan zu prüfen. Allerdings könne er sich nicht vorstellen, dass dieser akzeptabel sein werde, schreibt Trump in seinem sozialen Netzwerk Truth Social. Über Inhalte der neuen Initiative wurde zunächst nichts offiziell bekannt. Mit einer Mischung aus Vorfreude und Anspannung sind heute die ersten Kandidatinnen und Kandidaten für den Eurovision Song Contest in die Wiener Stadthalle gekommen. Auf dem Programm standen auch schon die ersten Proben. Daniel Ammerhauser berichtet.
5: Hochbetrieb ab jetzt in der Wiener Stadthalle. Bereits gestern geprobt haben unter anderem Schweden, Kroatien, Portugal sowie Finnland und heute sind die nächsten Länder an der Reihe wie San Marino, Estland oder Polen. Sukzessive kommen nun alle Künstlerinnen und Künstler an die Reihe. Sie können 30 Minuten lang ihren Song auf der Bühne dreimal proben. Im Anschluss wird besprochen, was noch geändert werden muss, bis man dann final noch einmal vor den großen Auftritten proben kann. Für die Zeit zwischen den Proben und dann den Auftritten beim Song Contest wurden eigene Kabinen im Backstage-Bereich geschaffen. Die sollen ganz ohne Presse und Kameras, unter anderem mit einem Wandbild von Wien und einer Couch, ein Rückzugsort für die Künstlerinnen und Künstler sein.
2: Das waren die Nachrichten mit Tom Brandenberger.
6: Wir genießen die letzten Sonnenstrahlen in ganz Oberösterreich und messen dazu 28 Grad in Linz, 27 in Brambachkirchen und 26 Grad in Rottenegg. Der Tag, der wird auch sonnig und warm zu Ende gehen, mit Werten zwischen 8 und 15 Grad in der Nacht, nicht so schlecht. Morgen haben wir es dann noch einmal schön, mit ein bisschen mehr Wolken vor der Sonne allerdings. Und am Abend könnte dann Regen nach Oberösterreich kommen, im Innviertel und im Salzkammergut wird es vor allem so sein. 3 nach 6 ORF Radio Oberösterreich mit dem besten Verkehrsservice im Land. In Linz ist die Unfallstelle beim Chemiekreisverkehr geräumt. Dort haben Sie jetzt wieder freie Fahrt. Ebenso auf der B119 bei Dirnbach bleibt nur noch die B145, die Salzkammergutstraße. Dort brauchen Sie eine Viertelstunde länger zwischen Viechtau und Altmünster. Kommen Sie gut an.
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6: Sonne und fast 30 Grad haben wir heute gehabt in Oberösterreich. Herrlich ist es. Und dazu passt Adriano Celentano.
8: Soli, la pelle come un vestito.
6: Gibt's gleich. Und wir starten in die Stunde mit der Frau, die in den 80ern Stammgast am Bravo-Cover war. Hier ist Sandra. Sandra.

schönes Wochenende mit der besten Musik hier in Radio Oberösterreich. Den größten Erfolg seines Lebens, den hat Matthias Reim mit einem Lied geschafft, das wir alle noch im Ohr haben. Verdammt, ich lieb dich. Wahrscheinlich, weil es ein Gefühl beschreibt, das wir dann doch irgendwie alle kennen. Da hat man sich endlich vom Partner, der einem nicht gut tut, getrennt. Man steht wieder auf, richtet sich die Krone und geht wieder stolz durchs Leben. Ich bin ja nicht abhängig von ihm oder ihr. Hallo, geht's noch? Aber leider, die Liebe verschwindet nicht so schnell. Und die Zeit der gemischten Gefühle, die hat er in diesem Song wunderbar beschrieben.

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Viertel nach sechs, ORF Radio Oberösterreich mit dem besten Verkehrsservice im Land. A1 Westautobahn zwischen Laakirchen West und Forchdorf ist eine Fahrspur blockiert. Da ist nämlich ein Unfall passiert in Fahrtrichtung Wien. Es staut bereits bis Regau zurück. 10 Kilometer sind's. Wir wünschen, was geht, eine gute Fahrt.

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1: 6:30 im Studio Johannes Reiter. Bei der Explosion eines Kriegsrelikts in St. Oswald bei Freistadt sind 5 Kinder und Jugendliche einer Feuerwehrgruppe aus dem Bezirk Vöcklabruck leicht verletzt worden. Die 10- bis 14-Jährigen sind rund um ein Lagerfeuer gesessen, unter dem sich das Kriegsrelikt befunden hat. Die Polizei hat auch noch ein zweites gefunden. Jetzt wird ermittelt, wie sie dorthin gekommen sind. Es war nur eine Frage der Zeit, bis auch bei uns in den trockenen Wäldern Feuer ausbrechen. Gleich 2 Waldbrände haben die Feuerwehren in Oberösterreich heute Nachmittag gefordert. In Andorf im Bezirk Scherding in steilem Gelände und in Wolfern im Bezirk Steierland. Beide sind von den Feuerwehrleuten rasch unter Kontrolle gebracht worden. Und die Wasserrettung warnt davor, unvorbereitet in Seen oder Flüsse zu springen. Denn trotz der warmen Außentemperaturen sind die Gewässer noch sehr kühl. Deshalb sei es wichtig, langsam ins Wasser zu gehen, statt hineinzuspringen. Wer Wassersport betreiben möchte, sollte außerdem auf passende Ausrüstung wie einen Neoprenanzug nicht vergessen. Morgen wird es noch einmal recht sommerlich. Dominik.
2: Ja, und Johannes, was für ein Typ bist du am Badesee? Also schnell reinspringen,
3: nein,
2: langsam
3: nein,
2: reingehen?
3: Nein, langsam.
2: Zehen ins Wasser und dann doch anders entscheiden?
3: Ja, genau.
2: Okay. Der Sonntag, der hat auf jeden Fall schon sein Bestes getan, um unsere Seen aufzuheizen. Wir messen noch immer 27 Grad in Pasching, 25 in Freistadt und 24 in Bad Gäusern. Der Tag wird auch sonnig und warm zu Ende gehen mit Werten zwischen 8 und 15 Grad in der Nacht wohlgemerkt. Und am Montag, da gibt es dann zwar mehr Wolken, der Sonnenschein, der überwiegt aber nochmal in Oberösterreich. Es bleibt sehr warm mit bis zu 29 Grad. Auch über 1500 Metern sind noch 17 Grad drin. Ja, und am Abend wird es dann Regen geben, vor allem im Innviertel und dem Salzkammergut. 6:35, ORF Radio Oberösterreich mit dem besten Verkehrsservice im Land. A1 Westautobahn zwischen Lackirchen West und Forchdorf ist eine Fahrspur blockiert. Da ist nämlich ein Unfall passiert in Fahrtrichtung Wien. Es staut bereits 10 Kilometer lang bis nach Regau zurück. Und A9 Pürnautobahn zwischen Kleinkarau und St. Pankratz brauchen Sie eine Viertelstunde mehr, und zwar im Baustellenbereich. Kommen Sie gut an!
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4: Im Nachrichtenstudio begrüßt Sie Tom Brandenberger. Vor etwa 2 Wochen wurde bekannt, dass es manipulierte Gläschen mit Babynahrung der Firma HIP gibt. Sie enthalten Rattengift. HIP musste alle Gläschen des betroffenen Produkts aus den Regalen der Supermärkte zurückholen lassen. Insgesamt sollen 6 HIP-Gläser mit Rattengift in Umlauf gewesen sein. 5 davon wurden in Tschechien, in der Slowakei und im Burgenland gefunden und sichergestellt. Nach einem Glas, das ebenfalls im Burgenland vermutet wird, wird noch gesucht. Gestern ist nun ein Mann im Bundesland Salzburg festgenommen worden. Der 39-Jährige wird derzeit befragt. Man weiß noch nicht viel über ihn, er wird aber verdächtigt, die HIP-Gläser manipuliert und den HIP-Konzern erpresst zu haben. Bei einer Jugendherberge in St. Oswald bei Freistadt in Oberösterreich sind mehrere Kinder und Jugendliche an einem Lagerfeuer gesessen, als es plötzlich eine Explosion gab. Ein Bub und 4 Mädchen im Alter von 10 bis 14 Jahren wurden leicht verletzt. Es stellte sich heraus, dass die Explosion durch ein Kriegsrelikt verursacht wurde, das sich unter der Feuerstelle befand. Ein Kriegsrelikt ist ein Überbleibsel aus einem Krieg, wie etwa Waffen und Munition. Es kann sehr gefährlich sein. Die Polizei muss jetzt klären, wie es an die Feuerstelle kam. Puzzle ist ein Spiel. Dabei ist ein Bild in viele kleine Teile geschnitten worden. Der Spieler oder die Spielerin muss diese Teile wieder zusammenbauen. In Niederösterreich hat es einen Puzzle-Wettbewerb gegeben. Die Teilnehmer mussten dabei so schnell wie möglich ein Puzzle lösen. Andrea Gerold aus Vorarlberg gewann den Einzelbewerb. Sie hat für ein Puzzle mit 500 Teilen nur 37 Minuten und 12 Sekunden gebraucht. Das ist österreichischer Rekord. Das waren Nachrichten in einfacher Sprache, gelesen von Tom Brandenberger.
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Wenn Sie die Stones lieben, dann sind Sie bei Radio Oberösterreich goldrichtig. Hier läuft die beste Musik. Und wo auch immer Sie uns jetzt gerade zuhören, ich wünsche Ihnen noch einen entspannenden Sonntagabend. Dominik Klinger am Mikro sagt Ciao.

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2: Im Studio ist Felix Schneider-Storm. Der Iran und die USA tauschen weiterhin Vorschläge für eine endgültige Beendigung des Krieges aus. Ein Durchbruch zeichnet sich aber noch nicht ab. Die Hauptstreitpunkte sind nach wie vor die Öffnung der Straße von Hormus für den Schiffsverkehr sowie das iranische Atomprogramm. Christian Lieninger berichtet.
3: Die USA haben vom Iran offenbar einen neuen Vorschlag für die Beendigung des Krieges erhalten. Sie haben mir die Grundzüge eines Abkommens übermittelt. Den genauen Wortlaut bekomme ich später, sagt US-Präsident Donald Trump in der Nacht zu Reportern und kündigt an, den Vorschlag zu prüfen. Doch wenig später postet Trump dann auf seinem Nachrichtenportal, er könne sich nicht vorstellen, dass dieser Plan akzeptabel sei. Ohne aber weitere Details zu nennen. Laut nicht offiziellen Angaben aus Teheran baut aber auch der jüngste iranische Vorschlag auf einem schon seit Tagen diskutierten Abtausch auf. Die USA beenden die Blockade iranischer Häfen, der Iran beendet die Blockade der Straße von Hormuz und über das iranische Atomprogramm wird erst später verhandelt. Trump hat allerdings in den letzten Tagen immer wieder klargemacht, dass er kein Abkommen abschließen will, wenn dieses nicht das Aus für das Atomprogramm bringt.
2: Indes wird im Ukraine-Krieg weitergekämpft. Neue Drohnenangriffe zwischen Russland und der Ukraine fordern mindestens 4 Todesopfer. Im Süden der Ukraine sind 3 Menschen getötet worden, darunter ein Lastwagenfahrer in Odessa. Auch Wohnhäuser und Hafenanlagen werden dabei getroffen. In Russland ist nahe Moskau ein 77-Jähriger ums Leben gekommen. Beide Seiten melden zudem Angriffe auf wichtige Infrastruktur. Zum Sport. Das Spitzenspiel in der Fußball-Bundesliga zwischen Salzburg und Sturm Graz endet unentschieden 1:1. Der Ausgleichstreffer der Grazer fällt vor kurzem, ganz kurz vor Schluss, Martin Lang.
4: In der 93. Minute gelingt Axel Kayomba im Strafraum mit einem Schuss ins lange Eck der 1:1 Ausgleich für die Grazer, nachdem die Grazer durch Vertessen in der 22. Minute 0:1 in Rückstand geraten sind. Salzburg verpasste es, das Spiel zu seinen Gunsten mit vielen Möglichkeiten frühzeitig zu entscheiden. Und so wird es am Ende ein 1:1 mit insgesamt sogar noch 9 Minuten Nachspielzeit, weil wegen Abseitsstellung auch noch lange überprüft worden ist, ob ein vermeintlicher Siegestreffer der Salzburger zählt oder nicht. Am Ende 1:1 unentschieden. Sturm ist wieder Tabellenführer, vorläufig einen Punkt vor dem LASK, der erst morgen gegen Rapid spielt. Die Wiener Austria hat Hartberg 1:0 besiegt.
2: Und beim Tennis Masters 1000 Turnier in Madrid schlägt der derzeit beste Tennisspieler der Welt, Jannik Sinner aus Südtirol, den Deutschen Alexander Zverev. Der Italiener dominiert das Spiel und sichert sich den Titel in weniger als einer Stunde. Zverev bleibt auch im 9. Duell der beiden chancenlos. Sinner wiederum schreibt Geschichte. Als erster Spieler hat der Italiener bei 5 aufeinanderfolgenden Masters-Wettbewerben triumphiert. Das waren die Nachrichten mit Felix Schneider-Storm. Zum Wetter.
5: Größtenteils sonnig, windig und warm ist der heutige Abend. Nur in Vorarlberg, Nordtirol und Teilen Salzburg ziehen schon Wolkenfelder durch. In der Nacht tauchen auch weiter im Osten einige Wolken auf, dabei bleibt es im ganzen Land frostfrei. Die neue Woche beginnt morgen nach Osten hin meist sonnig. Je weiter im Westen, umso mehr Wolken sind dabei. Regen bleibt aber vorläufig noch die absolute Ausnahme. Im Bergland und im Osten kommt wieder teils kräftiger, föhniger Südwind auf, bei Höchstwerten noch einmal zwischen 21 und knapp 30 Grad. So viel zum Wetter von Gerald Holzinger.
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7: Zwei Stimmungen, zwei Meinungen und ein Stapel Bücher, der mehr Fragen aufwirft als Antworten liefert. Willkommen beim literarischen Duett. Hier wird gelesen, gestritten, geliebt und manchmal auch gnadenlos verworfen. Was bleibt, sind Geschichten, die nachhallen und die Lust, selbst wieder ein Buch in die Hand zu nehmen. Folgende Bücher stellen wir Ihnen heute vor. Strahlen von Verena Stauffer, wenn ein Unfall alles verändert und das Leben plötzlich auf den Kopf stellt. Die Menschin von Ida Leibetz-Eder, eine Geschichte über eine Frau, die ihre Freiheit entdeckt. Und Liefern von Thomas Gardi, ein Roman über die Wahrheit von Lieferdiensten. In der Rubrik Aufgeblättert verrät uns die Kulturmanagerin und kaufmännische Leiterin der Salzkammergutfestwochen Gmunden, Johanna Mitterbauer, was bei ihr gerade auf dem Nachtkästchen liegt. Mein Name ist Katharina Maurer und ich freue mich auf eine Stunde Literatur im ORF Radio Oberösterreich.

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1: Über eine Brücke zu fahren bedeutet, etwas hinter sich zu lassen. Ein Unfall, ein Moment und nichts ist mehr so wie zuvor. In Strahlen erzählt Verena Stauffer von einer Frau, deren Wahrnehmung aus dem Takt gerät. Erinnerungen verschieben sich, Gedanken kreisen, die Wirklichkeit beginnt zu flirren. Zwischen medizinischer Diagnose und innerem Erleben entfaltet sich ein Text über Verletzlichkeit, über das Ringen um Sprache und darüber, wie fragil das eigene Ich sein kann. Was passiert, wenn die Welt nicht mehr verlässlich erscheint und wie lässt sich das literarisch erzählen? Darüber sprechen jetzt Sabine Weißensteiner und Alex Stelzer.
2: Ich war recht erstaunt, weil es beginnt fast wie ein Gemälde. Ja? Es ist ja ein Künstlerroman. Es geht ja um eine Künstlerin, die in prekären Situationen, immer wieder in prekären Situationen lebt. Sie hat eine Schaffenskrise.
3: Das ist der Beginn. Sie hat eine extreme Schaffenskrise gehabt. Und die Beziehung ist auch
2: runtergegangen. Und ich habe selten so einen Text oder so komprimiert gelesen, wo Farbe zum Beispiel so viel Rolle spielt. Ja? Wenn man den Text aufmerksam liest, kommt immer wieder Farbe.
3: Grün, blau.
2: Und es ist ein bisschen konstruiert, fast wie ein Gemälde. Man hat immer das Gefühl, sie schafft ein Bild. Ja? Und das war für mich so ein erhellender Moment da beim Lesen. Ja? Weil man dachte, wow, das ist eigentlich wunderschön. Sie erzählt ja das Leben so von dieser Künstlerin, von der Ava, heißt sie, die sie dann ja also irgendwie so in teils sehr toxischen Beziehungen wiederfindet, ja, wo sie zwischen realen und virtuellen Welten hin und her switcht. Sie kann sich ja zum Teil oft nicht entscheiden, was ist jetzt für sie der spannendere Teil. Ist es jetzt die virtuelle Welt?
3: Lang ist es nicht. Also ich immer darauf gewartet, dass das jetzt mal kommt. Ja. Ich bin ja da reingefallen und man hat eine gewisse Vorstellung, ja, weil man weiß ja schon von Verlagsbesprechungen. Ja. Und so. Also du weißt wahrscheinlich, also habe ich immer darauf gewartet. Aber viel länger darauf gewartet, als die Verena Stauffer wirklich gemacht hat. Ja. Weil am Anfang ist, wir kommen in New York an, sie besucht ihre Freunde. Also Maurerfreunde oder Tischlerfreunde gibt es in diesem Buch nicht. Ja, weil wir bewegen uns in einer Welt, die viel Geld hat. Ja. Der eine ist Nuklearmediziner, der Henry macht in der Wirtschaft total viel Geld. Wir sind im Gardasee in einer monströsen Villa, also so in meiner Vorstellung. Ja. Wir fahren dann nach Padua. Sie ist die Einzige, die von den anderen eingeladen wird, weil es gerade einfach eine Schaffenskrise hat und noch nicht wirklich durchgestartet ist. Und eine Künstlerin ist, die gerade jetzt nicht kein Fixgehalt hat, was auch Thema ist in dem Buch, ja, die Existenzangst, ja, wie geht's jetzt weiter? Und lasse sie jetzt von irgendeinem Mann aushalten, wäre ja eine Idee, dass man dieser schreckliche Keil, ja, der ein fürchterliches männliches Monster ist.
2: Wobei, da jetzt, ich gebe da schon recht, der Teil dieses Virtuellen, dieser Welt, wobei der schon schleichend immer wieder da ist, ja, weil sie ja immer wieder diese Kontaktaufnahme mit diesem ominösen Ehe.
3: Genau, ab dem Zeitpunkt kommt es,
2: immer
3: ja,
2: da wieder, dann und immer das heftiger. Ist ja auch immer sozusagen und ist ja latent immer da. Mhm. Auch ganz wurscht, ob sie jetzt eine gute Beziehung führt, ja, oder nicht. Es ist immer latent da, es ist auch immer dieser Reiz da. Für mich war das natürlich jetzt als rein analoger Mensch ein bisschen unvorstellbar, aber weil sozusagen sie in Wahrheit ihre Vorstellung von Beziehung, Liebe, Sexualität da wirklich reinpackt in diese
3: politisches und religiöses. Genau. Also in dem Roman ist ja wahnsinnig viel drinnen von Gedanken von der Verena Stauffer, finde ich, was hält man von Krieg und Israel und weil sie sich ja mit den Menschen aus den unterschiedlichsten Ländern und Kulturen trifft. Männern, ja. Die Tatsache, dass es gerade irgendwie in der Luft hängt, ja, weil es nicht weiß, wie das jetzt weitergeht, ja, wie es ihr Miete zahlt und gibt es ein großartiges Werk und eben gerade eine Schaffenskrise hat. Sie braucht ja ihre Bilder im Kopf. Ja,
2: ja, wobei, was ich ein bisschen irritiert hat, ist, Frauen werden jetzt nicht wirklich positiv dargestellt. Also die Freundin zum Beispiel, diese Anna, die nervt ja ständig.
3: Ja.
2: Und was mich dann schon so, das hat mich natürlich auch fasziniert in Wahrheit, sie benutzt ja diese Männer eigentlich für ihre Kunst. Ja, es geht ja eigentlich darum, dass sie sozusagen ständig, ganz wurscht, mit wem sie liiert ist oder was, wo sie gerade steht, immer ihr großes Werk im Hinterkopf hat. Ja.
3: Also und für mich war das wundervoll, weil es die umgekehrte Variante ist, weil es eine Frau ist, die macht, was viele Männer machen, wenn sie irgendwie in der Luft hängt. Ja. Sie nimmt da jetzt ihr Geld noch hart, fliegt nach New York zu ihren, also das nenne ich jetzt einmal vermeintlich Freunden, weil wenn ich solche Freunde habe wie diese Anna, dann brauche ich die eigentlich eh nicht. Ja. Also der Henry, der macht ja eigentlich mehr oder weniger nie seinen Mund auf, der gibt ja nie seinen Senf dazu und diese Anna ist einfach eine unsympathische Figur. Aber ihr Leben, wo es dann, also der wird ihr vorgestellt an dem Abend, den findet sie eigentlich gar nicht sympathisch, aber man kennt ja trotzdem. Und dann rennt es einfach so dahin, weil es eigentlich auch unglücklich ist.
2: Ja, weil sie ist ja eigentlich, sozusagen, das ist ja das, was mich dann schon ein bisschen, irritiert, aber wo ich mir denke, ja, okay, es ist ja klar, das ist ein neokonservativer Mensch, den sie da trifft und sie ist eigentlich als Linke,
3: ja, genau.
2: Wo sie weiß, okay, das stimmt gar nichts zusammen.
3: Aber ja, so nach dem Motto, sie wird das schon irgendwie aushalten.
2: Aber es passt schon.
3: Passt so. Ja, also, kann man ja mal machen.
2: Und es hat natürlich was Faszinierendes, auf der anderen Seite natürlich auch was Irritierendes. Ich habe gemeint, ist sozusagen dieses Switchen zwischen den Welten, das ja auch nicht nur virtuell, sondern analog passiert, ja, zwischen Wien, New York,
3: wo sie sich
2: und sie in Welten bewegt, die eigentlich gar nicht ihre sind, sie, die eigentlich die nicht weiß, wie ihre Wohnung finanzieren soll, wie sie ihr Atelier finanzieren soll. Das Buch ist sehr modern empfunden. Es hat so eine Welt, die sozusagen ja total vorstellbar interessant ist. Diese verschiedensten Modelle, die sie da mir präsentiert, also sozusagen der Liebe, unter Anführungszeichen.
3: Es ist ja eigentlich eine Liebesgeschichte.
2: Und, genau, und die sind diesen virtuellen Möglichkeiten, wie was passiert da. Ich habe das schon extrem super gefunden und ich habe das jetzt einfach als künstlerischen Roman
3: empfunden. Genau, ja, das war einfach auch das Spannende. Also, dass man da aber das Künstlerinnensein abnimmt, ja, genau. Das ist eine ganz authentische Figur, das kann man gut nachvollziehen. Sie ist Künstlerin, ja, ob sie jetzt bildend ist oder schreibt, oder das kann man jetzt einfach eins umsetzen, wobei mir es wahnsinnig gut gefallen hat, das, was du erst schon gesagt hast, dass mit den Farben spielt und dass ich das oft vor Augen gehabt habe, also dieses Grün. Und also das sind schon Dinge, die das auch noch besonders machen.
2: Nein, und die wiederholen sie. Das heißt, wiederholen sie in dem Buch, aber die finden immer wieder in dem Buch. Und das ist auch der wichtige Teil in diesem Buch. Lyrik im klassischen Sinn habe ich keine darin für mich gefunden, aber wie gesagt, ich habe das Buch mit großem Vergnügen gelesen, ich habe es sehr schnell gelesen.
3: Ja, ich habe es am Abend gelesen. Ja, und es ist auch rasant. Also ich finde, also du...
2: Nein, sie ist schon sehr rasant.
3: Sie ist rasant, dann kommt der Sebastian dann und dann zack, zack, zack. Und da bleibt man dabei, man bleibt dran, ja.
2: Was ich schon sehr interessant gefunden habe, sie hätte es ja sehr leicht machen können und hätte sozusagen diese sexuelle Fantasie oder wie sie da sozusagen, das hätte sie viel einfacher machen können und sie hat es aber mit einer derartig elegant und
3: sehr
2: derartig
3: schön.
2: Mit großer und trotzdem auch mit Präzision geschrieben. Ich finde, das ist rundum gelungen.
3: Ja. Absolut.
2: Wunderbares Buch.
3: Wunderbares Buch.
1: Strahlen von Verena Stauffer ist in der Frankfurter Verlagsanstalt erschienen.

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2: Da lag er, der Brief. Und irgendwo anders, Hannes. Was heißt es eigentlich, ein Mensch zu sein? Oder genauer, eine Menschin? In ihrem gleichnamigen Buch stellt Ida Leibitz-Eder genau diese Frage und dreht dabei gewohnte Perspektiven spielerisch auf links. Im Zentrum steht eine Figur, die versucht, sich in einer Welt zurechtzufinden, die von Erwartungen, Zuschreibungen und Rollenbildern geprägt ist. Zwischen Selbstsuche und gesellschaftlichem Blick entsteht ein Text, der mal ironisch, mal nachdenklich auslotet, was Identität heute bedeuten kann.
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3: Ida Leibitz-Eder ist eine ganz junge Autorin. Sie ist ja vor einigen Jahren schon, ich glaube mit 17 hat sie ihr erstes Buch veröffentlicht. Und Lotusblüte. Und also ich habe diesen Text extrem eindrucksvoll. Also es sind ja nur 98 Seiten.
4: Schmales, kleines Bändchen.
3: Sehr komprimiert. Eigentlich geht es um dieses karge, einsame Leben einer Frau, 1945 im Mühlviertel.
4: Vom Erbhof.
3: Ihre Söhne sind in der Zwischenzeit alle sozusagen entweder ermordet worden oder gefallen.
4: Das ist der Anfang, da fängt's an eigentlich. Ja. Das ist der letzte, also der Brief, der kommt. Und der letzte ihrer Söhne,
3: genau,
4: jetzt auch noch tot ist. Ja.
3: Genau. Was mich beeindruckt hat, war dieses, wie sie dieses Ringen um Sprache. Es gibt ja da so einen Satz, wie fängt man statt nur zu reden, einmal zu sprechen an. Ja, das ist zum Beispiel, das ist ein Satz, der mir einfach, wo ich mir dachte,
4: einprägsam. Ja.
3: Wow, ja. Also es sind halt so beeindruckende Bilder, die von diesem harten Umgang mit Menschen, Tieren und ihren Versuch, dieser Unmenschlichkeit zu entrinnen.
4: Ja, was man eigentlich aber erfahren, weil sie das zu Papier bringt. Diese Lacknerin, die redet ja eigentlich nicht viel. Die kommuniziert.
3: In Wahrheit redet sie gar nichts.
4: In Wahrheit redet sie gar nichts, ja. Aber wir erfahren es, weil die Ida Leibitz-Eder diese Lacknerin schreiben lässt, was sie nicht aussprechen kann. Das hat mich total fasziniert. Dieses karge, einsame eigentlich, weil der Nachbarbauer sind ja alle. Ich meine, man muss ja auch dazu sagen, das spielt in den letzten zwei Kriegsjahren oder im letzten.
3: Ja, eigentlich im letzten Kriegsjahr.
4: Eigentlich im letzten Kriegsjahr. Und wir wissen, ja, was abgegangen ist.
3: Diese Notizbücher, ja, die sozusagen ihr Anker sind, wo sie versucht, ihre Gedanken zu ordnen. Ja, ja. Man merkt ja, wie sie versucht, sozusagen Ordnung in ihr Hirn. Also
4: ihr Leben, weil ja, sie genau. Ist ja auf dem Weg. Ja. Sie eben durch die Tatsache, dass sie allein ist auf diesem Riesenhof und alle weg sind, ja, ihre Kinder, emanzipiert sie sich ja und sie übt, wie das geht, ja,
3: ja, genau.
4: In diesem harten
3: und was
4: Leben.
3: Mich dann auch so, ich meine, das hat mich extrem berührt, waren dann diese ersten Gehversuche in die Menschlichkeit, die sie ja mit ihren Tieren unternimmt. Mhm. Ja. Man muss sich vorstellen, sie bindet ihre Kühe, die ihr Leben lang im Stall angebunden waren, wo sie kaum das Seil auseinanderbringt, ja, und ihre Kühe einmal auf die Wiese oder auf die Weide lässt. Die Tiere sind ja nicht einmal noch ausgehen, weil
4: die
3: sie
4: verwirrt,
3: wissen,
4: die
3: sie verwirrt sind. Ja. Ja. Oder der Henne, also sie zählt immer ihre Hennen und die elfte Henne lässt sie dann ihre Eier, obwohl sie es eigentlich braucht, lässt sie ihr fünf Eier. Ja. Und dieses Beobachten der Henne, wie sie sozusagen wie sie brütet und wie man merkt, wie immer mehr sie dem sie nähert. Ich habe das wirklich
4: und
3: großartig.
4: Und der Menschlichkeit, ich auch, weil es ist ja diese Zeit, wo das Menschliche einfach verloren gegangen ist. Das hat nicht existiert.
3: Und man muss ja dazu sagen, es ist ja 45 Mühlviertel und man weiß, was sie da abgespielt hat und wie sie in der Nacht immer die Schüsse hört und sie immer mehr bemerkt, diese Verlogenheit. Ja.
4: Genau. Sie weiß auf einmal, dass der Bauer, dass der Franz da irgendwelche Geschichten erzählt, dass das gar nicht wahr ist, wo es einfach vorher gar nicht drüber nachgedacht hat. Ja, es fällt ihr auf, sie bemerkt es und da hilft ihr auch dieses Niederschreiben von ihren Gedanken.
3: Man muss ja dazu sagen, der Titel ist ja die Menschen und der Untertitel Apfel und Ehre und der Apfel oder die Äpfel, die dann auch immer wieder ganz eine große Rolle spielt, eigentlich ein Baum, der völlig wertlos ist, wo die Äpfel eigentlich hässlich sind und ledrig sind und so weiter. Diese Bilder waren für mich wirklich umwerfend und muss man zu sagen, es brennt sie auch die Texte total ins Hirn des Lesers oder der Leserin. Für mich war eines der schönsten Bilder in dem Buch, wie sie, obwohl sie ja Höhenangst hat, auf diese kaputte Leiter zu steigen, um das Dach zu reparieren. Und sie nimmt das nicht selber in die Hand. Ja. Und super. Gerobt da auf dieses Dach und merkt, sie muss immer höher und steht dann an diesem Dach und sieht die Donau. Ja. Und das ist sozusagen für mich auch so dieses Bild, sie hat sich selber
4: Freiheit
3: und sie hat sich selber in diesem und
4: ist also auch von diesem, gelungen. Von diesem, genau. Und die Weite der Welt, das ist ein Bild. Vielleicht sollte man noch erwähnen, dass das Cover von dem Buch wunderbar ist, finde ich, von einer Künstlerin.
3: Ja. Inge Dick.
4: Das macht dieses kleine, schmale Bändchen. Also man merkt vielleicht schon in unseren Erzählungen, dass da so viel drinnen steckt, obwohl es ein kleines, schmales Bändchen ist.
3: Kurzum, die Autorin ist da ein ganz ein großer Wurf gelungen.
4: Absolut. Absolute Leseempfehlung. Wirklich lesenswert.
2: Die Menschin von Ida Leibetz-Eder ist im Verlag Bibliothek der Provinz erschienen.

0: Willkommen im globalen Dorf. Pakete zustellen, Bestellungen ausliefern, funktionieren im Takt der App. Liefern von Thomas Gardi führt mitten hinein in den Alltag von Menschen, die oft unsichtbar bleiben. Im Zentrum steht ein Lieferfahrer, unterwegs zwischen Straßen, Sprachen und Erwartungen. Ein Leben auf Abruf, bestimmt von Zeitdruck, prekären Bedingungen und der ständigen Bewegung durch eine Stadt, die nie stillsteht.
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2: Ich glaube, das ist ein Buch für diese Zeit. Er macht es ja extrem elegant mit 6 scheinbar aneinandergereihte Erzählungen, die aber total ineinander verflochten sind, also wo man draufkommt. Jede Person sozusagen erscheint wieder oder in irgendeiner Beziehung. Er führt uns über Kontinente, also rund um den Globus, also von Indien über Tel Aviv, über Deutschland, Türkei, und erzählt eigentlich mit so einer rasanten Leichtigkeit über die neuen Arbeitsverhältnisse, ja, die bei uns jetzt herrschen. Meist sind es Migranten oder politisch unerwünschte oder unliebsame Gäste. Und diese Lebenswelten, die er da erzählt, und vorwiegend auch von diesen Essenslieferanten, also diese Unterdrückungsmechanismen, die ja in dieser Arbeitswelt auch herrschen, das war mir nicht bewusst.
3: Nicht in dem Ausmaß.
2: Also ja, überhaupt nicht in dem Ausmaß. Ja. Mir war schon klar, dass das jetzt nicht sozusagen die...
3: Dass das jetzt ein Schein ist, das
2: genau,
3: war schon
2: genau,
3: klar,
2: dass
3: ja
2: das jetzt auch nicht für mich die erstrebenswerte ja Arbeitswelt ist. Ja. Aber wie prekär oder wie das funktioniert, wie das globalisiert ist.
3: Es war so, dass ich mir gedacht habe, wenn ich nicht gewusst hätte, dass er über 6 Jahre dafür recherchiert hat und ja in den verschiedensten Ländern sich das alles angeschaut hat, dann hast du am Anfang einmal schlucken müssen und es eigentlich als unglaubwürdig. Also es ist einfach so heftig zum Teil, was abgeht, dass ich zumindest die Sicherheit braucht habe, okay, das ist jetzt echt und das hat er sich angeschaut und das ist jetzt so, ja. Weil er nimmt es ja trotzdem, er erzählt es einfach nur, was ja manchmal nur viel mehr wehtut. Ja, er macht ja keine Wertungen. Er erzählt uns einfach, wie sie ist.
2: Natürlich, wir begegnen ja tagtäglich diesen Essenslieferanten.
3: Alle
2: wir
3: ärgern Minuten,
2: uns natürlich,
3: ja,
2: weil uns die sozusagen irgendwie vor der Nase mit einer Schnelligkeit vorbeifahren.
3: Ja.
2: Wenn ich jetzt, so wie es mir das gegangen ist, wie ich das Buch gelesen habe, erst wirklich habe ich das dann mit anderen Augen betrachtet. Unter welchem Zeitdruck die fahren, unter welchen Bedingungen
3: ja
2: die fahren, wie die Bewertungen.
3: Das ist das ganze Konstrukt, ja. Dass die neuen Namen kriegen können. Also dieses Ganze von A bis Z, was da alles passiert, damit sie diesen Job überhaupt machen können. Ja. Das ist ja schon mal einfach schrecklich. Es ist jetzt ja trotzdem so, das hat Witz, ja. Trotz der tragischen Geschichte, ja, und der Dinge, die passieren, wie der Literaturwettbewerb oder alles so. Es bringt ja zum Lachen, ja.
2: Ich habe das ja auch mir gedacht, ja, es ist ja total rasant, das ist eine charmante Sprache.
3: Genau.
2: Ich habe jetzt dann nie das Gefühl gehabt, da will mir jetzt einer die Welt erklären. Dieses Gefühl habe ich nie gehabt. Ich habe nur ganz einem großen Interesse gelesen. Das sind Welten, die wir gar nicht so registrieren, weil die sind Menschen, die Normalität eigentlich aufrechterhalten,
3: ja,
2: für uns. Ja?
3: Ja.
2: Diese scheinbare Normalität, die bringen uns das Essen. Wir klicken da irgendwo in unserem Handy drauf und dann kommt jemand, ja, und bringt uns das Essen.
3: Genau, und dann sind wir erstaunt, wenn die menschlich sind.
2: Genau. Und
3: das
2: wir uns überlegen
3: auch so
2: aber
3: auch
2: nicht, was
3: ja
2: dahinter steckt.
3: Nein,
2: ja,
3: ist nicht klar. Du tippst das ein, das ist alles online und das geht über eine Maschine. Dieser Liefermensch, der es dann bringt, der ist definitiv ein Mensch.
2: Genau,
3: was
2: genau
3: dann manche aber dazu, dann werden die grantig oder weil dieser Mensch, der kann Fehler machen oder sie verfahren oder was auch immer.
2: Oder
3: deine Sprache nicht verstehen.
2: Oder sechsten Stock und der hat keinen Lift.
3: Genau. Und der hat, also es war erschreckend, finde ich. Es ist ein zeitgeistiger Roman, der im Hier und Jetzt spielt, wo wir täglich durch diese Welt traben, und er zeigt was auf, was man so noch nicht gesehen hat. Ja.
2: Also ich muss jetzt einfach auch so vom Resümee her sagen, dass ich eigentlich dem Autor sehr dankbar bin, weil ich mir denke, hier geht es auch sozusagen diese Fahrer, die da irgendwie mit so großen Rucksäcken am Rücken und irgendwelchen komischen Farben und

0: irgendwie ganz wurscht, ob ich jetzt im Auto sitze oder zu Fuß gehe. Irgendwie, wie man denkt, es ist mir zu schnell und man hat irgendwie das Gefühl,
1: es stört einen oft.
0: Und nach der Lektüre betrachtet man halt das ganz anders. Und, für das bin ich eigentlich an Autor unendlich dankbar, weil man denkt, für mich ist das genau das, was Literatur verursachen soll. Ja. Ich soll meine Augen irgendwie anders richten, soll mich korrigieren.
1: Ich will manchmal ein bisschen korrigieren. Genau. Dafür ist
0: und
1: Literatur
0: für das, also wo ich mir denke, ja, das hat Tomagari extrem, also für mich wirklich geschafft. Und ob man jetzt Teile aussetzen kann, wenn man sagt, okay, diese Form dieser sechs Erzählungen, die da so ineinander verflochten sind, ist ja eigentlich kein Roman. Ich habe es Roman empfunden.
1: Ja, weil es ist ja trotzdem eine Figur, die da schon mal vorkommt, die triffst du dann wieder. Ja. Also für mich war es schon ein Roman und das hat sich auch gut gefügt und gut getroffen. Genau. Und man wandert ja, man ist in Berlin eben und in Tel Aviv, man wandert auch herum, man ist in Buenos Aires.
0: Aber das hat das in Neu-Delhi extrem super gefunden.
1: Genau.
0: Die da auf den Motorrädern warten auf die Lieferungen.
1: Ja, man erfährt ja nicht nur bei uns, sondern Berlin steht jetzt für Wien und Linz und für alles. Ja. Genau. Und das andere erfährt man halt in Tel Aviv, Buenos Aires und in den anderen.
0: Ja. Und interessant wäre ja, wo landet zum Beispiel unsere Bestellung? Mhm. Finde ich ja manchmal ganz interessant, wenn ich Essen bestelle, wo landet es als erstes? Ja, dass es sozusagen dann irgendwo in einem Lokal bei uns landet, das ist mir schon klar.
1: Ja.
0: Wo sitzt die Zentrale? Ja?
1: Genau.
0: Wo streut es? Ja? Und das, denke ich mir, das hat er halt schon geschafft mit dem Buch, dass uns das auch aufzeigt, dass die Welt wirklich globalisiert ist, dass es überhaupt kein regionales Ding mehr gibt. Und
1: das muss man immer glauben.
0: Rundum, ich finde, das ist wahnsinnig gelungen.
1: Es ist eine Leseempfehlung auf alle Fälle, oder? Was sagst du?
2: Ja. Liefern von Tomagardi ist im Verlag Tropen erschienen.

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1: Heute mit Kulturmanagerin Johanna Mitterbauer. Sie ist die kaufmännische Leiterin der Salzkammergutfestwochen Gmunden.
0: Das lese ich gerade.
2: The Anxious Generation von Jonathan Haidt. Da geht es ja darum, dass wir we overprotect our children offline und we underprotect our children online. Ist auch ein Thema, das die Festwochen mit Manfred Spitzer bringen wollen am 20. Mai im Stadttheater. Es geht um diesen Diskurs, dieses Handyfasten, was jetzt auch war. Das inspiriert mich wahnsinnig, dieses Buch, weil es wirklich zeigt, wie wahnsinnig naiv wir eigentlich sind, Kinder kompletten Zugang zu allem zu ermöglichen, ohne jegliche Kontrolle, aber auch ihnen zu verbieten, einfach auf Bäume zu kraxeln.
0: Dieses Buch muss man gelesen haben.
2: Hochmeier, wo bist du? Ich habe das einfach so spannend gefunden letztes Jahr, wie es rausgekommen ist. Das ist ein Must-Have, finde ich. Also das ist da jedermann in Salzburg, wenn man Kulturinteresse hat. Das ist, spiegelt seine Kindheit wieder. Das Max-Reinhardt-Seminar, seinen Bezug zu Klaus-Maria Brandauer, einfach auch seinen Werdegang und die schwierige Kindheit mit Hausaufgaben, dann werden Stars daraus. Und das ist eigentlich bei Hochmeier, das ist so, würde ich mal sagen, als Alpha-Tier so ein typisches Beispiel. Der verarbeitet auf der Bühne sein Leben.
0: Hörbuch, E-Book oder echtes Buch?
2: Ja, echtes Buch ist mir immer am liebsten. Ich merke auch, wie schnell ich müde bin, wenn ich am Abend am Handy versuche, noch Zeitung zu lesen. Einfach ein Buch kann nichts ersetzen und ist auch das Schönste im Urlaub, eben nicht das E-Book mitzunehmen, sondern das echte Buch.
0: Das Buch meiner Kindheit ist
2: Pippi Langstrumpf.

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1: Folgende Bücher haben wir Ihnen vorgestellt. Strahlen von Verena Stauffer, erschienen in der Frankfurter Verlagsanstalt. Die Menschin von Ida Leibitz-Eder, erschienen im Verlag Bibliothek der Provinz. Und Liefern von Thomas Gardi, erschienen im Verlag Tropen. Im Namen vom Tonmeister Dietmar Neunteufel darf ich mich ganz herzlich fürs Zuhören bedanken. Mein Name ist Katharina Maurer und ich wünsche Ihnen noch einen schönen Abend mit dem Programm von Radio Oberösterreich.

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1: Am Mikrofon ist Felix Schneider-Storm. Mutmaßlicher Menschenhandel und illegale Beschäftigung in Tirol. Das hat eine Hausdurchsuchung der Finanzpolizei in einem Hotel im Bezirk Landeck aufgedeckt. Aus Tirol berichtet Reingard Diermeier.
2: Bei der Razzia in dem Hotel im Tiroler Oberland ist die Finanzpolizei auf 8 Brasilianerinnen und Brasilianer getroffen, ohne Anmeldung bei der Sozialversicherung und mit illegalem Aufenthalt. Bei der Einvernahme sagten sie noch, sie seien auf Urlaub in Österreich. Dann jedoch berichteten sie, sie seien gezielt in Brasilien für die Arbeit in Tirol angeworben und dann illegal hier beschäftigt worden. Den Hotelchef erwartet jetzt eine Geldstrafe. Im Raum stehen auch der Verdacht des Menschenhandels, der organisierten Schwarzarbeit sowie die Ausbeutung von Fremden.
1: Im Ringen um ein Ende des Iran-Krieges hat US-Präsident Trump angekündigt, einen vom Iran übermittelten Plan zu prüfen. Allerdings könne er sich nicht vorstellen, dass dieser akzeptabel sein werde, schreibt Trump in seinem sozialen Netzwerk Truth Social. Über Inhalte der neuen Initiative ist zunächst nichts offiziell bekannt. Nach der Festnahme eines Verdächtigen im Fall des Erpressungsversuchs gegen den deutschen Babykosthersteller Hipp laufen die Ermittlungen auf Hochtouren. Zur Identität des 39-Jährigen macht die Polizei keine Angaben, bestätigt aber, dass er in Salzburg festgenommen wurde. Er wird weiter befragt. Der Mann steht im Verdacht, 6 Hipp-Gläser mit Rattengift versetzt und dann in Umlauf gebracht zu haben. Auf einem Kreuzfahrtschiff im Atlantischen Ozean sind unter den Passagieren Fälle von akuten Atemwegserkrankungen aufgetreten. 2 Menschen kamen ums Leben. Ein 3. Passagier sei von Bord geholt worden und werde jetzt auf der Intensivstation behandelt, teilt das südafrikanische Gesundheitsministerium heute mit. Bei ihm sei dann das Hunter-Virus festgestellt worden, das meist von Nagetieren auf den Menschen übertragen wird. Und zum Tennis jetzt noch. Jannik Sinner setzt seinen Siegeszug fort und gewinnt das Finale beim Masters 1000 Turnier in Madrid. Der Südtiroler besiegt den deutschen Alexander Zverev eindrucksvoll. Wolfgang Eichinger.
3: 6:1 und 6:2 deklassiert Jannik Sinner den Deutschen und er feiert den 9. Sieg in Folge über Alexander Zverev. Die ersten Worte des Südtirolers noch auf dem Center Court in Madrid. Ich bin sehr glücklich, auf welchem Niveau ich spiele. Ein unglaublicher Turniersieg.
4: Very happy obviously about the level I'm playing. Incredible winning.
3: Und nach Sinners 28. Matchsieg in Folge bei einem Masters 1000er Turnier verneigt sich auch Alexander Zverev vor dem Weltranglisten-Ersten.
5: I think he's just enjoying tennis right now. I think tennis is very, very easy for him right now.
3: Er genießt den Tennissport. Tennis ist derzeit unheimlich einfach für Jannik Sinner, so Zverev. Jannik Sinner ist mit 24 Jahren auch der jüngste Tennisspieler aller Zeiten, der bei allen 9 Masters 1000er Turnieren das Finale erreicht hat. Und in Abwesenheit des verletzten Carlos Alcaraz ist der Südtiroler natürlich auch Topfavorit bei den French Open in Paris. Und die beginnen am 18. Mai.
1: Berichtet Wolfgang Eichinger. Das waren die Nachrichten mit Felix Schneider-Storm. Zum Wetter.
6: Sonnenuntergang über Österreich innerhalb der nächsten halben Stunde und von Westen breiten sich langsam einige Wolkenfelder aus. In der Osthälfte ist der Himmel vorläufig noch klar. Die Nacht ist relativ mild. In den Landeshauptstädten liegen die Tiefstwerte um 10 Grad. Morgen Montag nach Osten hin viel Sonne, je weiter im Westen umso mehr Wolken, allerdings auch hier meist noch trocken. Im Bergland und im Osten neuerlich auflebender, teils föhniger Südwind und wieder sehr warm mit 21 bis knapp 30 Grad. So viel zum Wetter von Gerald Holzinger.
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Ein Frühjahrskonzert, das für Gänsehaut gesorgt hat. Im Brucknerhaus Linz mit dem Blasorchester der Linz AG Musik. Und einem Solisten, der die Welt zum Staunen bringt. Ein Künstler, der das auf beeindruckende Weise lebt. Felix Klieser. Er spielt sein Instrument mit den Füßen und ist dabei ein Ausnahmehornist. Technisch brillant, musikalisch berührend, schlichtweg außergewöhnlich. Ein Hornist ohne Arme erobert die Welt und hat auch das Publikum in Oberösterreich begeistert. Wir waren vom ORF mit dabei und haben dieses besondere Konzert live mitgeschnitten. Am Beginn des Konzerts hat es große Oper gegeben. Musik von Giuseppe Verdi aus La Forza del Destino, also die Macht des Schicksals, kraftvoll dramatisch, ein Auftakt mit Signalwirkung. Freuen Sie sich auf eine Stunde voller Klangfarben, Emotionen und großer Blasmusik. Durch den Abend im Brucknerhaus hat Thomas Ritzi geführt. Die musikalische Leitung hat Paul Kusen gehabt.

La forza del destino. Im Originalentwurf von Die Macht des Schicksals stirbt absolut jeder. Selbst Alvaro, der Held, stürzt von einer Klippe, damit auch wirklich jeder der Hauptdarsteller tot ist. Giuseppe Verdi schrieb damals an seinen Librettisten: Wir müssen nochmals über den Schluss nachdenken, damit wir nicht so viele Leichen auf der Bühne haben. Die Macht des Schicksals ist eine Tragödie in 4 Akten und nur die grandiose Musik von Giuseppe Verdi hält alles zusammen und versöhnt mit einer äußerst lückenhaften Handlung. Mit der Ouvertüre zur Oper Die Macht des Schicksals begrüßte sie das Blasorchester der Linz AG Musikkirche im Linzer Bruckenhaus musikalisch und unser Kapellmeister Paul Kusen hat für sie ein interessantes und sehr abwechslungsreiches Programm zusammengestellt. Mit dem 2. Werk entführen wir Sie nun in das australische Outback. Die Aborigines, die australischen Ureinwohner, zählen zu den ältesten Völkern der Erde. Aber mit dem Eintreffen der Europäer schien ihr Untergang besiegelt zu sein. Klanggewaltige Bilder des oberösterreichischen Komponisten Thomas Doss spiegeln das Australien dieser Ureinwohner. Unser Kapellmeister konnte für dieses Musikstück 2 großartige Musiker gewinnen. Freuen Sie sich nun auf Outback von Thomas Doss, am Didgeridoo Ansgar Stein aus Wien und der Oberösterreicher Charlie Fiedler. Viel Vergnügen.

Wolfgang wäre wahrscheinlich sehr glücklich gewesen, einfach zu Hause zu bleiben und Opern aus Spaß an der Freude zu komponieren. Aber Herr Vater Mozart hatte da andere Vorstellungen. Er war stolz auf seinen genialen Sohn und hatte Großes mit ihm vor. Er packte Klein Wolfgang und seine Schwester Nannerl und schleppte sie quer durch Europa. Überall, wo sie hingingen, pries er seinen Sohn als naturwissenschaftliches Phänomen an. Das größte Wunderkind, das Europa oder sogar die Menschheit je gesehen hat. Mozart Junior zeigte dann seine Kunststücke und zusammen mit Nannerl waren sie ein kleiner Wanderzirkus. Mozart war ein Naturtalent. Die Musik floss frei aus irgendeinem versteckten Bereich direkt in seinem Kopf. Mozarts Melodien sind einfach, anmutig und sehr gefühlvoll. Mozart schrieb seine Instrumentalkonzerte meist für befreundete Künstler. Seine vier Hornkonzerte entstanden während seiner Zeit als freischaffender Komponist in Wien zwischen 1781 und 1791. Inspiriert wurde er vom Hornisten Ignaz Leitgeb, der in der Salzburger Hofkapelle spielte. Der Solist dieses Abends hatte bereits im Alter von 4 Jahren den Wunsch, Horn zu spielen. Und er beschließt, der beste Hornist der Welt zu werden. Felix Klieser, musikalisch kommt in der Klassikwelt niemand mehr an ihm vorbei. Felix Klieser tritt heute mit seinem Horn auf den großen Bühnen der Welt auf. Felix Klieser hat ein Buch über sich und sein Horn geschrieben. Darin erzählt er, wie er sich seine Träume trotz widriger Umstände erfüllt hat und welche unglaubliche Kraft große Ziele haben können. Felix Klieser beweist, es ist nie zu spät, die eigenen Grenzen zu erweitern und so das Unmögliche möglich zu machen. Freuen Sie sich nun auf das Konzert für Horn und Orchester Nummer 2 von Wolfgang Amadeus Mozart mit dem Blasorchester der Linzer G-Musik und dem Solisten Felix Klieser. Stell dir vor, es geht nicht und einer tut es doch.

Die Rhapsody in Blue verbindet musikalisch Jazz, Blues und konzertante Sinfonik. Gershwin wollte dieses Werk eigentlich gar nicht komponieren, wahrscheinlich weil er mit klassischen Orchesterwerken sogar keine Erfahrung hatte. Sein Freund und Bandleader Paul Whiteman setzte die Uraufführung auf eigene Faust auf ein Konzertprogramm und zwang somit Gershwin zum Komponieren. In der Presse wurde das Stück als »Was macht amerikanische Musik aus?« angekündigt. Und nach der Uraufführung fielen die Kritiken sehr unterschiedlich aus. Diese Komposition zeigt das außergewöhnliche Talent eines jungen Komponisten, der mit einer Form kämpft, von deren Beherrschung er weit entfernt ist. Dessen ungeachtet entwickelt er einen eigenen, signifikanten Stil in der

Wien, 1863. Kaiser Franz Josef vergisst seinen langjährigen Groll gegen Johann Strauß Sohn, der sich 1848 im Gegensatz zu seinem Vater auf die Seite der Revolution gestellt hat. Seitdem hat sich der Komponist bemüht, seine Kaisertreue unter Beweis zu stellen. Johann Strauß wollte auch Hofballmusikdirektor werden. Dieser Titel wurde eigens für seinen Vater kreiert und nach dessen Tod wollte ihn auch der Sohn tragen. Seine Bitten wurden aber vom Kaiser immer wieder abgeschlagen, offiziell wegen Einwänden gegen seinen Lebenswandel, offiziell aber nicht zuletzt auch durch die Komposition des Revolutionsmarsches. Der Hof hat ihm das nicht vergessen, obwohl Strauß später den Kaiser Franz Josef Marsch und zu dessen Hochzeit Missisi den Myrtenkränze-Walzer komponierte, findet er vorerst keine Gnade. Seiner Frau und Sängerin Jetti gelang es dann, ihren Mann am Hof zu rehabilitieren und Ende Februar 1862 wird Johann Strauß dann endlich Hofball-Musikdirektor. So ganz konnte er sich aber mit der Kritik am Kaiserhaus nicht zurückhalten. 1869 wird seine Schnellpolka Elien Amadjar, Es lebe der Ungar, in Budapest auf einer Habsburg-kritischen Veranstaltung uraufgeführt. Im Koder lässt Strauß sogar den in Ungarn sehr beliebten Rákóczi-Marsch erklingen. Heute die inoffizielle Hymne Ungarns. Ursprünglich wurde Elien Amadjar in einer Chorversion aufgeführt, welche später einer reinen Orchesterversion wich, wie sie heute bekannt ist. Sehr geehrte Damen und Herren, freuen Sie sich nun auf Elien Amadjar von Johann Strauß Sohn. Distelt höljim es uraim, mosch elvesek Johann Strauß Fionok, müvet Elien Amadjar.

Mit dem nächsten Werk kommen wir nun schon auch zum letzten offiziellen Musikstück dieses Konzertes. Don't Stop Believing, ein Rocksong der US-amerikanischen Rockband Journey aus dem Jahr 1981. Die noch heute große Popularität des Stückes ist zum Teil auf die Verwendung in zahlreichen Fernsehserien wie The Family Guy, Scrubs, Die Anfänger, CSI, den Tätern auf der Spur, Cold Case, kein Opfer, ist je vergessen und Die Sopranos zurückzuführen. Im Jahr 2009 erlebte der Song erneut ein Comeback, als er in der Musicalserie Glee für die Pilotfolge neu vertont wurde. Freuen Sie sich nun auf Don't Stop Believing in einer Bearbeitung von Peter Kusen.

0: Das war's schon wieder mit Blasmusik im ORF Radio Oberösterreich für heute und einem Live-Mitschnitt vom großen Blasorchester der Linz AG Musik. Tontechnik bei der Live-Aufnahme hat Erich Kramerbauer gemacht. Danke für die technische Betreuung der heutigen Sendung bei Tonmeister Alois Humer. Alois Humer und am Mikrofon Hermann Pumberger wünschen Ihnen einen schönen Sonntagabend. Lassen wir aber zum Schluss den Solisten Felix Klieser noch selbst zum Wort kommen.
1: Ja, vielen, vielen Dank. Es war eine große Freude, hier heute Abend zu sein und natürlich auch mit Ihnen, dem wunderbaren Publikum hier in Linz, hat eine große Freude gemacht und natürlich auch das schönste Konzert der Welt neigt sich irgendwann dem Ende entgegen, aber natürlich nicht ohne eine kleine Zugabe. Und nachdem wir schon Mozart gespielt haben, ein Stück, das eigentlich für Horn und Kammerorchester, also auch mit Streicherbesetzung geschrieben wurde und wir ein kleines Arrangement daraus benutzt haben, werden wir jetzt als Zugabe ein Originalwerk für Horn und Blasorchester spielen, nämlich dem Cape Horn von Otto M. Schwarz. Und viel Vergnügen mit Cape Horn. Dankeschön.

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1: Am Mikrofon ist Felix Schneider-Storm. Im Fall des Erpressungsversuchs gegen den Babynahrungshersteller HIP laufen die Ermittlungen auf Hochtouren. Ein 39-Jähriger ist gestern in Salzburg festgenommen worden. Wie die Polizei bestätigt, er soll in die Justizanstalt Eisenstadt überstellt werden. Norbert Lehner berichtet.
2: Der Verdächtige soll Gläser mit Babynahrung der Firma HIP manipuliert und in Supermärkten platziert haben. In einem sichergestellten Glas wurden 15 Mikrogramm Rattengift festgestellt. Der Mann soll versucht haben, 2 Millionen Euro von HIP zu erpressen. Er werde derzeit intensiv einvernommen, sagt Polizeisprecher Helmut Marban.
3: Der Mann wird dann nach Abschluss dieser Befragungen in die Justizanstalt Eisenstadt eingeliefert. Staatsanwaltschaft Eisenstadt hat auch schon einen Antrag auf Untersuchungshaft gestellt.
2: Mehr könne er aus ermittlungstaktischen Gründen nicht bekannt geben. Ein zweites in Eisenstadt verkauftes Glas soll noch im Umlauf sein. Nach dem wird nach wie vor gesucht.
1: In der armenischen Hauptstadt Jerewan hat am Abend das Gipfeltreffen der Europäischen Politischen Gemeinschaft, kurz EPG, begonnen, mit mehr als 40 Staats- und Regierungschefs. Im Mittelpunkt stehen die Krieger in der Ukraine und im Iran. Erstmals nimmt auch ein nicht-europäischer Regierungschef teil, Kanadas Premier Mark Carney. In Salzburg kritisiert die Volksanwaltschaft das Rote Kreuz wegen vermeintlich unnötiger Hubschraubereinsätze. Einer Niederösterreicherin wurden 8.000 Euro für einen Hubschraubertransport verrechnet, den sie weder wollte noch nötig gehabt hätte. Erst nach mehreren Interventionen wurde die Rechnung storniert. Der Volksanwalt vermutet finanzielle Interessen hinter den Flügen. Das Rote Kreuz weist die Vorwürfe zurück. Jetzt wird das Ganze vom Landesrechnungshof geprüft. Am Hamburger Flughafen ist es heute zu einer Sperre des Flugverkehrs gekommen. Ein kleines Flugzeug hatte bei der Landung Schwierigkeiten und wurde beschädigt. Verletzte gibt es keine, aber der Flughafen musste 2,5 Stunden geschlossen bleiben. Die Start- und Landebahnen wurden gründlich gereinigt, um Gefahren durch Trümmerteile zu vermeiden. Und jetzt noch zum Sport. Den Formel 1 Grand Prix von Miami gewinnt vor kurzem der Italiener Kimi Antonelli. Damit setzt er die Mercedes-Siegerserie fort. Gerhard Brasca.
4: Ja, der Flow beim 19-jährigen Jungster geht weiter. Für Antonelli ist das der 3. Sieg in Folge, abgewunken übrigens von Rafael Nadal.
5: Yes! Woo! Man, what a race! What a race, man! Woo! Oh my God!
6: Very exciting.
4: Und dahinter landen beide McLaren-Weltmeister Lando Norris, 2. Oscar Piastri, 3. 4. George Russell nach hartem Kampf gegen Max Verstappen, der 5. wird. Und Charles Leclerc, der Führende nach dem Start, wird nur 6. Kimi Antonelli hat mit diesem Sieg die WM-Führung auf 20 Punkte auf Russell ausgebaut.
1: Berichtet Gerhard Prohaska. Das waren die Nachrichten mit Felix Schneider-Storm am Mikrofon. Und jetzt haben wir noch die Wetteraussichten für Sie.
7: Es geht in eine relativ milde Nacht. Nur ganz vereinzelt sinken die Temperaturen in Richtung 0 Grad, etwa im Lungau. Von Westen her breiten sich einige Wolkenfelder aus. Damit wird der morgige Montag nirgends mehr ganz ungetrübt sonnig. Zum Teil dichter sind die Wolken in der Westhälfte des Landes, inklusive einzelner Regenschauer am Nachmittag. Im Bergland und im Osten kommt wieder teils kräftiger, föhniger Südwind auf. Und neuerlich wird es sehr warm mit 21 bis knapp 30 Grad, in 2000 Meter Höhe um 12 Grad. So viel zum Wetter von Gerald Holzinger.
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1: Im Studio ist Felix Schneider-Storm. Nach der Ankündigung des Abzugs tausender US-Soldaten aus Deutschland bleiben für die europäischen Verbündeten viele Fragen offen. Unklar ist vor allem, wie viele Soldaten tatsächlich abgezogen werden sollen. Europäische NATO-Staaten befürchten zudem eine Schwächung des Bündnisses. Mehr von Miriam Beller.
2: 5.000 Soldaten wollte das US-Verteidigungsministerium aus Deutschland abziehen. Doch Donald Trump reicht das offenbar nicht. Doch der Umfang des Abzugs ist nicht das Einzige, das Deutschland und andere Partner beschäftigt. Abstimmungen mit europäischen Verbündeten dürfte es im Vorfeld kaum gegeben haben. So heißt es in einem schriftlichen Statement einer Sprecherin der NATO, man arbeite mit den USA zusammen, um Details ihrer Entscheidung zu erfahren. In Europa wächst auch die Sorge vor einer Schwächung der NATO. Die größte Gefahr für die transatlantische Gemeinschaft sei der fortschreitende Zerfall des Bündnisses, schreibt der polnische Premierminister Donald Tusk in einem Online-Statement.
1: Ab Herbst gilt in Österreichs Schulen ein Kopftuchverbot für Kinder unter 14 Jahren. Bei Verstößen drohen Geldstrafen. Die sollen aber nicht von den Schulen verhängt werden, sondern von den Behörden, betont Bildungsminister Christoph Wiederkehr heute in der ORF-Pressestunde.
3: Die Klassenlehrkraft muss ein missachtetes Kopftuchverbot lediglich melden und darauf hinweisen. Die Direktion wird mit den Eltern sprechen. Wenn die Eltern es nicht einhalten, wird es weitergegeben an die Behörde. Das heißt, das Verfahren wird nicht an der Schule geführt, sondern in der Behörde. Und wenn die Eltern sich weigern, werden die Eltern sanktioniert, nicht die Kinder. Das heißt, das Verhältnis zwischen Kind und Klassenlehrkraft soll intakt bleiben, auch dann, wenn das Kopftuch getragen wird.
1: Sagt Bildungsminister Wiederkehr von den NEOS. Ein verborgenes Kriegsrelikt hat in St. Oswald bei Freistadt in Oberösterreich gestern Abend eine Explosion ausgelöst. 5 Kinder im Alter von 10 und 14 Jahren, zwischen 10 und 14 Jahren, sind dabei leicht verletzt worden. Die Gruppe einer Jugendfeuerwehr saß an einem Lagerfeuer, als es plötzlich zu einem lauten Knall und einer Stichflamme gekommen ist. Ursache war laut der Polizei ein Kriegsrelikt unter der Feuerstelle. Für Pollenallergiker beginnt jetzt eine intensive Phase. Die Gräser blühen und setzen Nase und Augen zu. Überhaupt ist die Anzahl von Allergikerinnen und Allergikern in den letzten Jahren immer mehr geworden, wie Martin Krachler berichtet.
4: Die neuesten Zahlen der MedUni Wien gehen davon aus, dass mittlerweile rund ein Viertel der Österreicherinnen und Österreicher eine Allergie hat. Und unsere Reaktion auf etwa Pollen wird auch immer heftiger. Der Naturschutzbund sagt, dass das mit unserem Immunsystem zu tun hat. Das ist zunehmend unterfordert, etwa wegen des Trends zu einer Überhygienisierung zu Hause, sagt Umweltmediziner Hans-Peter Hutter von der MedUni Wien.
5: Wenn man Angst hat vor Bakterien und anderen Keimen, dass man möglichst viel zum Beispiel auch zu Hause desinfiziert, sodass man die mikrobielle Umwelt der Kinder ruiniert und das Immunsystem eben nicht mehr so gut trainieren kann.
4: Das haben auch Untersuchungen bestätigt. Bauernkinder neigen demnach weniger zu Allergien als Stadtkinder. Wer vermutet, eine Allergie zu haben, sollte das rasch abklären, rät Rutter, denn je länger man warte, desto höher ist die Wahrscheinlichkeit, etwa an Asthma zu erkranken.
1: Berichtet Martin Krachler. Und die Tagesmeldungen vom Sport, die fasst jetzt noch Wolfgang Eichinger zusammen.
6: Mit einem Tor in letzter Minute rettet Sturm Graz in Salzburg ein 1:1 und ist vorerst einmal an der Tabellenspitze der Fußball-Bundesliga. Sturm führt einen Punkt vor dem LASK, 2 vor Salzburg und 4 vor Rapid. Morgen aber dann das Spiel LASK gegen Rapid. Fünfter ist die Austria nach einem 1:0 Erfolg über Hartberg. In der zweiten Liga gewinnt Austria-Lustenau das Vorarlberg-Derby gegen Bregenz 2:0 und macht einen großen Schritt Richtung Bundesliga-Aufstieg. In den letzten beiden Runden reicht Lustenau ein Sieg. Beim Formel-1 Grand Prix von Miami feiert der WM-führende Kimi Antonelli im Mercedes einen dritten Sieg in Folge. Dahinter die McLaren von Norris und Piastri, vierter Russell, fünfter Verstappen. Im Finale des Tennis Masters, ein Tausender-Turnier von Madrid, erteilt der Weltranglisten-Erste Jannik Sinner dem deutschen Alexander Zverev eine Lehrstunde und gewinnt mit 6:1 und 6:2. Sinner ist mit 24 Jahren der jüngste Spieler, der bei allen 9 Masters, ein Tausender-Turnieren das Endspiel erreicht hat. Und Schießen. Bei der Europameisterschaft in Osijek holt der Niederösterreicher Alexander Schmierl liegend mit dem Großkalibergewehr die Goldmedaille. Im Teambewerb holt Österreich Silber.
1: Vielen Dank, Wolfgang Eichinger. Das waren die Nachrichten mit Felix Schneider-Storm. Zum Wetter.
7: Fast 30 Grad waren es heute in Golling und in Scherding. Das für Sonne und Wärme verantwortliche Hoch schwächt sich jetzt ein wenig ab. Damit kommt von Westen her allmählich feuchtere und frischere Luft. Die heutige Nacht ist relativ mild. In den Landeshauptstädten liegen die Tiefstwerte um 10 Grad. 21 bis knapp 30 Grad werden es morgen Montag noch einmal. Dazu gibt es nach Osten hin viel Sonne, je weiter im Westen umso mehr Wolken, allerdings noch kaum Regen. Im Bergland und im Osten wird es wieder windig. So viel zum Wetter von Gerald Holzinger.
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1: Am Mikrofon ist Felix Schneider-Storm. Um die Pressefreiheit ist das weltweit so schlecht bestellt wie noch nie seit Beginn der Messungen vor 25 Jahren. Das zeigt der neue Bericht von Reporter ohne Grenzen zum heutigen Tag der Pressefreiheit. Kritischer Journalismus werde zunehmend kriminalisiert, auch in Demokratien. In mehr als der Hälfte der Länder gilt die Lage als problematisch. Mehr von Theresa Kulowitsch.
2: Die nordischen Länder, allen voran Norwegen, die Niederlande und Estland, sind weiterhin Musterschüler in Sachen Pressefreiheit. Das hat stark mit der Transparenz der Behörden zu tun. Stichwort der gläserne Staat. Insgesamt 7 Ländern stellt der Bericht ein gutes Zeugnis aus. Demgegenüber stehen 137 Länder mit problematischer bis sehr schlechter Lage. Die interessanteste Beobachtung hierbei, Katar liegt mit Platz 75 vor Griechenland auf Platz 86. Die USA, die sind derzeit auf Platz 64. In den vergangenen 3 Jahren wurden 19 Plätze eingebüßt. Begründet unter anderem durch die Angriffe auf unabhängige Medien durch US-Präsident Trump und seine Regierung. Und auch damit, dass die Finanzierung für unabhängige Medienhäuser gezielt zurückgezogen wurde. Allein 19 Plätze in diesem Jahr und damit am stärksten abgerutscht ist EU-Beitrittskandidat Georgien, das sich mit seinem Mediengesetz an Russland orientiert hat.
1: Nach der Festnahme eines Verdächtigen im Fall des Erpressungsversuchs gegen den Babynahrungshersteller Hip ist heute die Vernehmung des Mannes weitergegangen. Der 39-Jährige dürfte inzwischen ins Burgenland in die Justizanstalt Eisenstadt überstellt worden sein. Die Staatsanwaltschaft hat bereits einen Antrag auf Untersuchungshaft gestellt. Der Personalstand beim Bundesheer steigt. Seit Jänner wurden rund 1000 Personen aufgenommen. Gleichzeitig gab es etwa 430 Abgänge. Damit ergibt sich ein Plus von mehr als 500 Beschäftigten. Verteidigungsministerin Tanner von der ÖVP sieht darin ein Zeichen für die steigende Attraktivität des Bundesheeres als Arbeitgeber. In einer Woche ist Muttertag und für viele ist das ein Anlass, um ihre Wertschätzung zu zeigen. Oft mit kleinen Geschenken oder gemeinsamer Zeit. Rund 2/3 der Österreicherinnen und Österreicher nutzen diesen Tag, um etwas zu verschenken. Laut dem Handelsverband geben sie dafür im Schnitt rund 79 Euro aus, wie Christoph Danninger berichtet.
3: Die beliebtesten Geschenke zum Muttertag bleiben Blumen und Süßigkeiten, so der Handelsverband, gefolgt von gemeinsamer Zeit, etwa bei einem Essen oder Ausflügen. Der Tag sei für den Handel ein wichtiger wirtschaftlicher Impuls, sagt der Präsident des Handelsverbandes Rainer Will. Der Muttertag habe sich
4: zum handfesten Wirtschaftsfaktor etabliert, der heuer immerhin eine 250 Millionen in die vorwiegend heimischen Kassen der Händler spült.
3: Viele kaufen für diesen Anlass regional und im stationären Handel. Online-Einkäufe spielen in diesem Fall eine kleinere Rolle, heißt es vom Branchenvertreter.
4: Insgesamt sind es 11% heuer und die Fernostplattformen haben mit rund 4% kaum mitzureden.
3: Das stärke nicht nur den heimischen Handel, sondern sichere auch Arbeitsplätze in Österreich.
1: Das waren die Nachrichten mit Felix Schneider-Storm. Zum Wetter.
5: Die heutige Nacht ist relativ mild. Nur ganz vereinzelt sinkt die Temperatur in Richtung 0 Grad, etwa im Lungau. Von Westen her breiten sich einige Wolkenfelder aus. Damit wird der morgige Montag nirgends mehr ganz ungetrübt sonnig. Zum Teil dichter sind die Wolken in der Westhälfte des Landes, inklusive einzelner Regenschauer am Nachmittag. Im Bergland und im Osten kommt wieder teils kräftiger, föhniger Südwind auf und neuerlich wird es sehr warm mit 21 bis knapp 30 Grad, in 2000 Meter Höhe um 12 Grad. So viel zum Wetter von Gerald Holzinger.
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1: Es ist Montag, der 4. Mai. Im Studio ist Felix Schneider-Sturm. Der Iran und die USA tauschen weiterhin Vorschläge für eine endgültige Beendigung des Krieges aus. Ein Durchbruch zeichnet sich aber noch nicht ab. Die Hauptstreitpunkte sind nach wie vor die Öffnung der Straße von Hormuz für den Schiffsverkehr sowie das iranische Atomprogramm. Christian Lieninger berichtet.
2: Die USA haben vom Iran offenbar einen neuen Vorschlag für die Beendigung des Krieges erhalten. Sie haben mir die Grundzüge eines Abkommens übermittelt. Den genauen Wortlaut bekomme ich später, sagt US-Präsident Donald Trump in der Nacht zu Reportern und kündigt an, den Vorschlag zu prüfen. Doch wenig später postet Trump dann auf seinem Nachrichtenportal, er könne sich nicht vorstellen, dass dieser Plan akzeptabel sei. Ohne aber weitere Details zu nennen. Laut nicht offiziellen Angaben aus Teheran baut aber auch der jüngste iranische Vorschlag auf einem schon seit Tagen diskutierten Abtausch auf. Die USA beenden die Blockade iranischer Häfen, der Iran beendet die Blockade der Straße von Hormuz und über das iranische Atomprogramm wird erst später verhandelt. Trump hat allerdings in den letzten Tagen immer wieder klargemacht, dass er kein Abkommen abschließen will, wenn dieses nicht das Aus für das Atomprogramm bringt.
1: Und vor kurzem hat der US-Präsident verkündet, dass die Vereinigten Staaten heute früh Schiffe in der Straße von Hormuz befreien werden. Trump sagt, das sei eine humanitäre Aktion im Interesse des Iran, des Nahen Ostens und der Vereinigten Staaten. Länder aus aller Welt hätten um Unterstützung gebeten, so Trump. Wie die Aktion genau aussehen soll, bleibt zunächst unklar. Bildungsminister Christoph Wiederkehr von den NEOS will in den Schulen einiges verändern. Das hat er in der Fernsehpressestunde betont. Bei den geplanten Reformen der Fächer gibt es Widerstand der Lehrergewerkschaft. Wiederkehr will aber weitergehen. So etwa mit der zuletzt auf den Weg gebrachten Verlängerung der Volksschule auf 6 Jahre. Christoph Wager fasst zusammen.
3: Die 6-jährige Volksschule wäre wohl die größte Änderung im Schulbereich. Bildungsminister Wiederkehr glaubt, dass sich nicht nur in Wien Schulen für den Testbetrieb finden werden. Die Einzelheiten müssten erst noch ausgearbeitet werden.
4: Das kann man nur neu denken. Das heißt, sowohl in der Aufteilung von Klassenlehrkräften aus der Volksschule gemeinsam, zum Beispiel mit Gymnasiallehrkräften, als auch von dem, wie wir unterrichten und was wir vermitteln.
3: Drängendstes Problem in den Schulen seien aber mangelnde Deutschkenntnisse vieler Schülerinnen und Schüler. Brennpunktschulen bekommen zusätzliches Geld für Deutschförderung und ab Herbst kommenden Jahres kommt ein zweites verpflichtendes Kindergartenjahr. Dafür stehen mehr als 100 Millionen Euro bereit.
1: Im Amtsmissbrauchsprozess gegen ÖVP-Klubobmann August Wöginger von der ÖVP und 2 Finanzbeamte werden heute Nachmittag um ca. 14 Uhr im Landesgericht Linz die Urteile verkündet. Es drohen Haftstrafen von 6 Monaten bis zu 5 Jahren. Für die Beamten steht zudem ihr Amtsverlust im Raum. Ihnen wird vorgeworfen, vor knapp 10 Jahren einem ÖVP-Bürgermeister den Vorstandsposten im Finanzamt Braunau zugeschanzt zu haben. Alle 3 bekennen sich nicht schuldig. In Weidhofen an der Ips in Niederösterreich musste am Wochenende ein junger Stier aus einem Betonschacht gerettet werden. 12 Feuerwehrleute und der Landwirt konnten das 250 Kilo schwere Tier mit Hebemitteln befreien. Der Stier wurde dem Besitzer unverletzt übergeben. Und Inter Mailand sichert sich vor kurzem den Titel in der italienischen Top-Fußballliga der Serie A. Mit einem 2:0-Sieg gegen Parma baut Inter den Vorsprung auf 12 Punkte aus und ist jetzt uneinholbar. Es ist der bereits 21. Titel für Inter Mailand. Das waren die Nachrichten mit Felix Schneider-Sturm. Zum Wetter.
5: Die Nacht ist relativ mild. In den Landeshauptstädten liegen die Tiefstwerte um 10 Grad. Ähnlich wie am Sonntag werden es heute noch einmal 21 bis knapp 30 Grad. Dazu gibt es Sonne und Wolken, die in der Westhälfte zum Teil auch dichter sind, vorläufig aber noch kaum Regen bringen werden. Im gesamten Bergland und im Osten kommt wieder teils kräftiger, föhniger Südwind auf. Am Dienstag insgesamt schon mehr Wolken und Schauer, aber größtenteils immer noch warm. So viel zum Wetter von Gerald Holzinger.
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1: Am Mikrofon Nina Walli, es ist 1 Uhr. Hunderte Zugpassagiere auf der ÖBB Nordbahnstrecke sind gestern stundenlang in Niederösterreich festgesessen. Wegen einer Störung zwischen Gänserndorf und Angern an der March mussten alle Fahrgäste am Bahnhof in Angern aussteigen, berichtet Michelle Kreuzer.
2: Laut den ÖBB hat ein Oberleitungsschaden zum Ausfall der Strecke geführt. Auslöser war ein Defekt am Stromabnehmer eines Zuges. Der Vorfall ist in einem Baustellenbereich mit eingleisigem Betrieb passiert. Ein Ausweichen für nachfolgende Züge war nicht möglich, heißt es. 300 bis 400 Fahrgäste mussten in Angern aus einem aus Wien kommenden Zug aussteigen. Die ÖBB haben einen Schienenersatzverkehr eingerichtet. Laut Augenzeugen waren jedoch nur wenige Busse im Einsatz. Der Andrang konnte nicht bewältigt werden. Viele Fahrgäste warteten teils stundenlang am Bahnhof. Einige organisierten sich selbst Taxis oder Fahrdienste. Auch die Polizei war wegen der Menschenansammlungen im Einsatz. Um 20 Uhr wurde die Strecke wieder freigegeben. Die ÖBB bedauern die Unannehmlichkeiten. Insgesamt seien alle in der Region verfügbaren Busse im Einsatz gewesen, heißt es.
1: Großbritannien will sich an dem 90 Milliarden Euro schweren Kredit der EU für die Ukraine beteiligen. Premierminister Keir Starmer will beim Europagipfel in Armenien heute entsprechende Gespräche ankündigen, heißt es aus London. Bei Lotto 6 aus 45 gibt es einen 7-fach-Jackpot. Auch nach der gestrigen Ziehung hat niemand die 6 richtigen getippt. Damit liegen knapp 6,5 Millionen Euro im Topf. Der Italiener Kimi Antonelli gewinnt den Formel 1 Grand Prix in Miami und setzt damit die Siegesserie von Mercedes fort, Gerhard Braska.
3: Ja, der Flow beim 19-jährigen Jungster geht weiter. Für Antonelli ist das der 3. Sieg in Folge, abgewunken übrigens von Rafael Nadal.
4: Yes! Man, what a race! What a race, man!
3: Ja, und für die Vorstellung des bereits vor Jahren als Wunderkind gefeierten Antonelli gibt es Komplimente von allen Seiten, natürlich auch von seinem Boss Toto Wolff.
5: Kimi, that was really impressive. Very impressive, dominant from the beginning to the end. Very good.
3: Und dahinter landen beide McLaren-Weltmeister Lando Norris, 2. Oscar Piastri, 3. 4. George Russell nach hartem Kampf gegen Max Verstappen, der 5. wird. Und Charles Leclerc, der Führende nach dem Start, wird nur 6. Kimi Antonelli hat mit diesem Sieg die WM-Führung auf 20 Punkte auf Russell ausgebaut.
1: Und jetzt zu Michi Mattern.
6: Die neue Woche beginnt in der Osthälfte Österreichs überwiegend sonnig, auch wenn heute ein paar Schleierwolken durchziehen. In Vorarlberg, Tirol und Salzburg scheint die Sonne dagegen nur noch zeitweise, denn hier können die Wolken vorübergehend recht dicht werden und ganz vereinzelt einen kurzen Regenschauer bringen. Der föhnige Südwind bleibt lebhaft bis kräftig und auch die Temperaturen ändern sich wenig. Höchstwerte 20 bis 28, im Osten bis zu 30 und in 2000 Meter um 12 Grad. Morgen Dienstag teils sonnig, teils bewölkt und meist warm mit einzelnen Schauern in der Westhälfte Österreichs.
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1: Am Mikrofon Nina Walli, es ist 2 Uhr. Im Amtsmissbrauchprozess gegen ÖVP-Klubobmann August Wöginger werden am Landesgericht Linz heute die Urteile verkündet. Wöginger wird ja vorgeworfen, für einen ÖVP-Bürgermeister interveniert zu haben, damit dieser Vorstand vom Finanzamt Braunau wird. Beate Tomasovic berichtet.
2: August Wöginger hat sich von Beginn an nicht schuldig bekannt. Er sei Politiker und da gäbe es immer wieder Anliegen, die an ihn herangetragen werden. Und dieses Bürgeranliegen des Bürgermeisters habe er weitergeleitet. Er habe nicht interveniert. Allerdings gibt es zu dem Thema auch Chats. Da schreibt zunächst Thomas Schmidt, damals Generalsekretär im Finanzministerium, der Bürgermeister schuldet dir was. Wöginger antwortet, echt super, bin total happy. Thomas Schmidt hat als Kronzeuge der WKStA Wöginger schwer belastet. Wöginger habe auf die Beförderung des ÖVP-Bürgermeisters gedrängt, er sei auf der Sache draufgeblieben, hat er ausgesagt. Das Urteil wird die Richterin um 14 Uhr verkünden. Egal wie das Urteil ausfällt, es wird vermutlich nicht rechtskräftig sein. Bei einem Freispruch wird die WKStA berufen, im Fall eines Schuldspruchs ziemlich sicher Wögingers Verteidigung.
1: Fast 50 Staatschefinnen und Chefs aus der EU, dem Balkan und dem Kaukasus kommen heute in Armenien zu einem großen Europagipfel zusammen. Es geht unter anderem um Energie, Sicherheit und die Stärkung der Demokratie. 3 Tote werden auf einem kleinen Kreuzfahrtschiff im Atlantik gemeldet. Laut Weltgesundheitsorganisation sind alle 3 mutmaßlich nach einer Infektion mit dem Hunter-Virus gestorben. Weitere 3 Personen seien infiziert. Das Hunter-Virus kann bei Menschen Fieber und schwere Atemwegserkrankungen auslösen. In der Fußball-Bundesliga könnte der LASK nach dem Cupsieg auch die Ligatabelle weiter anführen. Die Linzer treffen heute Abend im Nachtragsschlag auf Rapid. Martin Lang.
3: Mit dem 5. Remis in Folge durch das 1:1 in Salzburg führt Sturm nur knapp vor dem LASK und Sturmtrainer Fabio Ingolic atmet tief durch.
4: Ja, das werden wir sehen, wie viel dieser Punkt wirklich bedeutet. Vom Gefühl her heute sehr viel.
3: Die Tabellenführung kann sich der LASK heute schon mit einem Remis und gar einem Sieg gegen Rapid zurückholen. Die Entscheidung für den Spieltermin nur 3 Tage nach dem Cupfinale ist übrigens schon im Herbst 2024 erstmals getroffen worden. LASK-Coach Didi Kübauer hätte sich trotz allem mehr Regenerationszeit gewünscht.
5: Wir nehmen es auch, wir müssen ja auch nehmen. Wenn du Rapid schlagen würdest, sind die weg. Und trotzdem ist mittlerweile alles so verrückt da in dieser Saison, dass wenn es nicht gelingen sollte, weißt du wirklich nicht, was noch passieren kann.
3: Ab 20.30 Uhr LASK gegen Rapid und bereits ab 18 Uhr in der Quali-Gruppe Altach gegen WRC.
1: Und jetzt zu Michael Mattern.
6: Heute scheint in der Osthälfte Österreichs die meiste Zeit wieder die Sonne. Hier gibt es nur dünne Wolken. Auch von Salzburg westwärts gehen sich ein paar Sonnenstunden aus. Da ziehen aber zeitweise dichtere Wolken und ganz vereinzelt vielleicht auch ein kurzer Regenschauer durch. Es bleibt windig, föhnig und sommerlich warm. Die Temperaturen erreichen 20 bis 28, im Osten bis zu 30 und in 2000 Meter um 12 Grad. Morgen Dienstag wieder sehr warm und zeitweise sonnig. Von Vorarlberg bis nach Oberkärnten aber mehr Wolken und in der Westhälfte Österreichs einzeln.
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